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darum legt er sich gleich ab. Vorher will er etwas Spannung. Er liest noch Donald Duck. Der kleine Bär hat es verstanden.

0: Dankeschön. Das war das Lied von der Gewalt im Fernsehen, die wir ja alle gern sehen. Ein großes Ereignis steht uns ja bevor, ne? Live dabei, Falklandinseln. Mhm. Tja. Na gut, Sex and Crime. Jetzt kommt der Sex. Von der Candy Bar will ich euch was erzählen. Die Candy Bar ist bei uns an der Hauptstraße. Die Hauptstraße geht an Sage vorbei. Links ab geht's nach Großen Kneten, rechts nach Sage Haast. Und da an der Ecke ist die Candy Bar. Und da waren wir und saßen auf drei Barhockern vor der Theke. Vor uns drei Bier, drei Bommi, jeder. Und hinter der Theke nur eine Frau, und das war Conny. Conny sagte, 1, 2, 3, ihr seid das Trio. Ja, ja, ja, sagten wir. Was ich euch immer schon mal fragen wollte, sagte Conny, der Name Trio sagt doch gar nichts aus. Halt, halt, halt, sagten wir. Der Name Trio sagt doch aus, dass wir zu dritt sind. Und das fand Conny dann auch. Yes. Wir sind das Trio, Trio wie 1, 2, 3, 1, 2, 3. Ja, ja, ja, da, da, da. Cha, cha, cha. Karin, Kurt, Karl. Tick, Trick, Track, Trio.
1: Trio.
0: Bei uns im Trio am Standschlagzeug, der Erfinder des Standschlagzeugs, Karl Knapp.

Karl.

Ja, Karl Knapp Trio. Karl guckt etwas traurig, wir wissen auch wieso. Er hat die ganze Nacht gewichst und es ist nichts gekommen. War das geschmacklos? Eigentlich sollte das geschmacklos sein, weil man uns manchmal sagt, wir wären zu nett. Deshalb streuen wir so ein paar Geschmacklosigkeiten ein. Aber ging ganz gut runter so, ne? Naja.

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1: Samstagnachmittag bei Radio Rüsselsheim. Das bedeutet Zeit für den Hit Express und so ist es auch diesmal wieder. Damit hallo alle zusammen und herzlich willkommen zu 2 Stunden Musik und Geschichten, wie immer von 15 bis 17 Uhr zu hören. Am Mikrofon ist Peter Kreuzenberger und ich begrüße Sie zur 2. von 3 Sendungen im Gedenken an Bonnie Tyler, die am 8. Juli im Alter von 75 Jahren gestorben ist. Falls Sie die vorige Sendung verpasst haben, das Leben und die Musik der walisischen Sängerin stehen im Mittelpunkt des Programms. Es geht um sie selbst und um ihre musikalischen Weggefährten. Dabei gehen wir weitgehend chronologisch vor und dies hier ist sozusagen das Mittelstück. Angekommen waren wir gegen Ende der vorigen Ausgabe im Jahr 1987, als Gitarrist Mike Oldfield seine Familie verlassen und allein in Frankreich neue Musik geschrieben hatte, gewissermaßen Lost in France, wenn man eine Anleihe bei Bonnie Tylers erstem großen Hit nehmen will. Vielleicht gingen ja Oldfields Gedanken in diese Richtung, jedenfalls bat er Tyler, eines seiner neuen Lieder zu singen. Und genau damit fangen wir heute an. Hier sind Mike Oldfield und Bonnie Tyler mit Islands.

Lick It Up von Kiss, geschrieben wie viele Songs der Band von Gitarrist Paul Stanley. Eben dieser Paul Stanley komponierte ein paar Jahre später eine Nummer, die eigentlich fürs Kiss-Album Crazy Nights gedacht war, es aber nicht am Ende darauf schaffte. Also gab er sie Bonnie Tyler, bevor Kiss sie schließlich 1989 doch noch selbst aufnahmen. Hier ist die ein Jahr früher veröffentlichte Tyler-Fassung von Hide Your Heart.

Robin Beck haben wir gehört mit dem Titel First Time im Jahr 1989, der Durchbruch für die amerikanische Sängerin. Wie Bonnie Tyler gehörte auch Beck damals zum musikalischen Umfeld des Kiss-Gitarristen Paul Stanley und des Komponisten Desmond Child, der unter anderem für etliche Bon Jovi-Erfolge mitverantwortlich war. Das zeigte sich an Robin Becks Nachfolgesingle für First Time, die Diane Warren mitkomponiert, bei der Stanley im Hintergrund mitgesungen und die Bonnie Tyler schon ein Jahr zuvor auf dem Album Hide Your Heart herausgebracht hatte. Robin Becks Cover sollte nicht das einzige bleiben. Weitere 3 Jahre später steuerte auch Cher noch eine eigene Fassung bei. Wir spielen aber die zuerst erschienene von Bonnie Tyler. Hier kommt Save Up All Your Tears.

0: Tina Turner mit Steamy Windows. Der Hit-Express von Radio Rüsselsheim erinnert an Bonnie Tyler, die seit dem 8. Juli nicht mehr unter uns ist. Zu Beginn ihrer musikalischen Laufbahn coverte sie unter anderem Nutbush City Limits von Tina Turner. Später begegneten sich die beiden mehrmals. So gab es eine Episode, in der Turner während eines Fernsehauftritts 1983 ihr Outfit wechselte, um eine optische Überschneidung mit Bonnie Tyler zu vermeiden, die gerade einen ähnlichen roten Leder-Minirock trug. Als langjährige Bewunderin äußerte Bonnie Tyler sich stets voller Anerkennung über Tina Turner und betonte, deren berühmteste Coverversion eines Tyler-Liedes habe ihr eigenes Vertrauen in ihren Musikgeschmack wiederhergestellt, nachdem Tylers ursprüngliche Veröffentlichung in den Charts keinen Erfolg hatte. Dieses Lied, The Best, hören wir gleich. Zuvor aber, wie Bonnie Tyler selbst es nach Tina Turners Tod vor 3 Jahren einmal auf einer Konzertbühne angesagt hat.
1: Okay. You know, this next song is bittersweet for me because, you know, when I was a young girl singing in my bedroom with a hairbrush, not a microphone, I never had a microphone. I used to use my hairbrush when I was like 16. And I used to sing songs of Tina Turner's. And she was my hero, you know. And the biggest compliment I ever had, I met Tina Turner on a few occasions. I was very, very lucky to meet my idol, you know. And she was so fabulous. But in the 80s, I recorded a song that was not a hit for me, but 2 years later, Tina Turner recorded it, and it was her biggest ever hit. So there's only one, simply the best, and that's you, Tina. Thank you for your inspiration. Love you.

Rod Stewart und Rhythm of My Heart. Stewart und Bonnie Tyler wurden wegen ihrer rauen Stimmen oft miteinander verglichen. Manche sahen in der Waliserin gar so etwas wie den weiblichen Rod Stewart. Ich teasere schon mal die dritte Spezialsendung zu Bonnie Tyler am 15. August an. Da wird die persönliche Freundschaft der beiden Sänger im Hit Express noch einmal eine größere Rolle spielen. Einstweilen sind wir aber im Jahr 1991. Da erschien Rhythm of My Heart, das wir gerade hörten. Und da erschien auch eine neue Platte von Bonnie Tyler. Und die stilistische Nähe zu den Dudelsäcken und dem Akkordeon in Stewarts Lied war wirklich verblüffend. Das umso mehr, da Bonnie Tylers neuer Produzent bisher durch ganz andere Musik von sich reden gemacht hatte. Ein gewisser Dieter Bohlen. Ladies and gentlemen, this is Bonnie Tyler and Bitter Blue.

Den Hit Express von Radio Rüsselsheim haben Sie eingeschaltet. Wir haben Chris Norman gehört mit Midnight Lady. In diesem Fall die neue Fassung von seinem aktuellen Album. Aus Normans Sicht klingt das Lied nun so, wie es eigentlich klingen sollte. Auf die 40 Jahre alte Originalaufnahme traf das seiner Meinung nach nicht vollständig zu. Das dürfte ein mehr oder weniger versteckter Seitenhieb gegen Dieter Bohlen sein, der dem Lied aus einem Schimanski-Tatort seinerzeit ein ganz typisches Klangbild gegeben hatte. Darauf griff Bohlen auch zurück, als es um das Lied für den letzten Tatort mit Götz George in der Hauptrolle ging. Für Der Fall Schimanski von 1991 wählte er ein Lied aus, von dem Bonnie Tyler dem Vernehmen nach nicht unbedingt begeistert war. Aber Bohlen soll zu ihr gesagt haben, sie müsse ein bisschen kommerzieller werden. Heraus kam dann dies hier, Against the Wind.

We Are the Young war das von Dan Hartman. Der hatte schon als Musiker an der Single Bitter Blue mitgewirkt von Bonnie Tyler, die wir vorhin gehört haben. Wenn er also schon mal im Studio war, so dachte sich Produzent Giorgio Moroder, da ließe sich doch auch ein Duett daraus machen. Und genau so kam's. Ladies and Gentlemen, Hit Express presents Bonnie Tyler and Dan Hartman Till the End of Time.

Na, haben Sie aufgepasst? Eins der wichtigsten Kapitel im noch zu schreibenden Handbuch für den erfolgreichen Radiomoderator wird sich darum drehen müssen, dass man seinem Publikum immer mal wieder kleine Aufgaben mitgeben muss, um zu testen, ob die Leute noch bei der Sache sind und ob sie merken, wenn sich ein Fehler eingeschlichen hat. Das vorhin war gerade so ein Moment. Angesagt hatte ich Bonnie Tyler und Dan Hartman mit Till the End of Time. Das Lied, das dann gelaufen ist, das haben sie natürlich sofort mitbekommen, das war ein anderes. Das war Where Were You von Bonnie Tyler. Das sollte erst etwas später im Laufe der Sendung kommen. Da hat sich der Ablaufplan ein bisschen verändert, ist ein bisschen durcheinander bekommen und der Moderator hat es nicht gemerkt. Zweites großes Kapitel im noch zu schreibenden Handbuch für erfolgreiche Radiomoderatoren. Das größte Problem sitzt immer zwischen den Kopfhörern. Also, was machen wir jetzt? Jetzt stellen wir ein bisschen um und zäumen das Pferd sozusagen von hinten auf. Where Were You von Bonnie Tyler haben wir gehört. Was es damit auf sich hat, das verrate ich gleich nach dem nächsten Titel. Und das wird nun der vorhin angekündigte sein, den ich mit großem Brimborium und großem Besteck angekündigt hatte. Jetzt machen wir es einfach nochmal und tun so, als wäre gar nichts passiert und als wäre das alles das Normalste von der Welt. Ladies and Gentlemen, Hit Express presents Bonnie Tyler and Dan Hartman with Till the End of Time.

Till the End of Time, Bonnie Tyler und Dan Hartman. Davor lief dann, wie vorhin schon erwähnt, Where Were You von Bonnie Tyler. Und dazu gibt's jetzt ein bisschen was zu erzählen, denn maßgeblich an dieser Aufnahme beteiligt war unter anderem der Keyboarder der E Street Band, Roy Bittan, den Bruce Springsteen immer den Professor nennt. Für Bonnie Tylers Album Bitter Blue gesellte Bittan sich als Produzent zu Dieter Bohlen und Giorgio Moroder. In welche musikalische Richtung die beiden die Sängerin dirigierten, das konnten wir schon ein bisschen verfolgen. Nun haben wir also auch gehört, wie Roy Bittan musikalisch Einfluss genommen hat. Ein Beispiel also für die Arbeit des Professors. Wollen Sie noch eins? Kriegen Sie. 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Hier kommt Bruce Springsteen mit Human Touch.

Silent Water, das war Blue System in den 90er Jahren, das Hauptprojekt von Dieter Bohlen. Wir haben es zuvor schon angeschnitten, so vollkommen glücklich war Bonnie Tyler in der ersten Hälfte der 90er Jahre offenbar nicht immer mit ihrem Produzenten aus Hamburg. Aber Vertrag ist Vertrag, also arbeiteten die beiden weiter zusammen, wobei Bohlen zu Trick 17 griff. Für Tylers Album Angel Heart tauchten plötzlich bisher völlig unbekannte Namen als Songschreiber und Produzenten auf. So stammte die erste Single-Auskopplung beispielsweise von einem gewissen Howard Houston. Kennen Sie den? Nie gehört? Kein Wunder, dahinter verbarg sich niemand anders als Dieter Bohlen selbst. Hier kommt Fool's Lullaby.

Bonnie hieß dieser Titel. Geschrieben und produziert von einem gewissen Steve Benson. Wer ist Steve Benson? Sie ahnen es vielleicht, ein weiteres Pseudonym, das Dieter Bohlen sich selbst in seiner Zusammenarbeit mit Bonnie Tyler Anfang der 90er Jahre gegeben hat. Für das dritte und letzte gemeinsame Album der beiden von 1993 trieb er das Spielchen dann auf die Spitze und verewigte sich selbst unter anderem als Komponistin Jennifer Blake. Letzten Endes war es eine durchaus erfolgreiche Zusammenarbeit und nach Bonnie Tylers Tod veröffentlichte Bohlen auf Instagram ein gemeinsames Foto mit den Zeilen »Wir teilen schöne Erinnerungen, war toll, mit dir zu arbeiten«. Bonnie Tyler, an die wir in dieser und der nächsten Hit Express Ausgabe noch erinnern, mit einer Bohlen-Komposition unter dem Pseudonym Jennifer Blake. Hier ist »Sally Comes Around«.

Tick-Tack, Tick-Tack, Tick-Tack, Birds von Anouk. Damit nahm die niederländische Sängerin 2013 am Eurovision Song Contest im schwedischen Malmö teil und belegte den 9. Platz. Anouk war in diesem Jahr nicht die einzige renommierte Musikerin, die für Irland ins Rennen ging. Bonnie Tyler trat für Großbritannien mit dem Lied Believe in Me an, das wieder einmal Desmond Child für sie geschrieben hatte. In einem Interview mit der britischen BBC erzählte sie: Als ich nach Nashville kam, suchte ich bei Musikverlagen nach Songs und nahm Kontakt zu Desmond auf. Er sagte, komm morgen Abend zum Essen vorbei, dann gebe ich dir ein paar Lieder. Er hatte einige dieser Demos bereits aufgenommen, aber ich sagte, diese beiden Songs gefallen mir wirklich sehr. Er erwiderte aber, Believe in Me ist noch gar nicht fertig. Weißt du was? Komm morgen Abend einfach wieder zum Essen, dann schreibe ich den Song zu Ende. Und genau das tat er auch. Ich werde diesen Abend nie vergessen. Als wir dort ankamen, war auch Bob Ezrin anwesend, der Produzent von Pink Floyds The Wall. Nach dem Essen schrieb Child die zweite Strophe. Soweit Bonnie Tyler. In Malmö legte die damals 62-Jährige einen souveränen Auftritt hin, der sich in der denkbar deutlichsten Weise von vielem abhob, was da ansonsten so rumsprang. Am Ende belegte sie den 19. Platz. Anschließend formulierte sie Vorwürfe, der Wettbewerb sei manipuliert. So sagte sie der französischen Zeitschrift Le Parisien: Am Tag nach dem Eurovision Song Contest beschwerten sich die Russen bei Aserbaidschan. Warum habt ihr uns nicht die 10 Punkte gegeben, für die wir bezahlt haben? Wie bitte? Für die wir bezahlt haben? Ist das ein Wettbewerb? Mir ist das egal. Wir haben seit 16 Jahren nicht mehr gewonnen und ich hatte auch nicht damit gerechnet. Es ist schade, dass die Politik dabei eine Rolle spielt. Es sollte ein Wettbewerb fürs Songschreiben sein und nicht darum gehen, wer nebenan wohnt. Bonnie Tyler und Believe in Me.

Drink You Away war das von David Fanning im Hit-Express bei Radio Rüsselsheim. 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Der US-Country-Musiker David Fanning zählte zu denjenigen, mit denen Bonnie Tyler in Nashville zusammenarbeitete. Heraus kam immerhin ein Lied, an dem Fanning mitwirkte, nämlich dies hier, This Is Gonna Hurt.

Bonnie Tyler mit This Is Gonna Hurt. Und auch das nächste Stück im heutigen Programm dürfte manche schmerzen, denn fast zum Abschluss dieser Sendung unterbrechen wir unsere Erinnerung an Bonnie Tyler kurz bis vor einige Minuten. Wir bleiben aber dennoch beim großen Oberthema Gedenken. Der Anlass ist aktuell. Am 20. Juli ist Kevin Keegan nach schwerer Krankheit gestorben, wie Bonnie Tyler im Alter von 75 Jahren. Er war ein englischer Fußballspieler und aktiv beim FC Liverpool, bevor er 1977 zum Hamburger SV in die Bundesliga wechselte, als erster Engländer überhaupt. In seinen drei erfolgreichen Jahren beim HSV war der Mann, der nach einer Comicfigur den Spitznamen Mighty Mouse trug und im Jahr 2000 auch englischer Nationaltrainer war, so beliebt, dass er auch eine Schallplatte aufnahm und prompt einen Hit in den deutschen Top Ten hatte. Zur Erinnerung an Kevin Keegan, hier ist Head Over Heels in Love.

Schönes Lied, immer noch. Head Over Heels in Love von Kevin Keegan. Fast sind wir am Ende. Zuvor sage ich Dankeschön fürs Zuhören. Auch dieser Hit Express war eine Sendung von und mit Peter Kreuzenberger für Radio Rüsselsheim. Nochmal hören können Sie ihn am Dienstag von 7 bis 9 Uhr, mittwochs von 10 bis 12 Uhr, donnerstags von 22 bis 0 Uhr und noch einmal samstags von 15 bis 17 Uhr. Die nächste neue Ausgabe, zugleich dann die dritte und letzte Sendung im Gedenken an Bonnie Tyler, folgt am 15. August. Tschüss, ciao und bye-bye bis dahin mit Bonnie und Missing You. Machen Sie's gut, bis zum nächsten Hit Express.

0: Einen wunderschönen guten Morgen, liebe Hörerinnen und Hörer. Heute am Dienstag, den 4. August, im Radio Rüsselsheim bei Neues um 9 begrüßen Sie meine Kollegin
1: Elke Funke
0: und die Elisabeth Kirsch. Wie immer haben wir sorgfältig, seit 7.30 Uhr sitzen wir draußen und im Vorderoffice und wälzen das Rüsselsheimer Echo vom Samstag, von gestern und von heute, um die, so hoffen wir, interessanten Artikel zu finden und euch vorzulesen. Großer Überblick der Themen von heute. Wir fangen an, die Elke fängt dann später an mit Schöner Tag der offenen Tür in Bauschheim. Steht in der heutigen Zeitung. Weiter geht's mit Das sind die Finanzexperten. Ich denke, das ist sehr interessant. Das ist ein riesenlanger Artikel vom Samstag. Weiter geht's mit BIF, also die Bürgerinitiative gegen Fluglärm heißt das, kritisiert die Flugsicherung. Und das liest auch Elke vom Dienstag von heute. Weiter geht's, wer zahlt, wenn es brennt. Dann haben wir noch, die ganze Welt steckt im Auto, auch vom Dienstag. Also wer zahlt, wenn es brennt, war vom Samstag. Die ganze Welt steckt im Auto, das ist von heute. Dann Obstwiesenfest verbindet, Zeitungsartikel von gestern. Weinlounge der Naturfreunde, Artikel von heute. Und der nächste Dauerstau von der gestrigen Ausgabe. So, und Elke fängt auch schon an mit ihren Artikeln.
1: Ja, der Artikel ist von Daniela Ammar. Die imaginäre Klinke gaben sich die Besucher am Wochenende beim Tag der offenen Tür des Natur- und Vogelschutzvereins Bauschheim, NVB, regelrecht in die Hand. Zahlreiche Gäste nutzten bei herrlichem Wetter die Gelegenheit, das Vereinsgelände zu besuchen, mit den Aktiven ins Gespräch zu kommen und sich über Natur, Arten und Umweltschutz zu informieren. Dass dabei nicht nur Fachwissen, sondern auch Geselligkeit großgeschrieben wurde, machte den Reiz der Veranstaltung aus. Mit viel Engagement standen die Vereinsmitglieder den Besuchern Rede und Antwort, gaben praktische Tipps und informierten über die vielfältige Arbeit des Vereins. Gleichzeitig sorgten Grillgut, Handkäse und ein reich bestücktes Kuchenbuffet dafür, dass viele Gäste länger verweilten und den Austausch in entspannter Atmosphäre genossen. Aber auch kleine Wanderungen entlang des Naturpfades oder Führungen durch den Kräutergarten sorgten für Begeisterung. Ein Publikumsmagnet war in diesem Jahr die Flechtwerkgestalterin Jana Ginkel aus Gustavsburg. Die 24-Jährige präsentierte eine große Auswahl kunstvoll gefertigter Körbe und dekorativer Flechtarbeiten und gewährte zugleich spannende Einblicke in ihr traditionsreiches Handwerk. Viele Besucher quittierten die hochwertigen Arbeiten mit anerkennenden A's und O's. Ich habe mich sehr über die Einladung des NVB gefreut, sagte Ginkel. Auch der Vorsitzende des Vereins, Günther Waldecker, zeigte sich erfreut über die Bereicherung des Programms durch die junge Handwerkerin. Ergänzt wurde das Angebot durch die Honigspezialitäten eines örtlichen Imkers, die ebenfalls regen Zuspruch fanden, und natürlich durch den Verkauf von Pflanzen. Große Aufmerksamkeit zog zudem die Igel-Info-Ecke auf sich. Unter der Fragestellung, welcher Igel braucht Hilfe, informierte Beatrice Menges über die zunehmenden Herausforderungen für die stachlichen Gartenbewohner. Das Thema ist brandaktuell, betonte sie. Der Garten ist mittlerweile der wichtigste Lebensraum der Igel. Und nicht nur Mähroboter stellen eine Gefahr für die Tiere dar. Auch die zunehmende Einzäunung von Grundstücken erschwere den Tieren das Überleben. Können Igel nicht mehr von Garten zu Garten wandern, werde ihr Lebensraum massiv eingeschränkt. Eine einfache Lösung seien sogenannte Igeltore, kleine Durchlässe in Zäunen, die den Tieren ihre Wanderwege offen halten. Beliebte Hingucker waren die liebevoll gefertigten Insektenhotels und die kunstvoll gestalteten Vogeltränken aus Mosaik, die erworben werden konnten. Großen Zuspruch fanden auch die Gartenschilder des NVB, mit denen Besitzer naturnaher Gärten ein sichtbares Zeichen für Artenvielfalt und nachhaltigen Naturschutz setzen konnten. Dass der Verein auch im Jubiläumsjahr keineswegs stillsteht, machte Günther Waldiger deutlich. Der Natur- und Vogelschutzverein begeht in diesem Jahr sein 70-jähriges Bestehen und die Ideen für die Zukunft gehen den Aktiven nicht aus. Es gibt viele Projekte, die in der Schublade warten, sagt Waldiger und nannte unter anderem den Ausbau örtlicher Wetterbeobachtungen. Was er dafür brauche, natürlich in erster Linie Menschen, die mitmachen, sagte der Vereinsvorsitzende mit einem Lachen und fügte augenzwinkernd hinzu, aber manchmal ist das nicht einfach, denn Naturschutz ist ja mittlerweile eine echte Hardcore-Sache.

Das sind die Finanzexperten. Rüsselsheim steckt in einer Haushaltskrise. Nun zieht die Stadt mit einem Expertenrat neue Register. Erfahrene Köpfe suchen nach Lösungen für ein zukunftsfähiges Finanzkonzept. Der Bericht ist von Dorothea Ittmann. Rüsselsheim. Rüsselsheim beschreitet bei der Haushaltskonsolidierung einen in Hessen bislang einmaligen Weg. Ein Expertenrat soll in der zweiten Jahreshälfte einen genehmigungsfähigen Haushalt für das Jahr 2027 und die weitere Finanzplanung erarbeiten. Mit ihm ist die Hoffnung verbunden, dass Sparpotenzial benannt werden, an die sich die Rüsselsheimer Politiker bis jetzt nicht herangetraut haben. Das derzeitige Defizit beträgt rund 70 Millionen Euro bei einem Haushaltsvolumen von 300 Millionen Euro. Entschuldigung, haben Frosch im Hals. Als Vorbild für die Einberufung eines Expertenrats dient das hochverschuldete Baden-Baden, das zu Beginn dieses Jahres schon eine Expertenkommission zur Haushaltskonsolidierung eingesetzt hatte. 12 Personen gehören dem Rüsselsheimer Expertenrat an. Die 6 in der Stadtverordnetenversammlung vertretenen Fraktionen schlagen je eine Person vor, einen

Ja, Leiter des Grundschulsatzreferats bei der überörtlichen Prüfung kommunaler Körperschaften in Hessen dabei. Von der städtischen Verwaltung wurde Dr. Thorsten Dietrich, Partner bei der HFP Informationssysteme GmbH, als Sachverständiger benannt. Die Fraktionen stellen ihre Experten vor. Die Fraktion CDU/FDP hat Dr. Ulrich Keilmann als externen Sachverständigen benannt. Keilmann leitet noch bis August die überörtliche Prüfung kommunaler Körperschaften beim Hessischen Rechnungshof und wird von September an den Expertenrat komplettieren. Seit 2002 ist er Lehrbeauftragter an der Deutschen Universität für Verwaltungswissenschaften in Speyer. Keilmann zählt laut CDU/FDP zu den profilierten Experten für kommunale Haushaltssteuerung und Konsolidierung. Meinen, das gibt's ja nicht. Seit vielen Jahren begleitet er hessische Städte und Gemeinden bei der Analyse ihrer Finanzlage und erarbeitet konkrete Empfehlungen zur Verbesserung von Wirtschaftlichkeit und Steuerungsfähigkeit. Durch seine Tätigkeit verfügt er über einen breiten Überblick zu Strukturen, Herausforderungen und erfolgreichen Konsolidierungsansätzen in vergleichbaren Kommunen. Dies erscheint dem Fraktionsvorsitzenden Markus Johannes Jagler passend. Die finanzielle Lage der Stadt erfordert jetzt klare Analysen und belastbare Vorschläge. Mit Dr. Keilmann benennen wir einen ausgewiesenen Fachmann mit umfassender Erfahrung in der kommunalen Praxis. Dann gibt es noch den Thomas Heimer, der Ökonom und Politikberater. Die SPD-Fraktion benennt Professor Thomas Heimer. Der Wirtschaftswissenschaftler, Politikberater und langjähriger Kenner des Hochschul- und Wirtschaftsstandorts Rüsselsheim als Professor für Innovations- und Projektmanagement soll seine wirtschaftswissenschaftliche Analyse und langjährige Erfahrung aus unabhängigen Beratungsprozessen in den Expertenrat einbringen. Die SPD kritisiert, dass ein erheblicher Teil der kommunalen Finanzprobleme strukturelle Ursachen hat. Nun müssen Handlungsmöglichkeiten der Stadt konsequent untersucht, Prioritäten genannt und belastbare Vorschläge vorgelegt werden. Rüsselsheim braucht jetzt einen geordneten Prozess, nachvollziehbare Alternativen und einen realistischen Zeitplan. Wir sind zuversichtlich, dass mit der Mitarbeit von Professor Dr. Heimer im Expertenrat Empfehlungen entstehen, die analytisch fundiert und zugleich vor Ort umsetzbar sind, sagt die SPD-Fraktionsvorsitzende Lea Kotiger-Mirza. Dann gibt's noch den Herrn Horst Burkhardt, der Finanzexperte im Deutschen Städtetag. Für die Grünen Linke offene Liste, also immer Schrägstrich für die Grünen Linke und offene Liste, ist Horst Burkhardt der richtige Mann. Er verfügt demnach über mehr als 40 Jahre politische Erfahrung in Land und Kommune und hat als grüner Bürgermeister und Kämmerer 24 Jahre in Friedrichsdorf gewirkt. Er kennt nicht nur die sachlichen Gegebenheiten, sondern ist ein herausragender Kenner der Haushaltsmechanik und der finanziellen Herausforderungen, denen sich die Kommune stellen müssen. So, die Fraktion Burkhardt war mit Unterbrechung 14 Jahre lang Mitglied im Kreistag des Hochtaunuskreises. Anfang der 90er Jahre war er im Ministerbüro von Joschka Fischer sowie im Haushaltsreferat des Hessischen Umweltministeriums tätig. Gleichzeitig hatte er im Hessischen Landtag ein Mandat inne, bevor er sich 1997 bis 2021 als Bürgermeister um die Belange der Stadt Friedrichsdorf kümmerte. Horst Burkhardt ist dem Hessischen und Deutschen Städtetag eng verbunden, wo er sich mit seiner Expertise in Finanzangelegenheiten einbringt. Seit 2021 ist er freiberuflicher Berater. Weiter geht's mit Herrn Jan Böse, der Immobilienfachwirt und Ökonom. Die WSR-Fraktion hat den Präsidenten des Gewerbevereins Rüsselsheim, Jan Böse, für den Expertenrat benannt. Beruflich ist dieser in der Immobilienverwaltung verwurzelt. Mit Qualifikationen als Immobilienfachwirt, Immobilienökonom und Master of Science in Real Estate von der Nottingham Trent University. In jüngerer Zeit hat Böse seinen Schwerpunkt auf Führung und Coaching verlegt und ist nun sowohl Personal- als auch Business Coach.
Gemeinsam mit Tina Dammel leitet er das

Medifit Therapie- und Trainingszentrum in Rüsselsheim. Joachim Waltschuk und seine Fraktion sind überzeugt, dass Jan Böse die Positionen der Rüsselsheimer Gewerbetreibenden und der Wirtschaft im Allgemeinen gut vertreten und die Beratungen mit dem notwendigen Fingerspitzengefühl, der Brille des Unternehmers und mit dem Wissen über Rüsselsheim und die richtige Richtung lenken wird. Herr Günther Zabel, der Mathematiker und Wirtschaftsjurist. Die AfD-Fraktion nominiert für den Expertenrat den Diplom-Mathematiker, Ökonom und Wirtschaftsjuristen Günther Zabel. Zabel ist seit mehr als 10 Jahren in der Kommunalpolitik aktiv. Bis zur Kommunalwahl 2026 war er Fraktionsvorsitzender für die AfD in der Stadtverordnetenversammlung in Darmstadt. Derzeit wirkt Zabel als stellvertretender Fraktionsvorsitzender. Er selbst ist kein Parteimitglied. In seiner beruflichen Laufbahn schlug Zabel immer wieder neue Wege ein. Er arbeitete als Wettertechniker beim Deutschen Wetterdienst, als EDV-Organisator bei der Deutschen Post sowie als Berater bei der Wirtschaftsprüfungsgesellschaft PricewaterhouseCoopers. 2001 bis 2003 lehrte Zabel an der Fachhochschule Frankfurt, der heutigen Frankfurter University of Applied Sciences, im Studiengang Wirtschaftsrecht. Zuletzt war er bei IBM Deutschland als Berater und Key Account Manager angestellt. Last but not least, Mr. Jonas Kwebdani, der Referent im Gesundheitswesen. Die Fraktion BIS-ABI schlägt für den Expertenrat Jonas Kwebdani vor. Sie stellt ihn als Referenten im Gesundheitswesen vor, der sich beruflich mit Abrechnungsprozessen befasst. Er bringt eine analytische sowie praxisorientierte Perspektive in den Expertenrat ein. So, der Fraktionsvorsitzende Mimoun Humani. Als Bürger der Stadt legt Kwebdani eine nachhaltige und zukunftsfähige Haushaltskonsolidierung am Herzen. Der Expertenrat wird seine Arbeit voraussichtlich nach den Sommerferien aufnehmen und bis zum Jahresende in monatlichen Zusammenkünften über die Rüsselsheimer Finanzen beraten. Die Empfehlungen werden von den Oberbürgermeister Kämmerer und Patrick Burkhardt und der Stadtverordnetenversammlung eingebracht. Sie dienen als fachliche Grundlage für die Beratungen. Das Stadtparlament beschließt als oberstes Entscheidungsorgan der Stadt, welche Vorschläge umgesetzt werden. So, jetzt habe ich aber mir ein schönes Lied verdient und das spiele ich jetzt auch für euch, meine Lieben.

0: Ja, der Artikel ist überschrieben, BIF kritisiert Flugsicherung und ist von Michael Kapp. Die Bürgerinitiative gegen Fluglärm, BIF, hat beobachtet, dass das ohnehin schon durch landende Flugzeuge in diesem Hitzesommer besonders in Mitleidenschaft gezogene Raunheim, da das Lüften überhitzter Wohnungen zum Öffnen der meist mit Schallschutzfenstern ausgestatteten Räume zwingt, immer häufiger von startenden Jets überflogen wird. Sprecher Dr. Horst Bröhl-Kerner erklärt, dass die für An- und Abflug zuständige deutsche Flugsicherung, DFS, inzwischen keine Rücksicht mehr auf die ohnehin schon übermaßen von Fluglärm geplante Wohnbevölkerung nehme. Als Beispiel wird auf Samstag, 18. Juli verwiesen, wo das Stadtgebiet mit Billigung bzw. auf Anweisung der DFS von 4 Langstreckenmaschinen nach dem Start im Geradeausflug über den Ortskern von Raunheim überflogen worden sei. Darunter eine Lufthansa-Maschine, die im Flachstart kaum 500 Meter über der Stadt gewesen sei. Von den startenden Maschinen seien dicht besiedelte Wohngebiete auch in Hochheim, Rüsselsheim und Bischofsheim betroffen. Wie Bröhl-Kerner meint, wäre es kein Problem, die Gewitterzellen, die mit dem Direktflug über Raunheim umflogen worden seien, auf einer der 3 Nordwestabflugrouten oder auch der Südumfliegung, auf der nichts los war, zu umfliegen. Der Vorfall habe wieder einmal gezeigt, welchen Stellenwert der Lärmschutz für die Bürger im direkten Umfeld des Flughafens noch habe. Nehme der Flugverkehr so zu, wie es vom Flughafenbetreiber geplant sei, werde man sich mit solchen Direktstarts abzufinden haben. Bröhl-Kerner spricht von weiteren Starts, die es in den vergangenen Wochen über Raunheim gab. Er erwartete dazu auch eine Reaktion aus dem Rathaus. Bisher sei noch nichts Fundiertes zu hören gewesen. Die DFS erklärt insbesondere zu der Gewitterlage, dass dabei für die Flugverkehrskontrolle und die Cockpitbesatzungen stets die sicherere Durchführung der Flüge im Vordergrund stehe. Dabei sei zu berücksichtigen, dass sich Gewitterzellen insbesondere in den Sommermonaten sehr schnell entwickeln und ihre genaue Ausdehnung sowie intensiv kurzfristigen Veränderungen unterliegen können. So ergebe sich in vielen Fällen erst nach dem Start ein vollständiges Bild der Wettersituation entlang der vorgesehenen Flugroute, wobei bordeigene Wetterradare mit zunehmender Flughöhe deutlich präzisere Informationen über Lage und Ausmaß von Niederschlags- und Gewittergebieten liefern. Notwendige Kursänderungen würden daher häufig erst nach dem Abheben angefragt und durch die Flugverkehrskontrolle unter Berücksichtigung der aktuellen Verkehrslage freigegeben. Angesprochene alternative Umflugmöglichkeiten würden nicht automatisch verfügbare Optionen darstellen. So hätten bei Festlegung einer wetterbedingten Streckenführung neben der Gewitterlage auch die Verkehrsströme anderer an- und abfliegender Luftfahrzeuge, die Kapazitäten des Luftraums sowie die sichere Staffelung aller Flüge berücksichtigt zu werden. Eine theoretisch mögliche Umfliegung sei daher nicht zwangsläufig die betrieblich und sicherheitsmäßig geeignete Lösung. Komme es infolge kurzfristiger Wetterausweichmanöver zu Geradeausflügen oder Abweichungen von den veröffentlichten Standardabflugrouten, können vereinzelt auch Gebiete überflogen werden, die unter regulären Betriebsbedingungen selten betroffener sind, so der DFS.
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Wer zahlt, wenn es brennt? Ein Bericht von Alexander Nue. Nauheim. 210 Mal rückte die Nauheimer Feuerwehr gemäß dem Jahresbericht 2025 aus. Es gab 18 Fehlalarme, 4 davon waren laut Jahresbericht von einer Brandmeldeanlage ausgelöst worden. Während für Einsätze zur Rettung von Menschen aus akuter Lebensgefahr grundsätzlich keine Gebühren erhoben werden, steht das im Falle einer grob fahrlässigen und gar vorsätzlichen Brandverursachung anders aus. Dabei können, wie ein Blick in die Feuerwehrgebührensatzung der Gemeinde Nauheim zeigt, beträchtliche Summen anfallen. So ist etwa für jede Einsatzkraft eine Gebühr von 6,50 Euro je 15 Minuten Einsatzzeit zu entrichten. Ein Mannschaftssportwagen schlägt mit 27,25 Euro Pfennig und einen Löschgruppenfahrzeug mit 57,75 Euro bzw. 92,75 Euro pro Viertelstunde zu Buche. Und das ist nur ein Teil der Fahrzeuge, die je nach Lage zum Einsatz ausrücken. Dazu kommen Nachbereitungen, die den Gebührenschuldner ebenfalls in Rechnung gestellt werden. Auch wenn eine Brandmeldeanlage falschen Alarm gibt, wird es teuer, denn sind laut dem Gebührenverzeichnis pauschal 1.200 Euro fällig. Dann die vom Eigentümer der Brandmeldeanlage zu zahlen sind. Doch wie viele kostenpflichtige Einsätze gab es eigentlich? Welche Gebühren wurden festgesetzt? Und wie hoch sind die damit verbundenen Einnahmen der Gemeinde? Danach erkundigen sich die Grünen in einem Antrag, der in der kommenden Sitzungsrunde auf der Tagesordnung der Gemeindevertretung steht. Ziel ist es, die Abrechnungspraxis der Gemeindeverwaltung transparent darzustellen und sicherzustellen, dass bestehende Einnahmensbrüche vollständig und rechtssicher geltend gemacht werden, heißt es in einer Pressemitteilung der Grünen. Außerdem soll geprüft werden, ob nach der geltenden Feuerwehrgebührensatzung abrechenbare Leistungen vollständig erfasst und in Rechnung gestellt wurden. Der sich auf die Jahre 2021 bis 2025 beziehende Prüfantrag sei ausdrücklich nicht gegen die Freiwillige Feuerwehr gerichtet, die einen unverzichtbaren Dienst für die Sicherheit aller Menschen in Nauheim leiste, betonen die Grünen. Vielmehr gehe es darum, dass die gesetzlich zustehenden Einnahmen von der Gemeinde vollständig ausgeschöpft werden, bevor über zusätzliche Belastungen für Bürgerinnen und Bürger nachgedacht wird.

Die ganze Welt steckt im Auto. Am 29. April 1976 wurde das Stadt- und Industriemuseum der Stadt Rüsselsheim eröffnet. In diesem Jahr wird es 50 Jahre alt. In der Dauerausstellung erzählen 1150 Objekte von der Entwicklung Rüsselsheims vom Dorf am Main zur Industrie- und Automobilstadt. Ein Autositz lenkt den Blick darauf, dass die ganze Welt in einem Auto steckt. Anhand eines Autositzes will das Stadt- und Industriemuseum darauf aufmerksam machen, dass die Teile für die Autoproduktion aus aller Welt kommen und das Rüsselsheimer Opelwerk daher Beziehungen in alle Welt unterhält. Der ausgestellte Autositz kam aus einem Werk der Lear Corporation in nur wenige Kilometer entfernten Ginsheim-Gustavsburg. Dort wurden solche Sitze aber nur zusammengebaut, berichtet Cornelia Röhlke, stellvertretende Leiterin und wissenschaftliche Mitarbeiterin des Museums. Die Einzelteile dafür kommen wiederum aus ganz Deutschland und Europa, aus China, Kanada und weiteren Ländern. Auch für die Herstellung ihrer Nähmaschinen und Fahrräder produzierte Opel nicht alle Teile selbst, sondern kaufte sie zu, mitunter aus dem Ausland und ab dem 20. Jahrhundert auch aus Übersee, klärt der Museumsführer die Besucher auf. Heute allerdings ist die Zulieferung der Einzelkomponenten in hohem Maße durchgeplant. Die fertigen Sitze werden je nach Modell, Farbe und Ausstattung für die spätere Auslieferung genau sortiert. Die damit beladenen LKW bringen sie zur großen Montagehalle, die auf einem Foto hinter dem Exponat zu sehen ist. Die Laster halten dort in engen Zeitfenstern an bestimmten Laderampen, wo sie Daten über die Ankunft der Lieferung und über deren Inhalt elektronisch übermitteln, erklärt der Media Guide auf der Tour durchs Museum. Die Ladung kann dadurch genau dann entgegengenommen werden, wenn die Teile in der Fertigung gebraucht werden. Man nennt dieses Konzept auch das Just-in-Sequence-Produktion, erfahren die Besucher. Ein hochgradig durchgeplantes Modell, das viel Lagerkapazität spart, aber schon bei kleineren Störungen in der Lieferkette auch schnell anfällig werden kann. 2020 schloss die Firma Lear ihren Standort nahe Rüsselsheim, eine Folge der Umstrukturierung des Opelwerks nach dem Kauf durch den französischen Autokonzern PSA, die mit massivem Arbeitsplatzabbau auch bei den Zulieferern einherging.

Herr ist das nicht, ein Lied von Hubert von Goisern, immer wieder schön. So, ich mache weiter mit dem nächsten Artikel. Der nächste Dauerstau. Am 3. August, also seit gestern, beginnt die umfangreiche Instandsetzung der Mainbrücke zwischen Gustavsburg und Hochheim. Die Darmstädter Landstraße bzw. die B43 wird daher halbseitig gesperrt. Und was sonst noch so geplant ist, der Bericht ist von Ralf Keim. Gustavsburg-Kostheim. Knapp 3 Monate prägten die Auswirkungen der Vollsperrung der Autobahnbrücke zwischen Gustavsburg und Hochheim das Bild in den Straßen der Region. Auch in Gustavsburg herrschte auf der Darmstädter Landstraße phasenweise Dauerstau oder zumindest Stop-and-Go-Verkehr. Und die nächste Einschränkung lässt nicht lange auf sich warten. Denn am Montag, den 3. August, beginnt die umfangreiche Instandsetzung der von Gustavsburg nach Kostheim führenden Mainbrücke. Die Kosten belaufen sich nach Angaben von Hessen Mobil als Auftraggeber des Vorhabens auf rund 10 Millionen Euro und werden vom Bund und der Stadt Wiesbaden getragen. Wie Hessen Mobil weiter mitteilte, sei der Baubeginn ursprünglich für Mai vorgesehen gewesen, sei aber wegen der Verzögerung an der Autobahnbrücke verschoben worden. Die auf insgesamt 3 Jahre angesetzte Sanierung der Mainbrücke beginnt auf der Gustavsburger Seite. Dazu muss die Darmstädter Landstraße bzw. die B43 in Fahrtrichtung Kostheim halbseitig gesperrt werden. Der Verkehr wird mittels Ampel geregelt, teilte Hessen Mobil mit. Auch der betreffende Geh- und Radweg muss gesperrt werden. Diese Bauphase werde bis voraussichtlich Dezember andauern. Somit müssen sich die Autofahrer in der Region erneut auf Behinderungen und Verzögerungen einstellen. Während der Sperrung der Autobahnbrücke hatte es in der Darmstädter Landstraße und auch in der Kostheimer Hauptstraße zum Teil lange Rückstaus gegeben, da die Mainbrücke hier neben der Brücke bei Rüsselsheim die einzige Möglichkeit in der Region war, den Main zu überqueren, sofern man die weiträumigen Umleitungsstrecken nicht nutzen wollte. Wie die für die Sanierung der Autobahnbrücke zuständige Autobahn GmbH zuletzt mitteilte, sei es für den Abschluss der Maßnahme notwendig, die Autobahnbrücke noch eine Weile auf jeweils eine Spur zu begrenzen. Die B43 Mainbrücke gliedert sich in 3 Teilbauwerke. Die Vorlandbrücke bei Gustavsburg, die Strombrücke und die Rampe auf Kostheimer Seite. Von Gustavsburg aus setzt sich die Sanierung bis zur Kostheimer Seite fort. Nach Auskunft von Hessen Mobil ist eine grundhafte Instandsetzung der Ober- und Unterseite aller drei Brückenteile notwendig. Oberhalb werden Übergangskonstruktionen sowie Kappen und Geländer der insgesamt 385 Meter langen Überführung über den Main ausgetauscht. Wasserabläufe und Entwässerungsleitungen sowie Abdichtungen und Fahrbahnbelege werden ebenfalls teils erneuert. Zudem werden am Stahltragwerk schadhafte Bauteile ersetzt. Alle Stahlteile erhalten einen neuen Korrosionsschutz. Unterhalb werden die Wand der Kostheimer Rampe sowie Widerlager und Pfeiler der Vorlandbrücke und Strombrücke saniert. Dabei werden Risse im Bereich der Sockel- und des Sandsteinmauerwerks sowie Fugen im Mauerwerk und im Beton instand gesetzt. Ebenso die Brückenlager zwischen Überbau und Unterbau. Bei der Gustavsburger Vorlandbrücke handelt es sich um eine 164 Meter lange Spannbetonkonstruktion aus dem Jahr 1955. Du lieber Himmel, über 70 Jahre, 71 um ganz genau zu sein. Auf der Oberseite werden zunächst in Fahrtrichtung Kostheim unter anderem auch die Geländer erneuert. Danach ist die andere Fahrbahnseite an der Reihe. Dazu muss jeweils die betreffende Fahrtrichtung gesperrt werden. Abschließend werden unter anderem die über die beiden Fahrbahnen laufenden Übergangskonstruktionen erneuert. Daher ist eine Sperrung unvermeidbar. Die rund 182 Meter lange Strombrücke muss in ihrer Stabilität verstärkt werden. Da dies nach Auskunft von Hessen Mobil während einer größtmöglichen Entlastung der Brücke ausgeführt werden muss, ist auch dazu eine Sperrung notwendig.
Erneuert werden unter anderem die Fahrbahnabdichtung, der Fahrbahnbelag und der Korrosionsschutz. Die Sanierung der Rampenkonstruktion auf Kostheimer Seite beginnt mit einer Kampfmittelsondierung und Untersuchungen zum Baugrund. Dann wird die Verkehrsinsel zurückgebaut, bevor die eigentlichen Sanierungsarbeiten unterhalb halbseitiger Sperrung und auch zum Teil unter kompletter Sperrung erfolgen. Die Straße am Mainufer muss gesperrt werden. Zeitweise entfallen am Mainufer Parkplätze. Bereits im Juni und Juli 2022 war die Brücke wegen damaliger Sanierungsarbeiten gesperrt gewesen. Dies hatte auch deshalb zum Teil massiven Verkehrsbehinderungen geführt, da besonders Fahrer von ausländischen Lastern über die Sperrung nicht informiert gewesen sind, die Mainbrücke angesteuert und sich nicht selten im Kostheimer Ortskern verfahren haben. Auf www.mobil.hessen.de/planung-und-bau/projekte/wird der Ablauf regelmäßig aktualisiert.

0: Weinlounge der Naturfreunde. Der Artikel ist von Ralf Keim. Sommer in der Sandkaut. Die Naturfreunde Trebur laden wieder zu ihrer beliebten Weinlounge ein. Am kommenden Freitag, dem 7. August, werden im Naturfreundehaus in der Sandkraut hinter dem Rathaus Weine und Sekte des Weinguts Karl-Heinz Schnabel aus dem rheinhessischen Gaubickelheim ausgeschenkt. Beginn ist um 19 Uhr, der Eintritt ist frei. Das Weingut ist am Fuße des Gaubickelheimer Teils des 270 Meter hohen Wissbergs gelegen. Die Familie Schnabel bewirtschaftet die Weinberge bereits seit Beginn des 18. Jahrhunderts. Im vergangenen Jahr bekam das Weingut für seine Erzeugnisse den Staatsehrenpreis des Landes Rheinland-Pfalz verliehen. Ab September hat immer freitags ab 18 Uhr die Weinschenke geöffnet. Die Naturfreunde laden am 23. August zu einer mehrstündigen Radtour ein. Los geht es um 11 Uhr am Naturfreundehaus und am 30. August steht ein Konzert an. Der Name des Künstlers ist noch geheim, wird selbstverständlich aber noch bekannt gegeben, wie die Naturfreunde mitteilen. Weitere Informationen zur Radtour und zum Konzert gibt es unter www.naturfreunde-trebur.de.
1: Super, Elke. Und jetzt mache ich ohne Musik auch noch den Artikel, weil sonst schaffen wir den Artikel nicht. Ich wollte doch da das Obstwiesenfest vorlesen vom Haslisch. Und zwar, die traditionelle Veranstaltung lockt rund 600 Besucher auf das Vereinsgelände der Mirhaslischer. Warum das Stöffsche an diesem Nachmittag weit mehr als ein Getränk ist. Und der Bericht ist von der Daniela Amar. Rüsselsheim, wer am Samstag das Vereinsgelände der Mirhaslischer betrat, merkte schnell, hier wird nicht nur einfach Apfelwein, sondern Heimat ausgeschenkt. Rund 600 Besucher fanden den Weg zum traditionellen Obstwiesenfest und spätestens erst als die ersten Bämbel ihre Runden drehten, war klar, das Stöffsche war an diesem Nachmittag weit mehr als ein Getränk. Es war der rote oder besser gesagt goldgelbe Faden eines Festes, der seit Jahren Generationen verbindet und Menschen zusammenbringt. Wie schön. Dabei zog die Veranstaltung längst nicht nur eingefleischte Haslocher an. Auch zahlreiche Gäste aus der Umgebung ließen sich von der besonderen Atmosphäre anstecken. Denn wer einmal erlebt hat, wie auf der Streuobstwiese gelacht, gesungen und angestoßen wird, versteht schnell, warum das Obstwiesenfest inzwischen Kultstatus genießt. Das Rezept ist ebenso einfach wie erfolgreich. Eine große Portion Geselligkeit, Musik, die direkt ins Herz und in die Beine geht und natürlich der Apfelwein, der am Samstag in Strömen aus den Bämbeln in die Gerippen floss. Ach Elke, das tut mir so leid, ich wollte eigentlich dahin. Ich weiß gar nicht, warum ich da nicht hingegangen bin. Ich habe gesagt, ich muss dahin auf das Haslischer Fest, ja, Obstwiesenfest. Und da war ich nicht dabei. Das ärgert mich jetzt aber so.
0: Das nächste Mal.
1: Ja, genau. Während die Bämbelsänger zum Einstieg mit ihren Liedern für beste Stimmung sorgten, bewies Rainer Kowalski erst einmal mehr, dass er zu diesem Fest gehört, wie die Streifen zum Zebra. Doch hinter der Fröhlichkeit steckt weit mehr als ein geselliges Beisammensein. Seinen Namen verdankt das Fest der Streuobstwiese, die vor 25 Jahren auf dem Vereinsgelände angelegt wurde. Dort wachsen zahlreiche Obstsorten, die nicht nur das Landschaftsbild bereichern, sondern auch das Herzstück der Vereinsarbeit bilden. Doch die Früchte bleiben nicht einfach an den Bäumen hängen. Sie werden mit viel Leidenschaft zu Apfel- und Obstweinen, edlen Bränden oder Marmeladen und Gelees verarbeitet. Das Fest ist generationsübergreifend. Jung und alt feiern zusammen und es ist längst ein Kultevent. Bringt ein Besucher die Atmosphäre auf den Punkt. Holger Kresse, Vorsitzender der Kerbegesellschaft Hasloch, sieht in der Veranstaltung weit mehr als ein fröhliches Sommerfest. Das Fest ist ein Stück Heimat und der Erhalt von Tradition macht Heimat aus, sagt er. Dass das Obstwiesenfest über die Grenzen Haslochs hinausstrahlt, zeigt sich auch an Gästen wie Annette Nold sowie Silke und Ralf Förster, für die der Besuch auf der Haslocher Streuobstwiese Premiere und Liebe auf den ersten Schluck war. Es ist eine familiäre Atmosphäre und wir fühlen uns wohl, befand das Trio. Besonders zufrieden zeigte sich auch Friedel Rosen, Vorsitzender des Brauchtumsvereins Mehr Haslischer. Nicht nur der Besucherandrang und die ausgelassene Stimmung ließen ihn strahlen, vor allem die Zukunft seines Vereins stimmt ihn optimistisch. Mit der Gründung der Jungen Haslischer, einer Gruppe ehemaliger Haslocher Kerbebarsch, sowie der tatkräftigen Unterstützung der heutigen Kerbebarsch ist eine neue Generation herangewachsen, die Verantwortung übernimmt, mit anpackt und dafür sorgt, dass das Brauchtum im Stadtteil nicht irgendwann in alten Fotoalben endet. So wurde das Obstwiesenfest einmal mehr zu dem, was es seit vielen Jahren ist, ein Fest der Begegnung. Hier sitzt der Rentner neben dem Studenten, die Familie neben dem Kerbebarsch, alte Freunde neben neuen Gesichtern. Es wird gelacht, gebabbelt, gesungen und auf das Leben angestoßen. Und der Apfelwein verbindet dabei die Menschen, die sich vielleicht erst an diesem Tag kennenlernen und am Ende mit einer neuen Freundschaft wieder nach Hause gehen. Ach, das ist doch wunderbar, oder? Elke, ist das nichts?
0: Ja, ganz wunderbar.
1: Ja. Ich habe noch.
0: Ganz deiner Meinung.
1: Ja, gell? Toll. Und wie gesagt, Brauchtum und das immer wieder schön. Also, ich kann mir vorstellen, also mir tut es dreimal leid, dass ich nicht da war.
0: Ich sag ja das nächste Mal.
1: Ja.
0: Gibt ja immer ein nächstes Mal.
1: Genau.
0: Oder meistens.
1: Ja. Ich lese noch einen Kurzbericht vor, so viel Zeit haben wir noch. Autofahrer übersieht Radfahrer. Bischofsheim. Ein 57-jähriger Radfahrer ist am Sonntagmorgen, den 26. Juli, bei einem Verkehrsunfall in Bischofsheim schwer verletzt worden. Das teilt die Polizei am selben Tag mit. Nach bisherigen Erkenntnissen beabsichtigte ein 85-jähriger Autofahrer, gegen 8.15 Uhr nach links in die Frankfurter Straße abzubiegen. Dabei übersah er einen Fahrradfahrer und stieß mit diesem zusammen. Der Radfahrer wurde schwer verletzt und kam in ein Krankenhaus. Während der Unfallaufnahme war der Kreuzungsbereich kurzzeitig gesperrt. Naja, ich hoffe, es ist nichts mehr passiert und der ist verunglückte Radfahrer ist wieder auf den Beinen,
0: ja.
1: Und geht ihm gut. So, ja, da hoffen wir mal. So, meine Lieben, jetzt aber, hört ihr was im Hintergrund? Ja, wir sind schon wieder am Ende angelangt. Das ist ja unglaublich. Ja, also, ich wollte nur noch sagen, anschließend um 11 bleibt im Radio. Anschließend um 11 kommt hier in Radio Rüsselsheim die Remember-Sendung. Das ist eine Wiederholung zwar von gestern Abend, aber ich war dabei und ich habe zugehört und es war lustig und tolle Lieder. Und ich kann euch versichern, dass es wie immer schön ist. Also wirklich überwiegend 60er-Jahre, auch 50er-Jahre-Songs waren dabei. Und jetzt wünsche ich euch eine schöne Woche und am Mikrofon waren heute
0: Elke Funke
1: und die Elisabeth Kirsch. Bleibt uns gewogen, am Freitag geht's weiter. Da ist der Harald Hummel dran mit der Ruth Schlesinger und freut euch drauf und hört uns zu. Und wie gesagt, ich behalte das im Auge, wie viele da zuhören, gell? Ja, soll keine Drohung sein, oder?
0: Nein, wir drohen nicht.
1: Tschüss, meine Lieben.

0: Ja, hier ist die Sendung Zeit für Bücher. Eben hatte ich noch einen Gag, jetzt sage ich zweimal. Es klappt irgendwie nicht, ja. Also, ich bin wieder dabei, zusammen mit
1: Martina Kollmann-Schuch
2: und Christine Mollenhauer.
0: Also, nach einigen Monaten Handicap bin ich wieder dabei. Franz Reike darf heute die Schalter hier bedienen. Dankeschön. Und wir haben einen ersten Musiktitel, ne, an diesem Morgen.
1: Richtig, Another Love von Tom O'Dell. Kommt zur Einstimmung für meinen ersten Roman, den ich heute mitgebracht habe.
0: Wo ist denn Another Love?
1: In der Radioliste.
0: Ach, da in der Radioliste.
2: Die schon wieder nicht offen ist.
1: Warum ist die?
2: Da.

0: Zeit für Bücher, Radio Rüsselsheim. Und die Martina hat ihren ersten.
1: Ich habe meinen ersten Roman mitgebracht, richtig. Und zwar starten wir heute mit Alles Liebe. Das Lied hat es ja schon angedeutet. Und zwar ist das ein Roman von Ronja von Rönne. Ich habe vor einiger Zeit, vor ein paar Jahren, was von ihr gelesen, was ich total gut fand. Und ich wusste, dass ich auf jeden Fall wieder was von ihr lesen möchte, sobald ein neues Buch erscheint. Vielleicht kennen einige das Buch von ihr, Ende in Sicht. Sie ist eine ganz junge deutsche Autorin. Sie geht jetzt auch wieder auf Lesereise und sie hat auch publik gemacht, dass sie unter Depressionen leidet und sie schreibt großartige Bücher. In diesem Ende in Sicht, das muss ich ganz kurz erwähnen, weil es mich damals so geflasht hat, ist es so, dass Hella, 69, sich in ihren alten Passat setzt, in die Schweiz fährt, weil sie sterben möchte. Ihr fällt tatsächlich ein 15-jähriges Mädchen, Juli sozusagen, die von der Autobahnbrücke springt, vors Auto, aufs Auto. Und Hella nimmt Juli mit und die beiden machen sich auf den Weg in die Schweiz. Das ist ein ganz außergewöhnlicher Roadtrip, in dem alle Existenzfragen und so geklärt werden. Und tatsächlich ist es in ihrem neuen Roman Alles Liebe tatsächlich auch so, dass es nicht nur um die schöne Liebe, die wundervolle, die einzigartige, die tolle Liebe geht, sondern dass Liebe ja auch komisch sein kann, dass sie bis hin zu grausam, brutal, schonungslos und zerstörend sein kann. In all diesen Facetten schreibt Ronja von Rönne über die Liebe. Das Cover, ich bin ja die Coverkäuferin, die immer die Bücher an der Hand haben muss und immer das Cover entscheidet, nehme ich das jetzt tatsächlich, lese ich das überhaupt den Klappentext, hat ein wunderschönes orangenes Herz, in dem alles Liebe steht und das Herz wird gehalten und verformt.
0: Ach, das ist nicht durchgestrichen.
1: Nein, das sind für mich so eine Art Gummibänder, mit das so Ausbuchtungen entstehen. Das Herz ist so unförmig.
0: Ja. Wie ein Luftballon, der eingeschnitten ist. Ja.
1: Richtig. Also wie gesagt, Gummibänder, das Herz ist etwas unförmig. Es geht um 5 verschiedene Personen. Man denkt am Anfang, man liest 5 Kurzgeschichten. Das ergibt sich auch aus dem Klappentext so und es dauert sehr lange, bis man merkt, dass tatsächlich Verbindungen bestehen zwischen diesen Personen, zwischen den sehr, sehr krassen Perspektivwechseln, die Ronja von Rönne da vornimmt, dass zwischen diesen Personen spinnenwebenartig so ganz kleine Zusammenhänge entstehen und letztendlich erst am Schluss auf den letzten Seiten sich die ganze Sache rund wird und man auch kapiert, okay, man hat wieder alles verknüpft miteinander. Es werden 3 Frauen erzählen ihre Geschichte von ihrem Leben und 2 Männer. Ich habe mir tatsächlich zwei Personen rausgepickt und auch 2 Frauen, von denen ich einfach mal ganz kurz erzählen will, was sich da die Autorin ausgedacht hat. Und zwar geht es einmal um Heike. Heike ist Lehrerin, lernt während dem Studium Norbert kennen. Norbert ist Elektriker. Die beiden verlieben sich ineinander. Es steht relativ schnell fest, dass sie zusammenbleiben, dass sie auch heiraten wollen, dass es was für länger ist. Norbert bekommt im Nachbardorf...
0: Entschuldigung.
1: Was für länger.
0: Ja, wir heiraten mal. Es ist was für länger.
1: Es ist was für länger.
2: Muss ja nicht unbedingt immer.
1: Es gibt ja noch immer einen Ausweg sozusagen.
0: Serielle Monogamie im Zeitalter des real existierenden Schlagertextes.
1: Okay. Sie heiraten tatsächlich. Sie bleiben lange zusammen, auch wenn ich das jetzt nur so angedeutet habe. Norbert bekommt, während Heike noch studiert oder im Referendariat ist, das Geschäft im Nachbardorf, wo er aufgewachsen ist, angeboten, in Elektronikfachmarkt, einen kleineren, zur Übernahme. Er nutzt die Chance, er sagt von wegen, okay, der geht zurück und wir gehen mal zu meiner Mutter, die hat ein großes Haus, die lebt alleine, da können wir mal für kurze Zeit einziehen. Und wir gucken und bauen uns dann später was Eigenes auf. 30 Jahre später, Heike steht kurz vor der Pension, hat schon ihre Stundenzahl reduziert, wohnt sie immer noch in diesem Haus. Norbert ist glücklich geworden mit seinem Geschäft. Die Ehe blieb kinderlos. Sie hat Erfüllung gefunden in ihrem Beruf, also als Lehrerin mit den Kindern vor Ort. Und sie hat aber nie nur eine Kleinigkeit bis auf ein Sofa in dem Haus, in diesem großen Haus, in dem sie mit ihrem Mann und ihrer Schwiegermutter zusammenlebt, verändern dürfen. Es läuft alles nur noch nach dem Programm, wie die Schwiegermutter das will. Ihr Mann duldet das. Sie liebt Norbert aber. So viel zum Thema Facetten der Liebe. Sie wollte nie sich von Norbert trennen, aber sie merkt halt, dass das total eingefahren ist. Ihr größter Traum war immer, dass sie ein Stück des Gartens, es gibt noch ein großes Grundstück und der Garten ist sehr groß, dass ihr das abgetreten wird, weil da würde sie sich jetzt eigentlich, wenn sie in Pension geht, nochmal verwirklichen, was gerne was anpflanzen, was ausprobieren, so eine Ecke für sich einfach auch schaffen. Auch das wird ihr verwehrt. Und man merkt sehr, sehr schnell, wie unzufrieden ist, selbst nachvollziehbar, wie traurig sie ist. Und tatsächlich führt dann eins ums andere. Und durch eine Unterlassung kommt es dazu, dass ihr Leben plötzlich ganz anders verläuft. Das ist ganz kurz die Geschichte von Heike. Wir lernen auch noch

0: Erinnerungen, sie konstruiert sich Lebensgeschichten und sie schneidet tatsächlich auch die Personen aus den Katalogen aus und designt Familienbilder, die sie sich im Flur aufhängt. Sie lebt mit denen und sie konstruiert sich auch eine Beziehung mit einem Mann aus einem Versandhauskatalog und gibt das auch in der Öffentlichkeit so zu, dass sie mit dem und dem eine Beziehung hat und der taucht halt immer nicht auf. Also sie hat dann ein komplettes Lügenkonstrukt und tut das alles nur aus Liebe zu ihrer Tochter, die sie zu Hause alleine pflegen muss, aber auch die Einsamkeit, die ja auch eine verlassene Liebe, ihr Mann hat sie verlassen und auch die gemeinsame Tochter, die im Sterben liegt, einfach da einen Ausweg für sich sucht. Das sind nur zwei von fünf sehr krassen, ich muss einfach dieses Wort benutzen, sehr krassen Lebensgeschichten, in die wir da hineintauchen und die dann noch letztendlich, wo man denkt von wegen, okay, das sind zwei ganz unterschiedliche Lebenssituationen, miteinander verknüpft werden. Ein unvergleichbares Buch hat mich wieder vollkommen abgeholt, wie ihr Erstlingsende in Sicht. Und ich fand es großartig. Das ist Alles Liebe von Ronja von Rönner. Und ja.
1: Jetzt verstehe ich auch, dass das antidepressiver ist, wenn man sowas schreibt. Ja, da ist alles raus, gell?
0: Richtig, aber es gibt tatsächlich, denke ich mal, diese Lebensgeschichten. Es ist nicht völlig abstrus. Man kann das auch nachvollziehen, wenn man so eintaucht in die Köpfe der Personen, die sie schildert.
1: Also glaub nicht alles, was du denkst. Ich habe erst bei dem Titel gedacht, ey, ja, was für ein Schmöker. Und
0: nein.
1: Das ist ja eine voll die Literatur, ja. Also die Frau
0: ja, trotzdem,
1: hat auch bei Bachmann gelesen, irgendwo in Arte, in
0: ja,
1: der Zeit.
0: Ja, sie kommt jetzt ins Theater nach Mainz, glaube ich,
1: ja?
0: Nächstes Jahr.
1: Aha.
0: Ins kleine Haus.
1: Ja.
0: Und ja, doch. Es sieht aus wie so ein Liebesschmöker. Man sollte Bücher nicht verurteilen nach dem Cover.
1: Also mich hat es jetzt angetickt. Und das sind Schnittmuster hier?
0: Nein, da habe ich Lesesachen
1: reingearbeitet.
0: Ich habe drin geklebt, sagen wir mal so.

0: Zeit für Bücher und wir sind etwas in der Zeit eng geworden und hier liegen noch drei Bücher, die wollen, dass sie besprochen werden. Christine.
1: Ja, ich habe diesmal, ich glaube, die Bücher, die ich vorstellen wollte, dreimal umgeworfen und nach dem Anschlag beim Christopher Street Day letztes Wochenende dann relativ klar, dass es dann doch Florian Illies werden muss mit Liebe in Zeiten des Hasses. Chronik eines Gefühls von 1929 bis 1939. Florian Illies erzählt in diesem Buch über ein Jahrzehnt der Liebe. Auch wieder alle möglichen Formen der Liebe, heterosexuelle und homosexuelle Liebesbeziehungen zwischen Menschen, die man vom Namen her zumindest allesamt kennt. Es war ein sehr wildes Jahrzehnt nach dem Ersten Weltkrieg, vor dem beginnenden Zweiten. Er erzählt über glückliche Liebesbeziehungen in der Ehe oder auch glückliche Freundschaftsbeziehungen. Er erzählt noch viel mehr über alle möglichen Affären, über Dreiecksbeziehungen, über Juhu, wir hüpfen von dem einen Bett in das nächste. Aber er tut es in einer Sprache, die einfach unglaublich schön ist, die einen mitnimmt, die es eine Freude sein lässt, dieses Buch zu lesen. Man erfährt über die Geschichte von Marlene Dietrich, man erfährt von Josephine Baker, von Erich Maria Remarque, die alle miteinander über Kreuz mal was hatten. Man erfährt die Geschichte von Hermann Hesse und seiner Frau, die in der Schweiz in ihrem Haus langsam vereinsamen. Wir treffen die Familie Mann, Thomas, der seine Homosexualität über sein komplettes Leben hinweg nicht zugeben möchte. Seine Kinder, die die Homosexualität dann sehr frei ausleben. Wir hören von Liebesgeschichten im Exil dann, weil die Nazis die Macht in Deutschland übernehmen und alle Freidenker, Freigeister und Freiliebenden das Land dann verlassen müssen. Es ist eine sehr offene, eine sehr seltsame, freie Zeit. War es eine glückliche Zeit? Ich weiß es nicht. Also die wenigsten sind wirklich glücklich geworden, aber sie haben sich wenigstens ausleben dürfen. Und ich denke, das ist ein Buch, das man ruhig lesen darf, um zu sehen und zu hören, dass es alle möglichen Formen der Liebe schon immer gegeben hat. Und vor allen Dingen auch, um zu verstehen, dass es nicht gut ist, wenn es sehr kleingeistige Menschen gibt, die Probleme damit haben, wie andere lieben und leben wollen. Und dass man doch vorsichtig und aufmerksam sein muss, dass es eben nicht wieder dazu kommt, wie es dann eben nach 1933 wurde.
0: Ja.
1: Richtig. Also, Florian Illies, Liebe in Zeiten des Hasses. Ich leg's einfach mal allen ans Herz.
0: Merci.

0: 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Und
1: weiter geht's.
0: Weiter geht's.
1: Weiter geht's.
0: Sehr blutig. Wie nennt man das nochmal? Das ist der Schnitt des Buches, ne?
1: Das ist der Buchschnitt.
0: Ach, Buchschnitt.
1: Buchschnitt, ja. Sowohl nicht nur der Buchrücken, sondern alle drei Seiten des Buchschnittes sind bei mir heute jetzt mal blutig.
0: Also ich habe gedacht, du hast es am Frühstückstisch gehabt und da ist die Nutella draufgekommen.
1: Nee, es könnte mal Erdbeermarmelade sein, gemischt mit Kirschmarmelade. Es ist tatsächlich alle Farben von Rot und auch richtige Blutspritzer. Meine Kolleginnen sagen immer, es gibt Krimis, die triefen nur so vor Blut. Also ist es tatsächlich so einer oder ein Psychothriller? Und dann gibt es diese Cozy Crimes. Also es gibt ja im Krimi-Bereich da ganz unterschiedliche Bücher, die da immer so in so ein Untergenre eingeteilt werden. Das soll tatsächlich ein Roman sein. Ich habe mitgebracht, um es aufzulösen, Zu alt für sowas von Samantha Downing. Es steht dick und fett ein Roman drauf. Auf dem Cover, um das noch zu beschreiben, wir müssen ja Radio machen und wir machen hier kein Fernsehen, sorry, ist eine ältere Dame, und zwar der Rücken der älteren Dame, und sie hält einen Hammer in einem schwarzen Lederhandschuh hinter sich.
0: Aber jetzt, Martina, wir können demnächst im großen Studio live senden und dann können wir das übertragen auf YouTube. Und dann kannst du alles zeigen, ja? Das können wir mal machen, ja?
1: Ja, das müssten wir mal machen.
0: Wenn wir im neuen Studio sind, da oben, ja?
1: Die Leute dann auch mal sehen, wie ich mein Buch beschreibe und ob das alles so korrekt ist von den Ausdrücken.
2: Das müssen wir nur rechtzeitig wissen, damit wir auch anständig angezogen sind.
1: Wir sind immer anständig angezogen.
0: Und vor allen Dingen Maske, ne? Heute glänzen unsere Gesichter und das mit dem Puder hat nicht geklappt und so weiter, aber brauchen wir heute auch nicht.
1: Ne? Das liegt heute an der Temperatur. Kommen wir zurück zum Buch. Das wurde mir vorgeschlagen. Es gibt ja mittlerweile so komische KI-gestützte, wenn man ein Buch fertig gelesen hat, so The Next Book. Und ich hatte von der Autorin noch nichts gelesen, fand es aber cool. Es sprach mich irgendwie total an. Es ist eine Autorin, die in Amerika total bekannt ist. Gibt es ja auch Bestsellerlisten. Und sie ist bekannt für ihren unverwechselbaren dunklen Humor. Und es ist tatsächlich so, es trieft zwar vor Blut, es ist aber kein klassischer Krimi, da wir sozusagen die Serienmörderin die ganze Zeit begleiten. Und es ist auch kein Psychothriller. Wir kriegen zwar Eindrücke in ihr Innenleben, in ihre Denkweise, aber dabei ist es urkomisch. Man sympathisiert mit Lotti. Und zwar muss ich kurz erzählen, Lotti ist Anfang, Mitte 70. Sie führt ein geruhsames Leben in einer Kleinstadt in Amerika. Sie hat Freundinnen, sie besucht den Bingo-Abend in der Gemeinde, sie bringt immer mit was fürs Gemeindebuffet. Sie hat einen Sohn großgezogen, Archie, der ist beruflich erfolgreich. Archie ist geschieden, er hat zwei Kinder, also sie ist auch Oma von Teenager-Enkeln. Die beiden wohnen einige Kilometer getrennt. Ich glaube, er wohnt auch in einem anderen Bundesstaat, aber die haben guten Kontakt. Es läuft alles super. Archie möchte jetzt wieder neu heiraten. Wahrscheinlich wird sie wieder Oma. Er heiratet eine jüngere Frau. Es ist alles nett und hübsch. Sie wohnt in einem großen Haus, hat zwar kein Geld, das zu renovieren, hat sich aber ihr Leben so eingerichtet und ist eigentlich ziemlich zufrieden. Schon in den ersten zwei Kapiteln kommt es dann dazu, dass wir sie bei ihrem vermeintlich ersten Mord begleiten. Und zwar besucht sie, ich habe es so oft geübt, aber ich verspreche mich jedes Mal wieder, eine Investigativjournalistin, Plum Dixon. Die hat auch einen Podcast, die ist in Amerika ziemlich bekannt, das merkt sie sehr schnell. Der Name sagt ihr auch was. Sie steht vor ihrer Haustür eines Abends und die möchte eine Reportage machen über Personen, die in Prozessen der vergangenen Jahrzehnte Hauptverdächtige waren, aber denen niemals irgendetwas nachgewiesen werden konnte, aber die in Akten eben aufgetaucht sind, wie sich deren Leben danach verändert hat und wie das so war, von allen Leuten als Hauptverdächtige angesehen zu werden, was das für Folgen hat in der Gesellschaft, für Kinder, für das eigene Leben, für das Berufsleben etc. Blum hat sehr viele Informationen, was Lotti total beunruhigt von Anfang an, und vor allem benutzt Blum auch den richtigen Namen von Lotti. Lotti hat nämlich auch eine Namensänderung vollzogen, damals als sie Hauptverdächtige war, in 3 Mordfällen und in einem Verhörzimmer saß. Das wird auch von dem Prozess oder von diesen Verhören erzählt im Buch. Und zwar Inspektor Burke war sich ziemlich sicher, dass sie diese 3 Personen umgebracht hat. Aber er konnte, wie gesagt, nie genügend Beweise sammeln oder es hat nie gereicht, um sie anzuklagen. Sie hieß nämlich früher Lorena May Lansdale und sie war als junge Mutter, sie hatte schon Archie, eben die Hauptverdächtige. Es ist jetzt so, dass sie damals, als ihr nichts nachgewiesen werden konnte, hat sie auf Schadensersatz geklagt wegen Verleumdung etc. Sie hat unheimlich viel Geld bekommen, ist weit weggezogen, hat den Namen geändert, hat mit Archie nochmal wo neu angefangen, hat sich das große Haus gekauft, in dem sie jetzt noch lebt. Und Blum ist natürlich sehr gefährlich, weil sie mit neuen Informationen kommt und die technischen Möglichkeiten heute viel weiter sind und deshalb muss Blum sterben. Lottie schafft es dann tatsächlich auch noch mit Anfang 70, sich zu erinnern, an was man denn alles denken muss, was man alles beachten muss und sie bringt Blum auf ziemliche blutige Art und Weise um und es geht auch gleich mal los mit verschiedenen Leichenbeseitigungsmethoden, Zerstückelung etc., sodass man da recht schnell denkt, okay, das ist ja krass, dass sie das alles so drauf hat, in dem Alter auch noch. Sie hat zwar ordentliche Wehwehchen und alles ist viel beschwerlicher als früher, aber tatsächlich schafft sie das. Und sie schafft es auch, Beweismittel zu beseitigen, aber es ist ihr natürlich klar, dass andere Leute dann vor ihrer Tür stehen werden, weil tatsächlich Blums Handy ja bei ihr geortet wurde. So dass Blums Freund auftaucht. Es kommt dazu, dass verschiedene Kommissare, Inspektoren vor der Tür stehen, bei ihr klingeln, Nachforschungen anstellen, Fragen haben etc. Und Lottie muss immer den Schein wahren. Sie muss versuchen, alles zu vertuschen. Es gibt weitere Mordfälle, es gibt weitere Leichen, die sie auf sehr eindrückliche Art und Weise beseitigt und Spuren beseitigt und Konstrukte sich zurechtlegt. Sie begeht dabei nur einmal einen Fehler. Das war ihr in früheren jungen Jahren musste sie das nicht beachten. Und zwar ist ja so, dass möglich ist, das GPS, das Handy zu tracken. Und sie hat einmal ihr eigenes Handy dabei und muss das dann beseitigen bzw. Spuren verwischen und etc. Das ist ihr ein bisschen schwierig, also fällt ihr schwer, weil sie eben auch zu Zeiten gemordet hat, in Anführungszeichen, wo all das noch nicht, es das noch nicht gab. Ansonsten führt sie, wie gesagt, ein ganz normales Leben. Sie steht in der Küche mit ihren Freundinnen, kocht und backt für das Gemeindebuffet in der Kirche und denkt dann aber parallel an ihre Truhe und was sie so in der Truhe hat. Das ist sehr unterhaltsam, es macht unheimlich Spaß. Und es ist tatsächlich so, dass letztendlich Blums Mutter instruiert wurde. Sie taucht nämlich auch dann noch auf bei Lottie und von dem Inspektor Burke, der weit über 80 ist, aber irgendwie nie damit abschließen konnte, dass er Lottie nichts nachweisen konnte, damals Lorena, und der ihr auch Informationen gibt. Also es wird für Lottie sehr, sehr brenzlig. Aber letztendlich ist es sehr, sehr witzig geschrieben, es ist unterhaltsam. Und ich möchte einmal ganz kurz 1-2 Sätze vorlesen, um zu beschreiben, wie Lottie eben denkt. Ich hatte nicht vergessen, was Walter Archie angetan und was er zu mir gesagt hatte. Und ich war noch immer genauso wütend darüber. Das ist das Ding mit der Wut. Sie bleibt nicht still im Körper sitzen. Wut muss irgendwie heraus. Manche Leute mögen meine Methode für verrückt halten. Ich halte es für verrückt, dass es nicht mehr Leute wie mich gibt. Also, so denkt Lottie über die Welt, über Gerechtigkeit, Rache und Wut. Aber wie gesagt, es ist witzig und einzigartig auf jeden Fall. Ein besonderes Buch, das nur so vor Blut trieft, zu alt für sowas, von Samantha Downing.
0: Wo, wer hat das, welcher Verlag ist das?
1: Das ist Atlantik, glaube ich, wenn ich das Logo richtig sehe. Okay. Nee, der Adrian und Wimmel Buchverlag, die ja auch für andere Bücher so wunderschöne Buchschnitte gestalten. Also Wimmelbuch. Hier durchaus passend.
0: Ja, witzig. Okay,

0: Also, liebe Hörerinnen und Hörer, Sie haben echt viel verpasst. Während dieses Titels war hier ein so spannendes Gespräch über Hausschlachtungen, über Blutsuppe rühren, über sogenannten Hasenpfeffer, den mein Vater gegessen hat, also Blutsuppe, und über die Brühe, die so ekelhaft gerochen hat und so weiter.
1: Also, alles nur verursacht durch mein
0: Martina,
1: schönes
0: der
1: Buch
0: Roman, der schafft wirklich Assoziationen. Also es lohnt sich bestimmt, ihn zu lesen. Man kommt in Gefilde rein, wo man gar nicht mehr hin möchte. Naja, also Vegetarier aller Länder, vereinigt euch.
2: So, um das Ganze hier mal wieder ein bisschen auf eine vernünftige Ebene zu führen. Ich habe als zweites Buch von Roger Paul Droit Alice im Land der Ideen mitgebracht. Und das Buch ist eine Einladung zum Selberdenken. Roger Paul Droit nimmt uns mit auf die Reise von Alice. Sie ist ein junges Mädchen, aber so hat ihr ihre Mama an ihrem letzten Geburtstag gesagt, jetzt kein Kind mehr. Und Alice stellt sich Fragen. Also sie stellt sich zum Beispiel die Frage, wie wir leben sollen, damit es der Erde und ihren Bewohnern gut geht, welche Art und Weise dafür richtig ist und wie man denn die Erde noch retten kann. Und eines Tages fällt sie wie die gleichnamige Heldin aus Lewis Carrolls Roman in einen Kaninchenbau und gelangt so zwar nicht ins Wunderland, aber doch in das wunderbare Land der Ideen. Und mit ihren Gefährten, die ihr da an die Seite gestellt werden, das sind zwei Mäuse, ein Känguru und die Fee der Widerrede, bereist sie das Land der Ideen dann vom Okzident bis in den Orient und auch ins ferne Asien. Sie startet in der Antike und arbeitet sich dann vor bis in die Gegenwart. Und auf ihrer Reise trifft sie Sokrates auf dem Markt in Athen, Buddha in einem Boot auf einem grenzenlosen See, frühstückt mit Kant in Königsberg und lässt sich dann von Lois Dupin über die Gleichheit von Mann und Frau unterrichten. Alice entdeckt an der Seite ihrer Freunde die großen Ideen der großen Philosophinnen und Philosophen. Sie lernt zu verstehen, dass man Ideen immer auch im Kontext ihrer Zeit betrachten muss, weil sie über die ein oder andere Idee, die sie da auf ihrer Reise kennenlernt, doch sehr entsetzt ist und sich fragt, wie man denn sowas überhaupt denken konnte, und kriegt dann eben von ihren Begleitern dann erklärt, dass man sich auch immer vorstellen muss, in welcher Zeit und in welchem sozialen Umfeld solche Ideen gedacht wurden. Und dass man aber trotzdem auch immer noch Gedankenansätze und auch Arten, wie man denken kann und soll, daraus mitnehmen kann. Und sie versteht und lernt, dass selbst Gedanken, die in der Antike gedacht wurden, einem auch in der Gegenwart immer noch als Kompass und Wegweiser dienen können. Und einer der schönsten oder klügsten Sätze, wie ich finde, in dem Buch ist, dass die Menschen gefährlich sind oder dass die Menschen nicht gefährlich sind, die falsche Gedanken denken, weil die denken wenigstens noch und sind noch in der Lage zu erkennen, dass ihre Gedanken vielleicht falsch sind. Gefährlich sind die, die gar nicht mehr denken, weil sie entweder glauben, dass sie schon alles wissen oder dass sie auf jeden Fall das Richtige wissen oder die tatsächlich nicht in der Lage sind zu denken. Und ich glaube, da steckt ganz, ganz viel Wahres drin. Und deshalb ist dieses Buch tatsächlich eine Einladung zum Denken und auch eine kleine Anleitung zum Denken.
0: Klein ist gut, da ist die Philosophiegeschichte drin, gell?
2: Ja. Da ist die Philosophiegeschichte drin, ja, es ist so ein bisschen wie immer. Sophies Welt.
1: Ja, damit wird es immer verglichen. Ich hatte mir gestern da mal eine Rezension oder so mal durchgelesen und es wird immer mit Jostein Garda da.
2: Aber also ich habe auch Sophies Welt gelesen und ich finde, der Jostein Garda hat ein sehr ernstes, sehr komplexes Buch geschrieben und Alice im Land der Ideen ist schon auch tatsächlich ein bisschen märchenhafter, ein bisschen leichter zu lesen, mit einer schönen Spur auch Humor.
1: Und bildhafter, oder? Wenn da die, ja, mit der Fee, ja, und mit den Kaninchen.
2: Ja, die Fee der Widerrede ist auch tatsächlich eine ganz wichtige Figur, weil sie hin und wieder eben Alice auch mal einbremst, die von irgendeiner Idee unglaublich begeistert ist. Und die Fee der Widerrede stellt dann hier und da einfach mal die richtigen Fragen oder weist mal so auf Probleme in manchen Gedanken hin. Und auf die Art und Weise kommt dann Alice auch immer ein Stückchen weiter. Das Känguru hat in seinem Beutel ganz, ganz viele Karteikarten.
0: Also keine Schnapspralinen, ne?
2: Na, keine Schnapspralinen, nein, aber Karteikarten. Und auf den Karteikarten sind dann auch immer mal so ganz wichtige und gute, wissenswerte Dinge. Also so, dass
0: diese
2: man...
0: Diese Zitate hier zum Beispiel.
2: Zum einen Zitate, wobei Alice sich mit den Philosophen und Philosophinnen, die sie trifft, immer auch selber unterhält. Sie führen Gespräche. Alice hat eben auf die Art und Weise auch mal die Möglichkeit nachzufragen, wie man denn so auf die Idee gekommen ist oder wie es denn wirklich gemeint ist. Mit Buddha auf dem See, irgendwann steigt sie da tatsächlich aus und sagt, nee, das ist mir jetzt hier zu hoch, da komme ich nicht mit. Und da lässt sie sich dann eben vom Känguru ein bisschen mal dann Fakten noch nachliefern, um das wieder so auf den Boden der Realität zu bringen. Sie ist auch in China unterwegs und kriegt auch da von Konfuzius ein bisschen was erklärt. Und ja, es ist wirklich ein sehr großer und nicht nur auf die europäische Philosophie beschränkter Ritt so durch die Geschichte. Und ganz interessant fand ich auch, dass eben auch die, sagen wir mal, die großen Glaubensgründer eben auch als Philosophen verstanden werden und da auch die philosophischen Ansätze hinter den Religionen mal erläutert werden.
0: Und das erzählerisch, wie mir scheint. Also es ist ja doch kein Sachbuch letztlich, ne?
2: Nein, es ist ein Roman.
0: Aha.
2: Ja, es läuft eigentlich auch unter Jugendbuch.
1: Ich wollte gerade fragen vom Alter
2: aber,
1: her.
2: Also,
1: Sophies Welt war ja auch Jugendbuch.
2: Sophies Welt war auch Jugendbuch, aber
1: so,
2: also ich würde sagen, so ab 15, 16 ist man da, glaube ich, ganz gut aufgehoben, weil man doch ein bisschen schon auch was vorher wissen sollte und darf. Es ist aber auch für Erwachsene oder gerade für Erwachsene ganz toll. Ich habe das Buch nicht in einem Zug gelesen. Hier und da muss man einfach auch mal eine kleine Pause machen, selber mal über so das eine oder andere nachdenken und dann an der Stelle dann da irgendwo dann auch wieder weitermachen und sich dann auf den nächsten philosophischen Gedanken einlassen.
1: Wow.
0: Ich gucke noch ein bisschen hier rein. Das sind so wunderbare, das ist schon Zitatenschatz auch alleine. Ja. Und du könntest doch mal den nächsten Titel starten, Christine.
1: Kann ich.
0: Ja, super, danke.
1: Das ist auch ganz neu, oder? Das ist gerade erst rausgekommen, das Buch, oder, Christine?
2: Ja.

0: Zeit für Bücher in der Endspule. Und wir haben noch 10 Minuten für viele Informationen.
1: Ich fange mal an. Und zwar mit unseren kommenden Veranstaltungen. Wir machen unsere erste Silent Reading Party am 23.06. Am 23.08. Entschuldigung, von 12 bis 16 Uhr. Das ist eine Veranstaltung in Kooperation mit dem Rollwerk Rüsselsheim. Und das startet in der Piazza Bar auf dem Löwenplatz und hat die Kollegin Irem Akçan in Kooperation, wie gesagt, geplant und wird auch da dabei sein.
0: Silent Reading?
1: Silent Reading ist ein Trend, der kommt, ich weiß nicht, ob er aus Amerika kommt oder ob wir das mittlerweile auch so, oder aus Japan. Das sind Treffen, wo sich Leute einfach nur zusammensetzen und Bücher lesen, leise. Silent Reading. Man liest nur leise zusammen. Ich habe mich da mal mit beschäftigt.
0: Das passt
1: und
0: zu Ihrem.
1: Ich habe da auch mal gegoogelt. Es gibt auch einen Silent Reading oder Read Club in Mainz. Die treffen sich an unterschiedlichen Orten, mal in einem Café, aber auch mal bei Anna Segas oder in anderen Orten, wo man sowieso die man mit Büchern verbindet. Und ich habe mal da Kommentare zu gelesen, weil es mich interessiert hat, warum besuchen Leute sowas? Weil ich kann mich ja auch zu Hause auf mein Sofa setzen und in Ruhe lesen. A ist die Frage, habe ich zu Hause Ruhe? Es gehen wirklich viele Leute dahin, die einfach in WGs wohnen, die Familie haben, wo es immer laut, trubelig, wuselig ist, die dann sagen, ich möchte mir jetzt bewusst Zeit nehmen, mich dahin zu setzen und zu lesen. Und dann gibt es manchmal, habe ich schon gesehen von diesen Clubs, die es da gibt in Deutschland, die posten dann teilweise Bilder mit den Büchern. Das wurde jetzt heute hier gelesen und das ist sehr unterschiedlich. Also es sind wirklich Romane, ganz bekannte Krimis.
0: Jeder
1: Thriller.
0: Liest, was sie will?
1: Jeder liest, was er will. Und manchmal gibt es auch noch Buchtauschpartys gleichzeitig, dass man noch über Bücher sich austauscht. Das muss man aber nicht. Man kann wirklich in Ruhe lesen. Oder man redet noch über Bücher. Man kann Bücher kaufen, wenn es in der Buchhandlung stattfindet. Oder man kann Bücher tauschen. Also das gibt es auch. Es wird manchmal noch mit so einer Tauschaktion angeboten. Finde ich ein ganz cooles Konzept eigentlich, weil ich glaube, dass der Alltag oft so hektisch ist und man das Handy dann hat oder man hat einfach einen Alltag, der es nicht zulässt, in Ruhe lesen zu können, egal zu welcher Tages- oder Nachtzeit, dass man da bewusst hingeht und sagt, jetzt habe ich mal Zeit und mal durchatmet und mal liest.
0: Und noch ein Aspekt, Entzug von der Social-Media-Sucht.
1: Ja.
0: Also in der Gemeinschaft dann fange ich nicht an mit dem Handy, sondern ich bleibe dabei. Also diese Aufmerksamkeitsstörungen bekämpfen. Ja.
1: Ja.
0: Also finde ich, das ist richtig therapeutisch.
1: Das ist eine tolle
0: Sache.
1: Begeistert. Ja. Ja.
0: Also ich glaube, ich gehe dahin. Ja.
1: Ja. 23.08. Jetzt habe ich mich nicht versprochen. Also August von 12 bis 16 Uhr. Ich glaube, das ist ein Sonntag.
0: Auf dem Löwenplatz?
1: Piazza aber auf dem Löwenplatz, richtig.
2: Mhm. Mhm. Es wird also auch was zu trinken geben und angedacht ist, dass in den Pausen, die es irgendwo irgendwie geben soll.
0: Also Lesepausen.
2: Dass sich da die Leute tatsächlich auch ein bisschen austauschen können und einfach mal den Nachbarn, die Nachbarin fragen können, was liest du da, warum liest du es, um was geht's eigentlich, ist das empfehlenswert.
0: Ich bin begeistert,
2: so kommt man einfach auch vielleicht auf den ein oder anderen Lesetipp, den man sonst gar nicht hätte. Wer jetzt aktuell kein Buch parat hat. Irem wird ein paar Bücher von uns dabei haben, sodass man einfach auch die Zeit nutzen kann, in das ein oder andere Buch einfach mal in Ruhe reinzulesen.
0: Ja, oder man kann diese Sendung hier nochmal hören, die in der Woche wiederholt wird und dann nochmal am jedem Samstagmorgen um 8 Uhr, nicht wahr?
1: Richtig, oder im Laden vorbeikommen oder in der andere gut
0: natürlich jederzeit einfach mal in einen Laden gehen.
1: Eine Buchhandlung gehen und sich mal informieren, was es so Neues gibt. Ja, dann will ich noch kurz unseren Abend zum Deutschen Buchpreis erwähnen. Und zwar findet der am 4.9. statt. Das ist ein Freitag um 20 Uhr in der Buchhandlung Kapitel 43 in Kooperation mit der Villa Hermann, der Buchhandlung Wortreich. Da werden wir 4 Buchhändlerinnen, die Nominierten des Deutschen Buchpreises vorstellen. Es gibt ja die Longlist mit 20 Titeln und daraus werden wir mindestens 12 vorstellen an dem Abend und unsere Prognosen abgeben, welches Buch denn auf die Shortlist vielleicht kommt oder welches vielleicht sogar das Zeug hat, den Buchpreis 2026 zu gewinnen, was ja dann auf der Frankfurter Buchmesse bekannt gegeben wird. Wie gesagt, das findet am 4.9. um 20 Uhr im Kapitel 43 statt und da kann gerne schon Karten reserviert angefragt werden, per Mail, per Telefon, per WhatsApp, dann können die gerne zurückgelegt werden. Da würden wir uns freuen über eine rege Teilnahme.
2: Und weil das Jahr ja schon so weit fortgeschritten ist und wir auch schon ein bisschen vorausplanen, haben wir den allerersten Weihnachtsgeschenkvorschlag für euch parat. Am 12. Februar nächsten Jahres wird der Andreas Wagner bei uns eine Lesung.
0: Aber dann ist
2: halten.
0: Weihnachten vorbei.
2: Ja, natürlich. Deswegen kann man die Karten so wunderbar zu Weihnachten verschenken. Der Andreas Wagner ist selber Winzer, kommt aus einer Winzerfamilie. Das Weingut ist in der Nähe von Mainz in Essenheim. Und es wird eine Lesung werden mit einer angeschlossenen Weinprobe. Der Andreas liest aus seinem neuesten Krimi, Winzer, Mord. Und passend zu diesem Buch wird er 4, denke ich, Weine zum Probieren mitbringen. Und für antialkoholische Besucher wird es entsprechend auch eine Weinbergslimo oder Traubensäfte zum Probieren geben. Das Ganze findet statt am 12. Februar um 20 Uhr bei uns in der Buchhandlung.
0: In der Buchhandlung?
2: In der Buchhandlung, Kapitel 43.
0: Da würde ich mich aber jetzt beeilen, eine Karte, weil die Lesung, die ich erlebt habe, da waren über 100 Leute und die war richtig ausverkauft.
2: Der Andreas kann das richtig gut, der liest ganz, ganz toll. Diese Abende sind immer ein richtiges Vergnügen und ich gebe es zu, ich kenne die Weine, die sind obendrein auch noch lecker.
1: Ich
2: kann das sowas von empfehlen. Also wer schon irgendwie ein Weihnachtsgeschenk sich zur Seite legen möchte, da wäre das eine ganz schöne Idee. Karten haben wir schon in der Buchhandlung liegen und wir verpacken es auch schon gerne.
1: Richtig.
0: Dann machen wir jetzt einen Schnitt, ne? Und verabschieden uns. Also heute Zeit für Bücher im Studio waren die
1: Martina Kollmann-Schuch,
2: Christine Mollenhauer
0: und Franz Reike. Lesen Sie wohl.

einen wunderschönen guten Abend hier aus Rüsselsheim. Willkommen bei der Sendung Remember. Und nach prominentem Besuch habe ich jetzt ganz schnell hier versucht, das Ganze einzurichten. Und es ist mir doch ein klein wenig gelungen. Ich bin noch nicht ganz fertig. Hey, Remember Time on Rüsselsheim.

Und nach dem Bob Dylan am Anfang, Like a Rolling Stone, gewünscht von der Elli, grüße ich jetzt hier die Beate mit Duane Eddy und Peter Gunn.

0: Und die Elli hat schon angerufen. Dankeschön. Und ich sag mal schnell die Telefonnummer. Das ist die 06142 für Rüsselsheim und dann die 12200. 12200 in Rüsselsheim. Do you remember? Ja, die Sendung heißt Remember.
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0: Okay, und der ist, jetzt will ich mal schnell gucken, das ist der Top-Song von der Barbara und ihr kennt ihn alle.

0: Oh yeah, Procol Harum and a wider shade of Bale. Ja, und jetzt kommt ein Wunsch einer neuen Hörerin. Und zwar ist es die Maggie. Und Maggie, ich habe mal geguckt. Ich habe hier einen Jingle für dich gefunden.
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0: Na, wie war der? Von Hannibal's I Can't Let Maggie Go. Und dein Wunsch waren die Queen, die kommen auch gleich. Und ich bitte dich jetzt doch mal anzurufen hier, also 06142 12 200. 06142 12 200, direkt hier ins Studio.

0: Ja, zur Schwabenheim Connection. Zu Jutta ging der Titel von Elvis in the Ghetto.
1: Ich soll die Telefonnummer durchsagen. Mensch, ich stehe auf der Leitung. Düsselsheim 06142 12200. Bitte traut euch, ruft mal an.
0: Ja, traut euch doch mal. 12200 in Düsselsheim. So, und jetzt für den Engelbert und für die Maria in Alzey.

So, schnell mal das Mikro anmachen. Jetzt bin ich ja froh, jetzt habe ich ja doch meine Anrufe gekriegt. Und ganz toll, der Walter hat angerufen mit der Doris und grüßt aus dem Vogelsberg. Und zwei junge Mädels aus Schwabenheim haben angerufen, die Jutta und die Maggie. Dankeschön. Und das nächste geht auch nach Schwabenheim. Und wo ist mein Jingle dazu? Den hab ich hier. Do you remember? Andi Christine, Céline Dion.

0: Ja, Céline Dion und My Heart Will Go On. Und wir machen weiter mit dem Song für
1: Heidi, Heidi
0: und für die Ingrid. Und wir haben Chris Rea hier.

0: von Love Me Do. Ja, gerade hat die Petra angerufen und grüßt euch alle. Und jetzt kommt das Lied für die Petra. Das ist oft so, dass die Leute direkt vorher anrufen, ohne zu wissen, was auf meinem Plan steht. Gell? Das ist schön. Jetzt ruft gerade wieder einer an. Ich mache gerade einen Jingle und spiele das Lied. Jede Menge fantastischer Klänge auf Radio Rüsselsheim. So, und das Lied ist nicht nur für die Petra, auch für die Gabi Unge. Und fängt ganz leise an, ja. Aber ihr habt schon erkannt, was es ist.
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0: Manfred Mann's Earth Band.
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0: Ja, Manfred Mann's Earth Band. Davey's on the road again. Und die Petra war ja vorhin gerade am Telefon. Und die Gabi Unger hört's bestimmt oder hat's bestimmt auch gehört. So, jetzt ein Song für die Angie. Angie, ich muss dir sagen, ich habe unseren Kontakt verloren. Am besten du rufst mal an unter 06142 12 200 hier bei mir im Studio und dann können wir gucken, wie wir weiter verfahren, gell?
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für die Angie, a young girl mit Union Gap. Bitte ruf doch mal an, Angie, im Studio. Das ist 06142 12200. Ich habe deine Daten verloren.

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Und das ist für die

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0: Ja, genau. Bevor jetzt euer Lied kommt, lieber Hans in Oldenburg und liebe
3: Karin,
0: sage ich nochmal einen schönen Gruß an euch. Und ich hoffe, ihr hört wirklich zusammen. Viel Spaß.

0: Ja, ja, das war. Ich bin hier dauernd am Telefon, deswegen muss ich gucken, dass ich das so hinkriege. Die Maria aus Alzheimer war am Telefon und davor die Silvia und die Petra und die Jutta und die Maggie und so weiter und so weiter. Ja, Karin, das war für dich und für den Hans. Und das nächste Lied ist für den
1: Peter.
0: Ja, für den Peter. Und der hat sich gewünscht, Hans Hartz.

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1: Ja, danke Angie für den Anruf. Oder Angie?
2: Ich bleibe noch.
1: Ja, ja, ja. Okay, ich spiele das nächste Lied jetzt. Zweite Stunde ist schon da und hier geht's los. Carla Thomas.

0: Das war der Harry Belafonte mit Try to Remember My Show.
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Ja, fast wie früher. Und Bumblebee is on Sunday at 1800 hours Central European Time, also um 18 Uhr am Sonntag auf Radio Nordsee. Und da hört ihr meine Show und da ist der Danny vorher und später und der Wolfgang und ja, fast wie früher die Besetzung. Und jetzt ein Wunsch von Rico, der Radio Nordsee es betreibt. Und zwar wollte der BB King hören. Und ich habe eine alte Version von diesem Song rausgesucht. Eine ganz frühe. Natürlich, The Thrill is Gone.

0: Adriano Celentano. Il ragazzo della via Gluck.
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0: Und ich grüße nach Montreal, ja, an die Erika und den Peter. Und eins habe ich ganz vergessen, ich habe es gesehen vorhin, Andreas aus Friedewald kann nicht schreiben, aber er grüßt euch alle und das habe ich jetzt hiermit weitergegeben und die Elli hat mich nochmal dran erinnert, Dankeschön. Aber eins muss ich sagen, ich komme mit meinem Facebook heute wirklich, ich komme nicht klar mit dem. Heute ist es ganz, ganz, ganz langsam. Ich weiß nicht, wie es bei euch ist, aber ich drücke drauf und warte und nach einer halben Stunde kommt dann endlich die Anzeige, dass es geschluckt hat. Na gut, ich probiere jetzt weiter hier die Sendung, weil, Moment, was kommt denn jetzt? Ach ja, der Wolfgang aus Radeberg

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McQueen. Für den Wolfgang in Radeberg. Und jetzt gehen wir nach Wernigerode. Und wo ist mein Jingle?

0: Ja, der Cliff Richard, I could easily fall in love with you. Und der Manfred.
1: Ja, hallo Gute an die Remember Family.
0: Ja, hallo Manfred. Und ich muss auch nochmal den Andreas grüßen, hat gerade nochmal angerufen und hat gemeint, sein Facebook wäre genauso langsam. Und er grüßt euch nochmal alle. Und jetzt der Song für den Manfred, gewünscht letzte Woche. Oh, fängt ganz leise an.

damit. Can't you hear my heartbeat? Ja, die Version habe ich jetzt auch mal wieder gespielt. Okay, Josie und... Für euch Buffalo Springfield. Wunderschöner Song.

0: Oh yeah, the Cascades. Listen to the rhythm of the falling rain. Und jetzt rufe ich mal...
1: Hallo, guten Abend, liebe Remember-Freunde.
0: Oh, sie hat gerufen, die Ruth. Hallo, Ruth. Und ich grüße auch die Marita. Und ihr mögt ja beide Van Morrison.

Baby, please don't go. Nein, bleib noch ein bisschen. Mittwochabend. Glotzewalder. Mit Gebabbel und Musik. Ja, 22 Uhr, eine Sendung vom Walter. Gebabbel mit Musik am kommenden Mittwoch hier bei Radio Rüsselsheim. Und ich habe vorhin, Walter, vom Peter Euler ein Lob für dich gekriegt. Du machst es sowas von toll, da steckt so viel Arbeit drin. Habe ich gesagt, ja, ich bin ja auch so froh, dass wir das nochmal wiederholen durften. Und Walter, du kannst beruhigt sein, ich habe das vorhin schon eingespielt für den kommenden Mittwoch. Also kommender Mittwoch ist gerettet. Danach müssen wir aufpassen, weil dann das Studio 2 zugemacht wird. Nächste Woche ist Studio 2 am Montag schon zu. Da bin ich mal gespannt, ob ich dann noch was einspielen kann. Okay, Walter und Doris, für euch. Oh, François Zadie.

0: Wasser, die mit Voila für die Doris und für den Walter. Und du?
1: Schönen guten Abend alle da draußen.
0: Hallo Christina, hallo Moni, hallo Fips.

Und auch heute habe ich wieder ein Thema. Ja, es dreht sich alles rund um Berge, um die Alpen, um Österreich und die Schweiz. Aber lasst euch überraschen.

Ja, und dazu sind wir ja mal ins Jahr 1880 beziehungsweise 1881 gegangen, denn nämlich in eben diesen Jahren hat die Schweizer Autorin Johanna Spyri diese beiden Kinderbücher Heidis Lehr- und Wanderjahre und Heidi kann brauchen, was es gelernt hat, geschrieben. Und der Titel von Gitti und Erika, den wir gerade gehört haben, ist aus dem Jahr 1977 und ein Jahr später wurde dann die ganz berühmte Zeichentrickserie verfilmt. Wir gehen ins Jahr 1983 und jetzt gehen wir direkt mal auf den ersten Berg mit Wolfgang Ambros.

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1: Die Geschichte hören wir uns jetzt nicht komplett an. Das war Wolfgang Ambros. Und wir kommen zum ersten Wunsch, denn die A ist die Playlist sehr voll und B habe ich sehr viele Wünsche. Und der erste Wunsch, ja, da freue ich mich ganz besonders, denn ich war am Wochenende in München und da habe ich zwei sehr, sehr gute Freundinnen getroffen, die Claudia und die Marion. Die hören uns heute also auch aus München zu und die Claudia wünscht sich Formello bis Geschoppernow.

Das war der Holzturner Musik Big Band Club. Ich hoffe, ich habe es richtig ausgesprochen. Der Ausschreiben ist auch schwierig. Ja, das war der Wunsch von der Claudia aus München. Nochmal ganz, ganz liebe Grüße. Wir gehen ins Pinzgau. Die Gruppe nennt sich die Sumpfkröten und auch die wollen auf den Berg.

Sumpfkröten. Jetzt gehen wir ins Jahr 1947. Geschrieben wurde der Titel von Karl Ganzer. Gewünscht hat ihn sich der Thomas und ich habe ihm rausgesucht die Version von den Zillertaler Schürzenjägern aus dem Jahr 1977 und ich spreche natürlich vom Kufsteinlied. Ganz, ganz liebe Grüße an den Thomas und viel Spaß mit diesem tollen Titel.

Ja, da kamen jetzt auch die Jodelfreunde mal voll auf ihre Kosten. Die Zillertaler Schürzenjäger mit dem Kufsteinlied. Nicht nur in den Alpen gibt es Berge, sondern auch in Afrika, genauer gesagt in Tansania. Der höchste Berg dieses Massivs ist mit 5.895 Metern Höhe der Kibo. Und der ist damit der höchste Berg Afrikas. Und damit gehört er zu den Seven Summits, den jeweils höchsten Bergen der sieben Kontinente. Aber der Titel von Andrea Berg, der geht über das ganze Bergmassiv, das dann nämlich heißt Kilimanjaro.

Andrea Berg und das war aus dem Jahr 1982 und das Album heißt Du bist frei. Ich habe vorhin erzählt, dass ich in München war am Wochenende und da habe ich nicht nur meine beiden lieben Freundinnen Marion und Claudia getroffen, sondern auch ganz zufällig, oder was heißt zufällig, ich saß in einem Biergarten und ja, auf einmal fing es an zu regnen und unterm Schirm saßen drei Jungs. Die haben gesagt, komm doch rüber, da sitzt es im Trockenen. Und da sage ich, okay, sehr gerne. Und ja, dann haben wir doch zwei, drei Stündchen zusammengesessen. Die drei haben erzählt, dass sie einen Junggesellenabschied machen. Und zwei von den beiden kommen aus Mönchengladbach. Das ist der Patrick und der David. Also an der Stelle erstmal ganz liebe Grüße nach Mönchengladbach. Und der dritte im Bunde war der Marco, der hier aus Griesheim bei Darmstadt kommt. Und die beiden haben sich aus dem Jahr 1981, den Titel hatten wir zwar letztes Mal auch schon, aber er passt ja, weil das Schloss oder die Burg in den Bergen von Norton Green liegt. Und der Titel heißt natürlich Albany von Roger Whittaker.

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Sein Lied von Albany, dem stolzen Schloss seines Clans, das er eines Tages für immer verlieren sollte.

Der Wunsch vom Patrick, vom David und vom Marco, die ich wie gesagt gestern in München kennengelernt habe. Vielen Dank an der Stelle nochmal, dass ihr mich unter den Schirm gelassen habt. Wir haben dann echt einen super, super netten Nachmittag miteinander verlebt. Und ihr beiden haben mir gerade ein Foto geschickt, dass sie schon oder im Auto sitzen auf der Rückfahrt und Radio Rüsselsheim hören. Aber ich war in München eigentlich, um einen Fotokurs zu besuchen. Und auch der Lars, der mir diesen Fotokurs gegeben hat, der hat gesagt, er wollte eventuell mal reinhören bei Radio Rüsselsheim. Solltest du also zuhören, lieber Lars, dann auch an dich ganz, ganz liebe Grüße. Dieser Fotokurs war echt toll und ich habe heute Morgen schon ein bisschen mit der Kamera experimentiert und rumgespielt. Ja, da haben wir schon wieder mehr als Halbzeit beim Schlagerflor am Sonntag. Mein Name ist Florian Heinrich und ihr hört immer noch Radio Rüsselsheim. Der nächste Wunsch, der kommt von der Britta und dass Urlaub in den Bergen nicht immer so toll ist, das könnt ihr jetzt hören.

0: an.
1: Also ich finde, da hat Sven Phantom dem Taunus ein bisschen Unrecht getan. Also so schlecht ist es nicht. Gut, vielleicht nicht, um 2 Wochen Urlaub zu machen, aber trotzdem ein sehr, sehr schönes Naherholungsgebiet, was ja hier bei uns bekanntlichermaßen direkt vor der Haustür liegt. Also ich finde, ein Besuch ist der Taunus immer wert. Weiter geht's mit dem nächsten Wunsch. Dazu gehen wir ins Jahr 2019. Das Album heißt Wirbelwind. Die Künstlerin Melissa Naschenweng. Der Titel Ich stehe auf Bergbauernburm. Und der Wunsch kommt von der Sabine aus Flörsheim. Ganz, ganz liebe Grüße.

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1: Melissa Naschenweng, ich stehe auf Bergbauernburm. Der Wunsch von der Sabine. Was wäre eine Schlagerfloh-Sendung ohne einen Wunsch der Firlefanz-Gruppe? Und der kommt diesmal von der Marion und die grüßt die Firlefanz-Gruppe, die zum Teil unterwegs sind, zum Teil hier in Rüsselsheim sind und auch ihren Mann Ralle, der ein Turnier spielt, und zwar ein Discgolf-Turnier, und sie wünscht sich von Reinhard Fendrich, I am from Austria, ganz, ganz liebe Grüße an die Firlefanz-Gruppe.

Welch eine Hymne von Reinhard Fendrich aus dem Jahr 1989. Das Album heißt Von Zeit zu Zeit. Ja, es geht hier beim Schlagerflow am Sonntag um Lieder der Berge und genau diesen Titel trägt ein Lied aus dem Jahr 1989. Und jetzt müssen alle ganz, ganz stark sein, denn der Interpret ist Heino.

Das war Heino mit Lieder in den Bergen oder die Lieder der Berge. Ja, der Schlagerflow am Sonntag ist ja spontan, kann ab und zu auch nochmal einen Wunsch einbauen, der während der Sendung hier reinkommt. Und die Birgit hat mir noch geschrieben während der Sendung und dazu gehen wir nach Südtirol, genauer gesagt nach Kastelruth. Und sie hat sich aus dem Jahr 1995 von den Kastelruther Spatzen Wetterleuchten in den Bergen gewünscht. Ganz, ganz liebe Grüße, liebe Birgit.

die Kastelroter Spatzen mit Wetterleuchten in den Bergen. Und auch der nächste Wunsch, der kam gerade eben erst rein. Und auch den können wir noch hinkriegen. Der kommt nämlich von meinem lieben Freund Jens. Und der wünscht sich, und dafür gehen wir mal weg vom Schlager, sondern wir gehen in die neue deutsche Welle ins Jahr 1981. Der Titel von Fräulein Menke, Hohe Berge. Viel Spaß, lieber Jens.

Fräulein Menke, die sich dann später mit ihrem bürgerlichen Namen Franziska Menke nannte. Andreas Gabayé, der sagt seiner Angebeteten, wie sie sich anzuziehen hat.

Ja, das war's schon wieder mit dem Schlagerflor am Sonntag hier bei Radio Rüsselsheim. Mein Name ist Florian Heinrich, ich habe hier live gesendet aus Studio 1. Und ja, ich hoffe, ihr habt ein bisschen Spaß gehabt mit dem Thema. War ja ein bisschen abwechslungsreich, hoffe ich. Und ja, jetzt, wer sich für Whisky und Schottland interessiert, der sollte jetzt mal dranbleiben, denn der Andreas Becker hat jetzt gleich seine Sendung. Ist zwar die Wiederholung von letzter Woche, aber ein sehr interessantes Thema, hat auch einen interessanten Studiogast dabei. Und ja, einfach dranbleiben. Ich schließe mit dem Titel Voice der Herzhast via Bergwerk von Reinhard Fendrich. Macht's gut, ciao, ciao, einen schönen Feiertag morgen noch und ja, guten Start in die kurze Woche und bis bald, bye, bye, ciao, ciao.

0: Freitag ist,
1: öffne ich die Tür. Genau, jetzt haben wir gerade mal das Lied zu Ende gesungen.
2: Was ist denn jetzt los?
1: Was?
2: Hier ist voll Elan.
1: Voller,
2: einfach mal die
1: voll
2: Sängerin
1: Elan, genau.
2: Geregelt.
1: Mit Dynamik in den Sonntag mit euch, liebe Rüsselsheimer und Rüsselsheimer, mit uns beiden hier im Stadio.
2: Mit das?
1: Stadio.
2: Mit Stadio.
1: Stadio. Studio. Ich wollte Stadion sagen, aber so weit
2: auch
1: sind wir
2: falsch.
1: Noch nicht. Nee, noch nicht. Noch ist auch nicht gut, darf man auch nicht mehr sagen. Ne? Noch Jürgen Kloppo.
2: Wir, ach so.
1: Ja, der hat doch gesagt, noch.
2: Ich lasse mich hier nicht absetzen.
1: Und
2: gut, aber das müssen andere beurteilen, ob wir Leistung bringen oder
1: nein,
2: nicht.
1: Nein, wir setzen die beim HR ab. Das
2: ach
1: ist
2: so.
1: Doch die, wir sind doch die Kommentatoren von der Seitenlinie. Und
2: das stimmt, also das muss ich zugeben. Wir haben unser Thema noch nicht gesagt, also Sommerparty.
1: So ist das.
2: Aber ich muss wirklich zugeben, gerade jetzt bei der Weltmeisterschaft, der Stefan sagt dann, so jetzt sagt er, was sagst du sonst immer? Die Spieler haben heute nicht ihr volles Potenzial ausgeschöpft und so. Und 20 Sekunden später sagt der Moderator,
1: das ja,
2: genau
1: das ist Bullshit-Bingo. Man kann ja letztendlich Moderatoren, kommt darauf an, welchem Sender man schaut, aber das ist oft wirklich immer so, ja, die gewissen Sätze, die immer wieder kommen. Das 1:0 trägt hier zur Belebung des Spiels bei, beispielsweise. Aber jetzt tragen wir zur Belebung des Sonntags bei.
2: Genau, mit Good Vibrations von den Beach Boys.

0: So, das waren sie. Die Good Vibrations für den Sonntag. Ein guter Einstieg. Ja.
1: Ich wollte schon sagen, so, das war's jetzt mit
0: den Good Vibrations. Das war's jetzt fertig und wir hören da mal auf. Nein, wir hatten jetzt ja mal ein bisschen Pause gehabt. Bei der letzten Sendung waren wir noch guten Mutes, dass wir Weltmeister werden. Überragend im Endspiel 5-0 gegen Argentinien gewinnen. Aber dem ist so jetzt dann doch nicht passiert. Aber alles hat auch sein Gutes. Jetzt haben wir einen neuen Bundestrainer, der hoffentlich die Mannschaft wieder mal ein bisschen motiviert.
1: Ja, muss man ja zugeben. Wir waren auch sehr kritisch mit ihm und es hat sich bestätigt. Es war ja mehr ein Familienausflug als tatsächlich ein Team.
0: Ja, Schoppe-Kickers sind unterwegs zur WM. Ist ein bisschen gemein, aber es kommt einem schon fast schon so vor.
1: Ja.
0: Aber gut, jetzt, wie gesagt, manchmal hat es auch was Gutes. Da braucht man so eine Schockwirkung und dann geht es wieder los. Jetzt werde ich wieder gehauen, weil es hier knarzt. Wenn
1: ja,
0: dir was knarzt, sag mir, ob es wirklich knarzt oder nicht.
1: Herr Bernhard ist immer dabei, irgendwie sich an seinem Mikro festzuhalten. Ich weiß auch nicht, du musst doch gar
0: aufgeregt.
1: Nicht unsicher sein.
0: Doch, ich
1: ist
0: bin
1: doch alles
0: aufgeregt.
1: Gut. Du bist
0: ich bin
1: doch
0: da nervös, jedes Mal neben dir zu sitzen, das ist eine Ehre. Und da bin ich nervös beim Moderieren. Ja, wir erzählen euch gleich nach dem nächsten Lied etwas über, ja, wo wir waren die letzten 3 Wochen. Oder 4 Wochen ist es sogar fast schon her. Nee, 4 Wochen tatsächlich. Auch wir waren mal 8 Tage weg und dann können wir auch ein bisschen was davon erzählen. Und ja, steigen wir in den nächsten Lied, oder?
1: Genau.
0: Was haben wir?
1: Dein Wunschhit und zwar Ride It.

0: könnte man auch unter der Rubrik Cabrio-Hits verbuchen.
1: Ja, hattest du gerade eben gesagt, stimmt, absolut. Ne? Dach auf, aber nicht in der Mittagshitze. Übrigens, woran erkennst du immer den, der das Cabrio im ersten Jahr fährt?
0: Am Sonnenbrand im Gesicht?
1: Ja, stimmt. Ja, auch, klar. Und weil er halt immer offen fährt, so. Sprich mittags in der größten Hitze, 13 Uhr bis 17 Uhr, Hauptsache das Dach auf.
0: Also und, da denke ich mir manchmal auch,
1: Ja, ich weiß auch noch, ich war auch noch kleiner Schwank aus dem Leben, da hatte ich mal ein Golf-Cabrio gehabt, das ist schon Ewigkeiten her und der Verkäufer hatte damals gesagt, Klimaanlage, das ist in den 90ern gewesen, wofür hast du doch ein Cabrio? Habe ich gesagt, ja stimmt, hat er recht.
0: Super Verkäufer.
1: Aber nach 5 Tagen habe ich gewusst, die Nummer geht schief, Dach zu, Fenster aufgeschmissen.
0: Und der Verkäufer hat sich kaputt gelacht, hat gesagt,
1: aber
0: wieder ein Dummer.
1: Wieder ein Dummer, genau, aber ein ganz Dummer. Aber so ist es halt, so lernt man. Aber ich freue mich dann immer über die ganzen Doofis, die auch dann immer so am Anfang rumfahren.
0: Ja.
1: Aber so ist es. Man freut sich am Anfang drüber und merkt, oh Mist, ist doch ein bisschen heiß. Und heute gibt es ja keine Fahrzeuge mehr ohne Klimaanlage. Das sind dann schon die Klassiker von früher.
0: Ja,
1: wir waren jetzt 4 Wochen nicht da und da haben wir gerade gesagt, was war denn so? Und ein Highlight, das müssen wir auf alle Fälle erwähnen, war das Weinfest in Rüsselsheim mit bestem Wetter, nicht zu heiß, nicht zu kalt, super organisiert, ganz toll. Und da muss man auch mal der Weincrew nochmal ein großes Dankeschön sagen und den Unternehmerinnen und Unternehmen aus Rüsselsheim, die das immer sensationell bombastisch unterstützen. Und die auch bei der Stange bleiben und das mittlerweile erkannt haben, dass das Weinfest in Rüsselsheim ein super Format ist, in einer super Location. Also die Superlativen überschlagen sich da, weil das ist ein Highlight in Rüsselsheim. Da jedem, dem ich gesprochen habe.
0: Hast du schon gesagt, überregional?
1: Ja, überregional, klar. Und die Rüsselsheimer sagen sich auch, Mensch, wenn du in Rüsselsheim die Leute mal sehen willst, du siehst hier jeden, den du das ganze Jahr über mal nicht siehst. Und das ist einfach toll. Auch die Begegnung, der Austausch, der Spaß. Friedlich ist es. Es macht wirklich Freude, das Weinfest zu besuchen. Und man fühlt sich auch wirklich nochmal sauwohl, oder?
0: Definitiv.
1: Ja, also wirklich toll. Da auch nochmal viele Grüße an die Organisatoren. Habt ihr klasse gemacht und wir freuen uns auf das nächste Jahr. Das musste mal raus.
0: Ja.
1: So, dann wollen wir das nächste Lied und dann wollen wir ein bisschen
0: Ja, ich bin jetzt gerade so ein bisschen unentschlossen,
1: Wieso?
0: Weil jetzt hat mich das eigentlich von meinem eigentlichen Plan, aber
1: Echt?
0: Vollkommen berechtigt, hier auch nochmal ein Lob auszusprechen. Ich glaube, ich spiele, auch wenn wir es ein paar Mal schon gespielt haben, komme ich jetzt zu Wham Club Tropicana.
1: Weil ach, Klassiker.
0: Du sagst, du hast jetzt richtig gesagt, man trifft alle und es war wie ein großer Cluburlaub, ja?
1: Perfekter Übergang.
0: Oder?
1: Eine Brücke, über die müssen wir jetzt gehen.
0: Mit super Musik, muss man auch sagen. Also wie im Club eigentlich. Leckeren Kaltgetränken. Wir

0: auch wenn der Text nicht immer passt, aber der Vibe stimmt total.
1: Absolut.
0: Ja, Weinfest bei bestem Wetter. Es war hervorragend.
1: Hat gut gepasst. Da hat man schon so ein paar Wein getrunken, ist schon entspannt. Und dann passt das Lied doch wunderbar. Ja, wir hatten es gesagt, 4 Wochen. Wir waren 8 Tage auch weg gewesen im schönen Norden. Da hatten wir Glück, weil hier war es sehr, sehr warm. Und dort war es nur warm, oben im schönen Dankers. Der eine oder andere kennt es vielleicht, so ein Künstlerdorf. Hört sich jetzt so wirklich nach sehr Dorf an, ist es aber auch nicht mehr so ganz. Und ja, vielleicht nochmal geografisch zur Einordnung. Wilhelmshaven liegt übers Meer.
0: Wir brauchen jetzt keine Geografiestunde.
1: Doch, weil die meisten waren immer, habe ich noch nie gehört. 5 Kilometer gegenüber Wilhelmshaven, südlichster Punkt Jadebuse, muss man schon mal erwähnen, ja, dass man ungefähr weiß, wo war das. Und hat einen Vorteil, ist etwas kühler, einen Nachteil, das Wasser ist nicht immer da, da muss man sich dran gewöhnen.
0: Es ist halt Wattenmeer.
1: Genau, und ich habe gesagt, jetzt sind wir so oft oben gewesen, gut, wir waren nicht oft im Sommer, da muss man auch dazu sagen, jetzt müssen wir doch mal schwimmen. Und da ist der Stefan voller Vorfreude, hat gedacht, na, da muss doch auch mal ein bisschen mehr schwimmen gehen. Ja, man kann auch fast schwimmen, wenn aber wirklich auf dem Höchstpunkt ist und dann geht einem das Wasser ja so bis zur Hüfte.
0: Ja.
1: Maximal, ja, Hüfte. Und wenn man dann schwimmt, dann kratzt man, so muss man aufpassen, mit dem Bauch so leicht.
0: Du musst ein bisschen weiter rauslaufen.
1: Ja. Ja, da muss man sehr weit rauslaufen, da ist man fast schon auf der anderen Seite. Aber gut, das ist halt so. Auf der anderen Seite ist es sehr ruhig, sehr angenehm. Kann man viel laufen, gute Luft, gutes Essen. Also, wer mal Lust und Laune hat, schaut es euch mal an auf der Karte. Dankast, ein kleiner Geheimtipp für den einen oder anderen, der gerne in den Norden, an die Nordsee fährt.
0: So. Grundsätzlich ist die Nordsee immer eine Empfehlung.
1: Eine Reise wert, genau.
0: Ja, jetzt weiß ich schon wieder nicht, was ich als nächstes spielen soll.
1: Echt nicht?
0: Ja, das ist...
1: Lass mich mal, ich sag dir mal eins, und zwar Eis essen wäre doch ganz gut.
0: Okay.
1: Das finde ich ganz
0: cool. Das stimmt, das haben wir regelmäßig gemacht.
1: Genau, auf alle Fälle.
0: Zum Sonnenuntergang. Richtig. Na gut, der eine oder andere wird es noch kennen, wie der Stefan immer sagt, ein Klassiker.
1: Ja, relativ, relativ. Aber es ist ganz cool.
0: Also, Eis, Baby.

0: So.
1: Ice, Ice, Baby.
0: Ich bin noch ein bisschen außer Atem.
1: Ja, die Kamera hat das sehen können, Stefanie.
0: Ich war gerade zurück, Backflash in meiner Jugend.
1: Ja. Ich habe es auch kommentiert, aber ich darf es nicht sagen. Nein, ja, früher hat es ein ganzes Lied über geschafft.
0: Ja, ich schaffe es heute
1: Sekunden
0: nicht mehr.
1: Game over, aber so ist es.
0: Kurzatmig. Ja, so ist es. Aber es ist halt einfach, das regt immer wieder zum Tanzen an. Ja. Und das soll es ja eigentlich auch bei einer Summerparty sein, oder?
1: Absolut.
0: Kommen wir zum nächsten Wunsch-Hit. Wir haben schon so viel gebabbelt, oder?
1: Nein, haben wir nicht.
0: Haben wir nicht?
1: Nein, wir haben ja gerade erst mal 24 Minuten.
0: Kommt die Firlefanz-Gruppe, die scharrt schon mit den Hufen.
1: Die huft schon mit den Scharen? Dann gucken wir mal.
0: Wann kommt unser Lied? Natürlich.
1: Dann kommt's jetzt.
0: Kommt jetzt. Liebe Marion.
1: Was haben die sich gewünscht?
0: Sunshine Reggae natürlich. Ah. Was darf bei diesem Wetter nicht fehlen? Passt.
1: Sunshine Reggae.
0: Liebe Grüße an die Firlefanz-Gruppe.

0: ein Klassiker.
1: Den musst du spielen auf jeder Party. Im Sommer.
0: Auf jeder, ich wollte es gerade sagen. Jeder Poolparty.
1: Genau, im Winter, beim Weihnachtsmarkt. Das wäre doch mal was. Auf dem Weihnachtsmarkt sollte man dieses Lied auf alle Fälle spielen. Sorgt für eine warme Atmosphäre. Aber ich glaube, das habe ich noch nicht gehört auf dem Weihnachtsmarkt. Das wäre mal eine Idee. Jetzt ist es mir. Mach mal bei nächsten
0: Runde, ist ja
1: mal
0: Weihnachtsmarkt. Wunschhit.
1: Mach mal so einen Karibikstand, wo es dann etwas schöne Musik gibt und schöne Kaltgetränke.
0: Genau.
1: Ja, was uns zu kurz gekommen ist, wir haben auch, wie gesagt, vor 4 Wochen über Fußball berichtet. Jetzt steht der Weltmeister fest, Spanien. Wir waren noch echt froh rum, oder?
0: Ja, also ich bin froh, dass die Argentinier die Tretertruppe es nicht geworden sind. Aber jetzt sind wir wieder beim Fußball. Also irgendwie, vielleicht solltest du mir vorher sagen, über was du sprechen möchtest.
1: Ich mag deine Spontanität.
0: Ich muss dann wieder zusehen, wie ich die Brücke schlage.
1: Ach, brauchen wir gar nicht. Wir brauchen keine Brücke. Das machst du schon, wenn es sein muss.
0: Ja.
1: Also kein Thema. Also ich bin froh, dass die Spanier geworden sind, die Tretertruppe. Ich hätte auch England, ich gebe es offen zu, ich hätte England wirklich mal gegönnt, auch Weltmeister zu werden.
0: Ja,
1: aber gut, das hat dann nicht ausgereicht. Da kann man jetzt über Einzelheiten diskutieren.
0: Über Schiedsrichterentscheidungen.
1: Und ich muss meine Meinung revidieren. Ich fand das katastrophal mit 48 Mannschaften. Ich habe gesagt, das ist totaler Scheiß.
0: Haben wir, glaube ich, noch irgendwo auf Band.
1: Das mag sein, ja, aber man kann ja dazulernen und auch mal seine Meinung ändern. Ich bin aber eines Besseren dahingehend belehrt worden, dass das nicht nur Abfall, gibt es auch den Begriff dafür, nicht Opfer, dass diese ganz schwachen Mannschaften nur im Vorbeigehen.
0: Diese Low-Performer.
1: Nein, da gibt es immer so einen Begriff und jedenfalls überhaupt nicht. Ich bin super gewesen, wie die Kap Verde gespielt hat. Das hat echt Spaß gemacht, die fast die Argentinier rausgehauen haben. Also das war echt cool. Und man sieht, wie die Länder, wie begeistert sind zu Hause, dass sie bei der WM mitmachen können. Also Fußball hat echt ein brutal verbindendes Element und macht einfach super viel Spaß, das zu sehen, mit welcher Begeisterung auch die kleinen Nationen dabei sind. Da muss ich sagen, 48 Mannschaften, doch nicht ganz so schlecht, auch wenn es eine große Belastung ist. Aber es war wirklich gut.
0: Gut, vielleicht machst du einfach nochmal irgendwie Bernies Sport- oder Fußball-Talk und kaperst nicht irgendwie immer unsere Sendung.
1: Na, das gehört auch dazu. Das war ja auch Sommerparty, war ja auch dabei.
0: Gut.
1: Ja?
0: Wir machen jetzt was Spanisches.
1: Was Spanisches? Oh, jetzt bin ich gespannt.
0: Ja, Merengue ist jetzt zwar, glaube ich, kein klassischer spanischer Tanz, aber es
1: passt doch zu Spanien.
0: Es wird Spanisch.
1: Du hast die Brücke.
0: Nein, passt nicht, aber egal. Kommt ja aus Südamerika, deswegen, die sind Zweiter geworden, Gott sei Dank. Aber Spanisch wird gesungen und deswegen El Merengue. So,
1: also.
0: Bitteschön.
2: Vamos, listo. 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

0: Salo.
1: Salo. Das war El Merengue, Marshmallow und Manuel Turizo. Ja, Spanisch.
2: Auf dann Radio Rüsselsheim, live aus Studio 2 mit Stefanie und Stefan. Die halbe Stunde ist schon rum, da müssen wir immer sagen, wo wir sind, wer wir sind, was wir eigentlich hier machen. Das müssen wir immer mal draußen erzählen.
1: Ist schon machen wichtig. Alle zwei Wochen mal eine Radiosendung.
2: Genau, so ist es.
1: Genau, und wir bleiben im Spanischen. Es geht nach Puerto Rico. Und zwar ich verfolge schon längerer Zeit tatsächlich auf Instagram einer Familie, die nennt sich Team Balmat. Man muss mal gucken, also die spielen, was heißt spielen, oder versuchen sich an Social Media Trends. Kennst vielleicht noch hier unseren ehemaligen Torhüter, der mit seiner Freundin immer irgendwelche gymnastischen Übungen am Strand macht. Sowas versuchen die mal nachzubauen. Es geht natürlich oft ganz, ganz oft schief. Also sehr, sehr lustig.
2: Sind in Puerto Rico?
1: Nein, die sind aus USA, aber sie haben das letzte Mal so Lip-Sync ein Lied nachgemacht und haben. Also das muss man sich einfach angucken. Es gibt sehr viel. Ich erzähle jetzt auch gar nicht so viel. Und es ist so ein Ohrwurm, dass ich, dieses Lied ist so witzig eigentlich und so, man nennt es ja so silly, dass es einfach gut ist. Und ich muss euch das vorspielen. Das ist der Puerto Rico Sound.
2: Du weißt, dass mit so Sachen schon Riesenhits entstanden sind.
1: Ja.
2: HR, vielleicht wird es jetzt auch sowas.
1: Vielleicht wird es auch, aber es ist eigentlich so in dieser Community oder gerade in Social Media ist es bekannt.
2: Also ihr
1: es
2: hört
1: ist von
2: eine Premiere.
1: Sexboy Billy. Genau. Der Puerto Rico Song. Also habt Spaß damit.
2: Jetzt geht's
1: Hier
2: los.
1: Kommt er.

0: Hätte ich fast verpasst.
1: Puerto Rico.
0: Ich weiß, das ging so schnell rum, das
1: Lied. Ja, und alle klatschen, wenn sie landen. Ach, ja, natürlich, es ist ja auch nur so ein... Ja, ich hoffe, ihr habt jetzt einen Ohrwurm. Wir machen auch gleich weiter. Oder?
0: Ja, es natürlich.
1: Es gibt bestimmt einige... Ach, und die Karin hat heute Geburtstag.
0: Ja, happy
1: Liebe Karin,
0: birthday.
1: Happy Birthday.
0: Wehe, du hörst jetzt nicht zu. Die besten Wünsche.
1: Also ich weiß zumindest, die Tanja hört zu. Die hat mir gerade vom Pool, wie sich's gehört, ein Liedchen geschickt. Und ich weiß, einige von unseren Freunden, die sind auch etwas weit, also nicht so weit wie Puerto Rico, aber die sind in Italien. Wollen wir vielleicht mal ein bisschen italienisch werden?
0: Oh, jetzt kommen wir endlich mal zu der italienischen Ecke. Genau,
1: ja,
0: jetzt
1: komm,
0: geht's los. Komm,
1: also
0: hau raus.
1: Grüße, Thomas, für euch.

0: Ach, das ist immer schön mit Italiener.
1: Ja, gell?
0: Die bringen immer Stimmung in die Bude, das macht immer Spaß und das höre ich so gern. Grad. Und dann noch beim Italiener mit einem guten Weißwein, herrlich, was willst du mehr? Sonne scheint. Also alle, die jetzt in Italien unten sind und den Urlaub genießen, viel Freude, viel Spaß.
1: Ja. Was darf bei mir nicht fehlen?
0: Weiß ich nicht. Tequila.
1: Tequila.
0: Gut. Das stimmt und den verträgst du auch gut, glaube ich.
1: Ja, vertrage ich super.
0: Jeder hat ja so seine Getränke, wo er sagt, ein Getränk davon, bupp, bist du weg. Und bei Tequila, da hast du schon Aufnahmekapazität, würde ich schon sagen.
1: Ja, komischerweise. Ich weiß auch nicht, warum, aber das liegt mir irgendwie.
0: Ja, siehst du.
1: Ich bin vielleicht irgendwie, ich weiß auch nicht, ein Teil mexikanisch oder was.
0: Bei mir ist eher der Wodka, das vertrage ich ganz gut. Ohne dass man am nächsten Tag dann immer so fertig ist. Also, und da gibt es andere Sachen, da sagst du, um Gottes Willen, da geht gar nichts. Das verträgt man überhaupt nicht. Aber so ist das manchmal. Da kann man nichts machen. Ja, es gibt jetzt noch so einen coolen Hit, der erinnert mich so an meine Zeit.
1: An deine Jugend.
0: An meine Jugend. Das war so ungefähr so 2009, da kam das Lied raus, da war ich 17.
1: Lass mich raten, Tanzschule, Heidi Stab.
0: Ja, genau, war 1989, okay. Das war auch ein bisschen gelogen. Wir spielen es mal an und ihr könnt es mal hören und vielleicht kann der ein oder andere das sogar noch irgendwo etwas tanzen. Lambada.

0: Das war er, der Lambada.
1: Der Lambada.
0: Der Lambada hat Badesalz immer gemacht. Ja. Das ist doch der Lambada, mit der Bontempi-Orgel. Ja, ich kenn's wieder. Der Lambada ist ja Lambada. Super. Ne? In allen Richtungen. Ja, Lambada 1989. Wir haben gerade mal nachgeschaut. Bolivianische Musik und brasilianischer Tanz.
1: Ja.
0: Und für mich hat es nur für den Grundschritt gereicht. Es war wirklich damals der Beginn 89, wo ich auch angefangen hatte. Und da mehr ging da auch nicht. Es war nicht so ganz einfach, muss man ganz offen dazu sagen. Aber so ist es. Und das ist jetzt schon mittlerweile über 30 Jahre
1: ja.
0: her, Frau Korb.
1: Ja.
0: Erschreckend. Über 30 Jahre. Verrückt.
1: Bald ich sehe es an meinen grauen Haaren.
0: Ach was, da hast du keine grauen Haare.
1: Wir machen weiter mit dem, ja, uns läuft ein bisschen die Zeit weg.
0: Ach,
1: wir machen mal weiter.
0: Nicht. Wir müssen ja nicht alles spielen. Wir müssen ja nicht die 200 Hits da durchknallen.
1: Nein, das stimmt. Wir haben immer eine reichhaltige Musikauswahl da.
0: So ist es. Was haben wir?
1: Allen Drinks.
0: Was hast du denn jetzt?
1: Wir gehen jetzt noch mal so ein bisschen, jetzt waren wir in Puerto Rico, jetzt waren wir in Brasilien, jetzt gehen wir mal die Karibik durch. Und ich sende ganz, ganz liebe Grüße an die Alex und an den Olli. Und wir gehen mal Cocomo. Und die zählen ja ganz viele Karibikinseln auf.
0: Ja, da bin ich mal gespannt. Vielleicht lernen wir noch was dazu.
1: Bestimmt.

0: So, wir sind fast am Ende unserer Sendung, noch 10 Minuten. Und ja, vielleicht sind es auch unsere letzten 10 Minuten hier im Studio, Stefanie. Vielleicht haben wir noch eine Sendung, müssen wir mal gucken, denn Radio Rüsselsheim
1: zieht um.
0: Genau.
1: Wir werden endlich barrierefrei.
0: Barrierefrei, moderner. Also wir freuen uns drauf. Ein ganz, ganz wichtiger Schritt für Radio Rüsselsheim. Das ist wirklich so 2 Schritte nach vorne. In wirklich moderne Räumlichkeiten,
1: also, Klimaanlage. Zum Verständnis, alles. Wir haben hier keinen Aufzug. Ja, wir sitzen im ersten Stock und wir haben eine Kollegin, die im Rollstuhl sitzt und die muss wirklich jedes Mal hochgetragen werden. Und das geht nicht. Und deswegen danke auch an Jens und alle, die beteiligt waren, die sich auf die Suche nach neuen Räumlichkeiten gemacht haben. Und wir ziehen jetzt um. Wir freuen uns alle sehr.
0: Ja, und der Vermieter
1: und wer mit umziehen will, es werden immer helfende Hände gebraucht.
0: Ja, und auch der Eigentümer des Objekts, das ist drüben bei Las Prisas, oben drüber, wenn ihr wissen wollt, wo es ist, Elisabethenstraße, wo auch die Ü40-Party stattfindet, die Werkhalle unten drunter ist. Also auch der Vermieter ist uns da sehr entgegengekommen, sehr unterstützend, muss wirklich sagen, klasse, vielen Dank. Und da sieht man es wieder, es geht nur mit der Wirtschaft aus Rüsselsheim, mit den Unternehmern.
1: Und wenn man miteinander spricht.
0: Genau, so ist es, dann klappt es auch.
1: Genau.
0: Und das wird dann, ja, Mitte, Ende August sein der Umzug und ab September geht's dann richtig los.
1: Genau. Wir haben ein bisschen auf die Temperaturen in der nächsten Woche geschaut und dann hat Stefan gesagt, ein Lied darf auf keinen Fall fehlen und das ist Joe Cocker mit Summer in the City.

0: Ja, Cool
1: Joe
0: Down.
1: Cocker, immer gut. Finde, es gehört auch mal so zu, auch aus, glaube ich, der 90er Jahre. Ihr merkt schon, ne, wir sind so ein bisschen in der Vergangenheit verhaftet geblieben. Wir haben vorhin auch gesagt, vielleicht sollten wir mal ein bisschen was Modernes spielen. Aber dann gucken wir so und sagen, oh, pff, eigentlich ist das eigentlich ganz gut. Und außerdem, unsere Zielgruppe ist ja unser Alter oft in der.
0: Also ich muss ja zugeben, wenn ich auch außerhalb von Rüsselsheim unterwegs bin, ich höre in der Zwischenzeit
1: 80s.
0: Ja, und Oldies Radio, und da kommen die ganzen 80er, 90er Jahre, wo ich denke, oh Gott, die 90er Jahre sind doch keine Oldies, bitte.
1: Das Robbie Williams.
0: Und ich war das letzte Mal mit einer Kollegin unterwegs und da hatten wir Nostalgie zum Beispiel, oder Nostalgie, die sagen im Radio Nostalgie, und die sagt, oh, das ist so ein toller Sender. Und jetzt haben wir gesprochen und gesagt, oh, seitdem höre ich das auch immer. Und es sind halt genau unsere Lieder.
1: Ja, Stefanie, wir sind in der Vergangenheit Oldies hängen geblieben. Ja, so ist das, ne? Aber macht nichts.
0: Fühlen wir uns wie Oldies? Nein.
1: Nein.
0: Manchmal.
1: Klassiker.
0: Nach dem Weinfest vielleicht.
1: Klassiker.
0: Ach, wir sind ein Klassiker.
1: Klassiker,
0: wir kriegen auch bald so ein H-Kennzeichen auf die
1: Schulter. Ja, das ist schon lang drauf, das H-Kennzeichen. Das geht heute schon mit 30 los. Aber gut. Ja, wir sind am heutigen Sonntag am Ende der Sendung.
0: Jawohl.
1: Wir wünschen euch alle eine tolle Woche, einen tollen Sonntag noch. Genießt die
0: Sonnenstrahlen. Nächsten Sonntag gibt es die Wiederholung, genau. Und liebe Grüße an alle, die zugehört haben. Auch liebe Grüße an die Christine und an den Udo. Und wer braucht es nicht in heißen Tagen, das Eis in der Sonne?
1: Also,
0: damit
1: macht's
0: verabschieden
1: gut.
0: Wir uns. Like Ice in the Sunshine. Habt viel Spaß. Jetzt bin ich schon heiser. Ciao.
1: Macht's gut.
0: Ciao.

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0: Hallo und herzlich willkommen hier live aus dem Studio von Radio Rüsselsheim. Hier am Mikrofon spricht Jotta mit der Sendung Female Frequency. Und an meiner Seite habe ich natürlich noch eine wundervolle Moderatorin, nämlich, wen haben wir denn?
1: Ja, hallo, ich bin auch da. Mein Name ist Eva und die Jotta und ich, wir haben heute ein wunderbares Thema, über das wir uns unterhalten möchten. Und ja, tatsächlich stand das Thema heute, willst du schon sagen oder
0: ich möchte noch warten? Vielleicht kann ich zumindest schon mal sagen, Eva, dass der Themenvorschlag von dir ja kam und meine Reaktion war entsprechend, Sport ist Mord, Eva, wenn du mich fragst. Aber wie heißt denn unsere heutige Sendung, Eva?
1: Naja, wir reden über Sport und wir fragen uns so ein bisschen, inwiefern Frau den Sport bewegt und inspiriert.
0: Richtig, vor allem wenn sie, mit sie ist wirklich die Frau gemeint, die Sportwelt bewegt und inspiriert. Und Eva, vielleicht kannst du ja mal so ein bisschen einen Einblick geben, über was wir konkret heute sprechen werden, bevor wir dann den ersten Song abspielen, damit ihr natürlich so ein Warm-up macht. Ne? Also wir machen das heute auch praktisch, glaube ich. Naja. Oder wir gucken mal, was die Sendung so mitbringt.
1: Ja, also in der Pause, na klar, zur Musik kann man sehr gut tanzen und sich bewegen, aber Sport hat ja sehr viele Ebenen und ich habe auch mir ein paar Gedanken gemacht. Ich möchte ein paar Beispiele bringen von einer jungen Sportlerin, die 27 Jahre ist aus Slowenien. Über sie möchte ich ganz viel erzählen und ja, wir möchten vielleicht auch noch so ein bisschen klären, dass Sport eben nicht nur Mord ist, sondern dass der Sport natürlich auch noch vielleicht ein paar andere Auswirkungen aufs Leben hat, ja, die durchaus positiv sind. Und ich möchte so ein bisschen auf die Olympischen Spiele eingehen, denn auch in 2 Jahren finden die ja wieder statt.
0: Ja.
1: Und da schauen wir uns einfach mal so ein paar Disziplinen an, die Anforderungen im Sport und für was wir den Sport eigentlich brauchen im Leben.
0: Für was wir den brauchen und warum,
1: sie ihn überhaupt braucht.
0: Richtig, genau. Aber näher dazu, bleibt natürlich dran und verfolgt die spannende Sendung heute. Und ja, also ich habe tatsächlich auch so ein bisschen was mitgebracht in Bezug, was Bewegung angeht. Also etwas, was jeder machen kann und jede machen kann. Egal zu welcher Zeit, egal wo man ist, es geht immer überall. Und an der Stelle würde ich sagen, schon mal ein bisschen aufwärmen, also schön Musik aufdrehen. Und ich würde sagen, Eva, wir wärmen uns auch ein bisschen mit auf. Was meinst du?
1: Ja, ich bin total überrascht und frage mich schon, was jetzt kommt.
0: Naja, also das Erste, was kommt, ist tatsächlich ein Song von Jennifer Lopez. Ich glaube, Jennifer Lopez sollte jedem bekannt sein. Und das Erste, was jeder von euch bitte macht, richtig laut werden da draußen. Bis gleich.

0: Herzlich willkommen wieder zurück und seid ihr gut aufgewärmt, liebe Ladies da draußen. Natürlich auch an die männlichen Zuhörer da draußen. Ich hoffe, ihr seid jetzt so richtig gut aufgewärmt. Hier spricht Jotta und mit mir an meiner Seite ist...
1: Ja, hier ist Eva. Schön, ja, dass du da bist.
0: Ja, und es ist wichtig. Ich freue mich auch, dass du da bist, Eva. Und mit dem schönen heutigen Thema Sport ist Mord... Entschuldigung, ich habe mich gerade versprochen. Wie war es nochmal, wenn sie die Sportwelt bewegt und inspiriert? Ein sehr schönes Thema, vielleicht nicht für den einen oder anderen, aber vielleicht ändern wir heute ja die Meinung. Und vielleicht wäre es auch schon mal so wichtig, mit der ersten Frage zu starten, die ich jetzt zum Beispiel stellen würde. Soweit ich weiß, Eva, bist du auch Sportlehrerin. Wir sind beide Lehrerin, für die, die uns noch nicht kennen und das erste Mal jetzt zugeschaltet haben. Eva ist Sportlehrerin und meine Frage wäre an dich, Eva, was ist eigentlich Sport?
1: Ja, Sport ist tatsächlich auch ein Teil von meinem Privatleben, also ein Teil von meinem Beruf. Ich treibe irgendwie schon mein ganzes Leben lang Sport. Und wenn man jetzt so auch in der wissenschaftlichen, ja, Literatur einfach mal sich umschaut, in der Sportwissenschaft, und da gibt es natürlich einige Menschen, die sich schon Gedanken darüber gemacht haben. Und man kann das ganz schön an einem Beispiel erklären. Ich bin zu Hause und ich muss bald zum Bus gehen und der Bus soll mich irgendwo hinfahren. Und dann ist es eben so, dass ich sehe, oh, der Bus fährt aber in 5 Minuten. Ich muss mich jetzt richtig schnell beeilen. Und dann gebe ich extra Gas und renne und renne und gerade so kriege ich den Bus. Aber natürlich ist das kein Sport. Ja, weil die Bewegung an sich, die hat quasi einen Nutzen oder einen Zweck, den sie erfüllt. Ich will also den Bus bekommen. Und der Sport ist einfach eine Art von Bewegung, die gar keinen anderen Zweck erfüllt, außer der Bewegung selbst. Das heißt, wenn du tanzen gehst, dann tanzt du ja wegen der Freude, oder? An der Bewegung, du möchtest dich ausdrücken, du möchtest vielleicht in soziale Interaktion treten, vielleicht wirkt es auch gesundheitlich auf dich, es wirkt auf deinen Dopaminhaushalt im Kopf, du wirst plötzlich motivierter und fokussierter. Das vielleicht ist bist du danach, bist du vielleicht auch entspannt, ja? Oder du möchtest ein Abenteuer erleben und fliegst bis nach Mexiko, um Salsa tanzen zu lernen und...
0: Das ist interessant. Also ich meine, jetzt bestätigt ja zumindest, ich hatte vor Jahren mal eine Untersuchung, wo tatsächlich auch meine Ärztin zu mir gesagt hat, treiben Sie Sport? Ja klar, also ich bin so aktiv im Haushalt, so viel Sport kann man gar nicht treiben. Das ist einfach so viel, was man im Haushalt macht. Ich bin sportlich aktiv. Und dann war der Blick auch ein bisschen, das ist kein Sport, zählt nicht dazu, auch wenn es eben körperlich anstrengend ist. So wie du das jetzt auch erklärst und beschreibst, erfüllt es ja einen Nutzen. Mit dem Tanzen hätte ich das jetzt nicht so gedacht. Also selbst wenn du sagst, ich gehe feiern und ich gehe tanzen, gut, du bewegst dich, aber dann ist es eben trotzdem, sagst du, kein Sport. Also Sport wäre Tanzen dann nur, wenn du tatsächlich es als Sportart ausübst. Oder wie ist es denn, wenn ich an Meisterschaften teilnehme zum Beispiel? Zählt es dann auch nicht zu Sport?
1: Naja, das ist ja dann schon letztendlich der Wettbewerb, ne? Also das ist ja dann der Leistungssport, von dem du sprichst. Wir haben uns auch vor der Sendung so ein bisschen ja drüber unterhalten. Naja, es gibt ja unterschiedliche Menschen mit unterschiedlichen Motiven und Intentionen. Manche sind vielleicht eher im Breitensport unterwegs und sagen, ja, ich mache das eigentlich so für mich aus Hobby, um irgendwie Selbstliebe, Selbsterfahrung zu gewinnen. Und dann gibt es natürlich diejenigen, die wollen halt ja ans Limit. Die wollen wissen, wer ist der Beste, wer ist der Stärkste.
0: Jetzt wäre es auch schön spannend zu unterscheiden. Wir sagen Leistungssport und Breitensport. Und tatsächlich, Eva, wenn ich das an der Stelle sage, zurzeit absolviere ich eine Tanzausbildung im orientalischen Bereich, also orientalischer Tanzsport. Und der zählt konkret zum Breitensport. Und explizit wurde da auch unterschieden zwischen Leistungssport und Breitensport. Jetzt stellt sich die Frage, was sind die unterschiedlichen Zielsetzungen? Du hast das ja auch an sich schon indirekt, hast du darauf hingewiesen. Bei dem einen geht es tatsächlich hier um Kampf, um Leistung, um an erster Stelle zu sein. Aber wäre das auch nicht beim Breitensport? Weil da gibt es auch Competition im Bereich Tanzen und man kann an Wettbewerben teilnehmen. Was ist denn da die Intention? Ist das denn nicht dasselbe dann?
1: Das ist jetzt tatsächlich total interessant. Ich dachte irgendwie vielleicht so, der Breitensport ist doch irgendwie etwas, was so für die breitere Masse einfach ist. Das heißt, du bist dann nicht in der obersten Liga unterwegs. Du machst dann vielleicht etwas, ja, vielleicht gibt es ja auch manchmal Feste, wo dann die Tänze aufgeführt werden. Aber es ist jetzt nicht so eine Internationalität da, dass eben das beste Team aus Deutschland gegen das beste Team aus Marokko gegeneinander antritt. Sondern es hat eher so einen lokaleren Charakter, glaube ich, der Breitensport. Wohingegen im Leistungssport Wir haben auch an der Schule einige Kinder, die Leistungssport machen. Mhm. Und dann musst du wirklich schon viele Dinge in Kauf nehmen. Ja, also du kommst dann irgendwann, wenn du Glück hast und richtig gut bist. Ja, ich hatte auch ein Mädchen tatsächlich an der Schule, die ist jetzt im deutschen Kader gelandet bei der rhythmischen Sportgymnastik. Die wird in 2 Jahren bei Olympia auftreten.
0: Wow, ja, super.
1: Richtig, Wahnsinn, das so begleitet zu haben, zu beobachtet zu haben. Es war ja gar nicht meine Kraft dahinter, aber dass ich das beobachten durfte von außen, das war schon sehr beeindruckend. Und die nehmen dann schon viel in Kauf. Ja, die hat dann jedes Wochenende musste die dann nach Estland, am nächsten Wochenende nach Russland, dann musste die nach Amerika fliegen und das alles in jungen Jahren. Ja, und das ist halt dieser Leistungsanspruch, wo dann wirklich, ich sag mal, die Elite ist immer so ein blöder Ausdruck, aber wo halt eben die Hochleistungssportler, die Kirsche aller Torten kommen dann eben an einem Ort zusammen. Und ja, begegnen sich halt, weil ich meine, klar, man kann auch als Superfußballer immer wieder mit jemandem aus der Regionalliga spielen, aber dann wird er sich nicht weiterentwickeln. Das heißt, jemand, der auch im Fußball in der ersten Bundesliga spielt, braucht auch einen Gegenspieler, der ihm die Kräfte messen kann, damit das Spiel interessant bleibt. Und ich glaube, so kommt es dann, dass aus dem Breitensport heraus sich auch diese Leistungsspitze entwickelt, weil eben auch die leistungsstarken Schüler, Sportler, auch einen Gegenspieler haben wollen, der eben auch leistungsstark ist, weil damit das Spiel Spaß macht. Ja? Wenn man Verstecken spielt mit einem Kind und das Kind versteckt sich immer wieder um die Ecke und hält sich die Augen zu.
0: Da kann ich dir sagen, ich bin ja zweifache Mama. Glaub mir, Eva, so oftmals ist es eher so, dass ich die Kinder nicht mehr finden kann und die mich eher finden.
1: Okay.
0: Also da, aber ich weiß, worauf du hinaus möchtest und dazu kommt ja später nochmal Konkreteres, Genaueres, denn es geht ja für uns ja heute primär darum, wenn sie die Sportwelt bewegt und inspiriert. Das heißt, ja, wie sieht es denn aus, was Leistung angeht, was Frau angeht? Wie ist denn die Gleichberechtigung oder wie sind die Unterschiede, was die Männerdomäne dann angeht, wenn man in einer Sportart ist? Aber zumindest haben wir jetzt geklärt, okay, was ist Sport? Und du sagst, es darf dahinter kein Nutzen stecken. Also es muss die konkrete Bewegung sein, die man quasi ausübt, ohne einen Nutzen dahinter zu haben.
1: Außer der Bewegung quasi selbst.
0: Ja, genau. Und vielleicht überleiten dazu Sport und Frau. Was meinst du denn, was die beliebtesten Sportarten sind? Also jetzt in Deutschland, was die Frau angeht. Was schätzt du denn so?
1: Ja, also tatsächlich, dazu habe ich mir auch ein paar Gedanken gemacht. Und weißt du, was ich eigentlich gedacht habe? Und es hat mich so umgehauen, dass es nicht so war. Weil ich war jetzt auch in Holland gewesen, da waren total viele Pferde. Ja, und da habe ich mich so ein bisschen inspirieren lassen. Und dann habe ich über die Sendung auch mal nachgedacht. Und habe ich gedacht, ey, alle Frauen wollen reiten. Auf jeden Fall ist Reiten so das absolute, eine absolute Frauendomäne, dachte ich. Ja, so als Kind. Ich war zwar nie so eine Reiterin, muss ich ganz ehrlich gestehen, aber ich dachte immer so die Wendy, auch noch aus der Kindheit. Dann habe ich tatsächlich gegoogelt, aber nein, Reiten ist eine Männerdomäne.
0: Ach komm.
1: Das hat mich, also nicht eine Männerdomäne, aber wenn man sich irgendwie die Zahlen anschaut,

0: von Statista, Eva, und mit dem Titel die beliebtesten Sportarten bei Frauen und bei Männern. Und bei Frauen ist es tatsächlich so, dass von den knapp 14.000 Befragten Fitness, Aerobic und Cardio haben, also 37%, 35% wandern, 34% laufen und joggen, 31% schwimmen, tauchen, 24% tanzen, Yoga, Pilates, 24% Radfahren mit 22% und Badminton mit 11%. Das heißt, an erster Stelle so Fitness, Cardio, Aerobic, Wandern und Joggen. Das sind so die Top 3.
1: Aber ich glaube, das macht auch Sinn. Also ich meine, ich jetzt auch für meinen Teil, ich als Sportlehrerin, ich mache auch mein ganzes Leben lang Sport. Macht das auch teilweise aus einem ästhetischen Aspekt heraus? Ästhetisch meine ich halt, um in Shape zu bleiben, um halt irgendwie so die Figur zu halten, um irgendwie den Körper gesund und vital zu halten. Und da passt dann halt irgendwie Handball nicht so dazu, wo man ständig die Nase gebrochen bekommen kann. Da passt auch irgendwie Fußball nicht dazu, wo ich ständig irgendwie ein Bein gestellt bekommen könnte, um ständig mir irgendwelche Schürfwunden zu ziehen. Sondern mir geht es ja schon auch darum, verletzungsfrei den Sport zu machen. Und die Sportarten, die du gerade aufgezählt hast, sind auch eher Individualsportarten. Da war jetzt keine Mannschaftssportart dabei.
0: Dagegen, wenn ich mir die Männerdomäne anschaue, auf Platz 1, dreimal darfst du raten. Ich glaube, da wirst du, selbst wenn wir hier auf den Fuffi legen, du wirst gewinnen. Was denkst du, was das ist?
1: Naja, die Fußball.
0: Ja, natürlich, klar. Also Fußball steht hier an erster Stelle. Was denn sonst?
1: Aber ich gucke gerne Fußball. Also das ist halt ein Unterschied. Ich spiele nicht gerne Fußball, aber schauen tue ich es schon gerne. Weil die WM jetzt gerade zu Ende
0: ist. Ja, wollte ich gerade sagen, also es war ja jetzt im Sommer natürlich das Highlight ohnehin bei dem perfekten Wetter und dass man eben Fußball sich anschaut. Fußball zu spielen ist auch nicht so meins. Und ich muss sagen, wenn ich mit meinen kleinen Jungs Fußball spiele, bin ich wirklich richtig schlecht. Ne? Also und da ist es nicht so meins tatsächlich. Also typisch Fußball, wobei auch hier dieses, ach, das ist so typisch männlich. Ich weiß nicht, also in den letzten Jahren beobachte ich auch, dass man verstärkt versucht, auch die Mädels, so in der Kita von meinem kleinen Sohn, ist es so, dass durch einen Verein hier in Rüsselsheim, ich nenne jetzt mal nicht den Namen, verstärkt die Mädchen irgendwie gefördert werden sollen im Bereich Fußballsport und dass man da einfach eben dieses typisch, ne, also Fußball ist nur was für Jungs, versucht irgendwie dann auch rauszunehmen, also dass man versucht, das zu bestärken, dass auch Mädels Fußball spielen können. Warum können wir denn kein Fußball spielen? Vielleicht, weil man von vornherein einfach das so vorgelebt bekommt. Nee, ich weiß es nicht. Aber mein Papa hat nie mit mir Fußball gespielt.
1: Aber schau doch einfach mal, ich könnte mir vorstellen, wenn du dir deine Liste nochmal anschaust, ich glaube, die Männer, die haben dann eher so diese Mannschaftssportarten. Die haben dann vielleicht eher diesen Gegner, gegen den sie kämpfen. Ja?
0: Naja, ich kann dir sagen, auf Platz 2 ist auch Laufen, Joggen, danach Wandern, danach Fitness, Radfahren, Schwimmen, Basketball. Die Statistik ist auch tatsächlich von 2024/25, da wurde sie erhoben, da wurde gefragt, also jetzt nicht so lang her. Aber du meinst, dass da wahrscheinlich so dieses Kampf und wo die Kraft dann irgendwie zum Ausdruck
1: kommt?
0: Ja,
1: also das hat mich, also ich bin da irgendwie anders. Ich mache gerne Sport, aber ich bin froh, wenn ich verletzungsfrei nach Hause komme, ohne einen blauen Fleck. Und verstehst du, also wenn ich
0: das. Was machst du denn für einen Sport, Eva?
1: Mir geht es danach besser quasi.
0: Okay, was machst du denn für einen Sport?
1: Naja, ich mache eigentlich nur zwei Sachen oder drei. Ich mache halt Yoga regelmäßig, diese Yoga-Übungen halt. Ich mache gerade eine Yoga-Lehrer-Ausbildung.
0: Wow.
1: Ich war also auch gerade in der Ausbildung.
0: Sehr gut, sehr schön.
1: Haben wir noch eine Gemeinsamkeit gefunden. Und ich gehe gerne schwimmen tatsächlich. Ich liebe Schwimmen im Sommer. Ich war auch heute schon schwimmen, bevor ich hier ins heiße Studio gekommen bin. Und Wandern liebe ich halt dann im Winter. So. Das ist dann das Gegenstück zum Schwimmen. Einfach in der Natur, das Naturerlebnis, das Abenteuer. Einfach mal raus aus dem ganzen Trubel und rein so ein bisschen in die Ruhe. Das tut schon gut.
0: Ja, eine weitere Gemeinsamkeit, die wir haben, also wenn ich tatsächlich Sport mache, dann bin ich auch so der Ausdrucksmensch. Also ich brauche dann wirklich, ich verbinde dann Sport mit der Kreativität, mit dem Ausdruck, aber auch mit der Erholung für meinen inneren Geist. Das heißt, ich laufe und wandere tatsächlich dann auch sehr gerne und genieße dann aber auch die Natur und höre parallel dann auch Musik. Also ne, so das hilft mir unglaublich. Also sowohl mental, dass ich dann wirklich auch nicht nur körperlich fit bleibe, sondern auch mental wirklich Energie tanke. Und jetzt seit neuestem oder nicht sehr lange, dass ich mich eben mit dem orientalischen Tanz beschäftige, weil ich wirklich etwas gesucht habe, wo ich wirklich Spaß haben kann.
1: Und wieso eigentlich das orientalische Tanzen? Wieso jetzt irgendwie nicht Salsa, Tango oder?
0: Ja gut, da braucht

0: Brauchst du einen Partner? Also ich meine, einzeln kann man das sicherlich genauso machen. Du brauchst einen Partner, aber du willst ja losgelöst irgendwie sein. Und der orientalische Tanz, neben der Tatsache, dass die Musikrichtung natürlich mich anspricht, also ich komme ja aus Griechenland und da ist ja auch verstärkt die Musikrichtung dann auch sehr dominant. Ich mag natürlich auch Hip-Hop, ich mag natürlich auch ganz andere Stilrichtungen, aber hab's auch probiert, muss aber sagen, dass da meine Kraft dazu nicht mehr ausreicht. Also und der andere Tanzsport ist dann nicht so etwas, wo ich sage, ich kann langfristig darin bleiben. Und orientalischer Tanz bietet auch ganz andere Vorteile an. Also was Frau angeht, es geht ja hier um Frau, stärkt dann natürlich unser Beckenboden. Und das ist etwas, was langfristig jede Frau darauf achten sollte. Also ich finde, orientalischer Tanz, Eva, ist wirklich das beste Anti-Aging, die beste Anti-Aging-Sportart. Jede Frau, natürlich sind auch herzlich die Männer eingeladen, Bauchtanzen oder eben einfach orientalischen Tanz dann nochmal auszuprobieren, stärkt unser Beckenboden. Und in dem Bereich Beckenboden bewegen sich ja meines Erachtens auch, soweit ich auch gelesen habe, die meisten Gefühlsbereiche. Ne? Ja, also, genau. Und ich habe eine Frau getroffen, die orientalischen Tanz auch macht, die auch erzählt hat, dass es im Bereich Traumatherapie eingesetzt wird. Es hat auch wirklich viele Vorteile und da habe ich einfach mich gefunden und das ist wirklich
1: eine
0: Sache.
1: Ja, das macht auch Sinn, weil im Yoga wird auch gesagt, dass eben ne, dieser Uterus, Unterleibbereich, da ist sozusagen das Sakralchakra und das Sakralchakra wird dem Wasserelement zugeordnet und Wasser steht für die Gefühlswelt.
0: Siehst du?
1: Das heißt, um quasi auch so eine gute Verbindung zu den eigenen Gefühlen wieder aufzubauen, ist es halt wichtig, diesem Element auch irgendwie ein bisschen mehr Ausdruck zu verleihen. Sie steht für Kreativität und wahrscheinlich beim Tanzen hast du halt dieses ausdrucksstarke, kreativ sich bewegen zur Musik. Ist es eine Choreografie, die da gelernt wird oder ist es freies Tanzen?
0: Ja, die Ausbildung ist ja auch zertifiziert und da ist es auch wirklich so, dass du Figuren hast, dass du Figuren lernen musst. Ich war ja auch bei der ersten Tanzstunde, habe ich mir mein erstes Hüfttuch gekauft, so richtig mit den Münzen und alles und ich dachte so, let's go, ne? Also jetzt schütteln wir mal, ne? Also wie Peter Fox sagt, schüttel dein Speck, ne? Also jetzt schütteln wir mal, aber das war's nicht und ich war dann erstmal total überrascht, fasziniert, überwältigt über die Tatsache, dass ich das ja gar nicht kann. Ne? Also ich meine, es ist ja Homestyle, was wir dann machen, auf Partys, auf Feierlichkeiten dann zu tanzen. Aber das hat nichts mit dem Bauchtanz zu tun, mit dem orientalischen Tanz, der eigentlich gelehrt wird. Und es ist nicht so, wie viele denken, ach komm, das ist einfach, dachte ich auch, Pustekuchen. Es ist wirklich sehr anstrengend, wenn du das richtig machst.
1: Also ich stelle mir auch vor, dass da sozusagen, es gibt ja so die Makromuskulatur, das sind so diese großen Muskeln, ja, Oberschenkel, Vorderseite, der Po-Muskel ist unser größter Muskel überhaupt, Gluteus Maximus und wahrscheinlich beim Beckenbodenmuskel, das sind so ganz feine Muskulaturstränge, die man auch wahrscheinlich im Alltag gar nicht anspannt.
0: Überhaupt nicht.
1: Und wenn man dann wahrscheinlich nicht zum Tanzen kommt, dann verkümmert die Muskulatur und das ist dann natürlich auch gerade für die Frau fatal, weil
0: vor
1: das dann
0: allem,
1: zur Blasenschwäche führen kann.
0: Deswegen
1: hatte auch eine Yoga-Lehrerin mal zu mir gesagt, dass Frauen auch eigentlich nicht joggen gehen sollten, wenn sie diesen schwachen Beckenboden haben, weil das dann eben zusätzlich durch die Erschütterung und durch die Belastung auf den Beckenboden eben dazu führt, dass man die Blase nicht halten kann. Und das ist natürlich als Frau wichtig,
0: ob das aber jeder weiß, also du hattest vorhin auch darüber gesprochen, mir war das zum Beispiel nicht bekannt, auch wenn ich nicht jogge und niemals joggen gehen werde, weil das nicht so mein Ding ist. Stellt sich aber die Frage, wenn ich das nächste Mal eine Frau sehen sollte, die joggen sollte, werde ich sagen, stopp, wusstest du eigentlich das? Einfach nur aus hier, weiß das eigentlich
1: jede
0: Frau?
1: Sie halt fragen, machst du eigentlich genügend Beckenbodentraining?
0: Ja.
1: Weil wenn du nicht genügend Beckenbodentraining machst, solltest du vielleicht erstmal den Beckenboden trainieren, bevor du joggen gehst.
0: Ach nee, also ich frag mal in der Schule mal das nächste Mal. Nächste Woche startet ja wieder der Unterricht und einfach mal, wenn es sich so ergibt, neue Schüler hier, Lieblingssportart und mal gucken, was da kommt.
1: Aber das ist schon schön, dass du den Beckenboden ansprichst, weil genau dieser Beckenboden ist ja für die Frau total elementar, also auch wahrscheinlich für den Geburtsprozess, auch während der Geburt, für die Entbindung und alles. Also das ist ja so ein wichtiger Muskel einfach, weil der ja auch die unteren Genitalien irgendwie zusammenhält, er schützt die Gebärmutter und in den wenigsten Sportarten wird der tatsächlich gefördert und deswegen schön, dass du das mit dem orientalischen Tanz dadurch dann so diesen Fokus findest für den Beckenboden.
0: Ja, und mal gucken, was sich dann daraus ergibt. Und Tatsache, hast du recht, und ich kann dir dem zustimmen. Also du hörst nicht besonders viel, was orientalischen Tanz angeht und generell, ne, also Bauchtanzen und inwieweit er förderlich ist. Und auch für die Geburtsvorbereitung, der hat ja einen tieferen Ursprung, was Bauchtanz angeht, dass der eingesetzt worden ist, auch eben um vorzubereiten, was Geburten angeht und dass eben die gesamte Muskulatur dort gelockert wird. Und dass ich mir auch tatsächlich wünschen würde, dass man da viel mehr den Fokus drauf legt, dass es hier um eine Sportart auch geht. Es handelt sich um eine Sportart. Denn oftmals wird er verurteilt, der Bauchtanz. Also der orientalische Tanz, da verbinden die meisten eher natürlich, natürlich schöne Frauen in Glitzertüchern und in Glitzer-BHs und allem drum und dran. Klar, das ist die Ästhetik und Spaß beiseite, Eva, die hast du bei jeder Tanzsportart. Also ich habe noch nie einen Tänzer gesehen, selbst Eiskunstläuferinnen und überhaupt in dem Bereich, wo die Ästhetik eine Rolle spielt, gehört es dazu. Aber dass leider das ein bisschen damit mit diesem Vorurteil steht, dass das in eine andere Richtung geht, ne? Also sexistisch.
1: Ja, um ich weiß, was Punkt du meinst. Bringen, ja. Noch vielleicht eine Sache und was halt auch so schön ist, wenn man halt, glaube ich, auch sich anfängt als Frau mit dem Beckenboden zu beschäftigen und auch irgendwie vielleicht Sportarten findet, die dem zuträglich sind, weil auch im Yoga gibt es natürlich verschiedene Atemtechniken, die den Beckenboden stärken. Es gibt verschiedene Mudras und so weiter, Energieverschlüsse, die gehalten werden können, die auch diese Tiefenmuskulatur eben ansprechen. Und das führt dann auch dazu letztendlich, dass man eine gute Verbindung wieder zu sich selbst findet. Ne? Mhm. Das heißt, als Frau ist einem auch irgendwie wichtig, den Bezug zu der eigenen Gefühlswelt zu behalten, um sich irgendwie auf die eigene Stimme, auf die eigene Intuition verlassen zu können. Und das ist dann wahrscheinlich ja auch so dieser Gedanke, warum man dann überhaupt sich für so etwas entscheidet. Ja.
0: Ja. Und für jede Frau da draußen, die gerade zuhört, falls du tatsächlich dich in so einer Lage befinden solltest, dass du irgendwie den Zugang wieder zu dir findest oder finden möchtest, dass du einfach nach einer Sportart suchst, wo du einfach dich wiederfindest, dann musst du nicht direkt irgendwie eine Sportart machen, die dich umhaut. Du kannst es tatsächlich mal mit Tanzen probieren, mit leichten Hüftbewegungen und im Grunde genommen da mal einsteigen. Aber dazu, glaube ich, kommen wir vielleicht gleich nochmal, Eva, dass du auch mal über die Sportlerinnen berichtest, über die du mir schon ein bisschen berichtet hast.
1: Ja, genau.
0: Vielleicht nach der kurzen Sendepause. Jetzt gibt es einen Song, ich glaube, auch in Richtung Tanzen, Eva, wo vielleicht jeder mal ein bisschen mittanzen könnte, was ganz Gemütliches, ein bisschen Sommerliches.
1: Man kann ja auch im Sitzen so ein bisschen einfach die Beckenschale mal schwingen. Das finde ich mal gar nicht groß für Aufstehen eigentlich.
0: Das könnten wir auch machen, aber ich glaube, hierzu müssten wir ein bisschen auch die Hände schwingen. Wie sieht es denn aus mit ein bisschen Macarena?
1: Ah, Lieblingstrack von vielen Schülern.
0: Los geht's.
1: Der kommt wieder.
0: Bis gleich.

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1: Hi. Und weiter geht's, Eva. Ah, und weiter. Vor, zurück und weiter und weiter und weiter.
2: Ich höre manchmal Musik im Sportunterricht, weil ich das einfach total motivierend empfinde. Und Macarena war ein Song, den hat sich ein Mädchen, die jetzt quasi die vierte Klasse abgeschlossen hat vor den Ferien, hat sich immer wieder Macarena gewünscht.
1: Jeder kann das auch irgendwie tanzen, ich weiß nicht warum. Ne? Also das ist richtig interessant, richtig cool, das einfach zu sehen, dass auch die junge Generation, die älteren Generationen, alle könnten drauf tanzen.
2: Und alle kennen dieses Lied halt einfach.
1: Ja, ja. Und an der Stelle herzlich willkommen wieder zurück, liebe Zuhörerinnen und Zuhörer da draußen, hier live aus dem Studio von Radio Rüsselsheim. Hier spricht Jotta und an meiner Seite ist
2: Eva, schön, dass du da bist.
1: Und mit der heutigen Sendung, wenn sie die Sportwelt bewegt und inspiriert. Wer hat denn in letzter Zeit die Sportwelt so bewegt und inspiriert, Eva?
2: Ja, ich habe mich natürlich, ich habe ja schon so ein bisschen gespoilert. Ich meine, ich habe mir so ein bisschen das Thema diesmal überlegt, weil ich ja selbst auch Sportlehrerin bin und auch irgendwie sportinteressiert bin, sportbegeistert bin. Und tatsächlich gibt es aktuell eine 27-jährige Lady, sage ich jetzt mal, aus Slowenien. Sie heißt Janja Garnbret. Mhm. Und die wird quasi aktuell besonders gefeiert, hochgehoben, weil sie eben wirklich was sehr Besonderes geleistet hat. Und zwar gibt es im Klettern, kann man sich so vorstellen, verschiedene Schwierigkeitsgrade. Es gibt natürlich einmal die Boulderhalle, man kann aber auch nach draußen am Fels klettern gehen. Und es gibt aktuell eine schwierigste Route überhaupt. Und die ist in Frankreich, im Klettergebiet Céuse. Ich kann nicht so gut Französisch. Auf jeden Fall ist jetzt ein historischer Meilenstein gefallen, weil eben diese Route, die hat den Schwierigkeitsgrad 9B+. Es gibt verschiedene Schwierigkeitsgrade. Und das ist eben jetzt dieser höchste und schwierigste Grad, den man beim Klettern irgendwie absolvieren kann. Und der wurde jetzt im Juni 2026 das erste Mal von einer Frau bestiegen.
1: Das heißt,
2: ja, im Klettern haben wir es eben so, dass jetzt auch plötzlich die schwierigste Route von einer Frau absolviert werden konnte. Und das war eben diese wunderbare Dame, 27, aus Slowenien.
1: Das sind ja tolle Neuigkeiten, tolle Nachrichten und einfach top und wirklich grandiose Leistung. Und ich gehe mal davon aus, dass dann viele ein bisschen neidisch geworden sind, gehe ich mal davon aus. Wie kann das denn sein, ne?
2: Ja, also wahrscheinlich halt einfach auch, ich finde es total beeindruckend, ja, dass man plötzlich dann doch irgendwie auf so einer körperlichen Ebene dann einfach doch sieht, Mann und Frau können in gewissen Punkten doch auch das Gleiche leisten, ja.
1: Ja,
2: und das ist schon schwer beeindruckend.
1: In gewissen Punkten, du bist ja Sportlehrerin, jetzt wäre für mich interessant zu wissen, also das war zumindest, ich erinnere mich an meinen Sportunterricht. Ich fand es immer unfair, dass Jungs immer die besten Noten hatten und Mädels wirklich irgendwie nicht so gut liefern konnten und dass die Sportlehrer entsprechend dann auch immer anders bewertet hatten. Also entweder alle gleich, wo wir immer der Meinung waren, Mädels, na, wir können doch nicht so gut sein wie die Jungs. Die sind irgendwie stärker und schneller und wie auch immer. Wie ist es denn? Können denn Jungs und Mädels dasselbe leisten? Wie machst du das denn im Sportunterricht mit Mädels und Jungs?
2: Also das ist auch eine spannende Frage und die habe ich natürlich auch schon sehr häufig mit den Schülern an der Schule diskutiert. Und ich habe dann tatsächlich mal so ein bisschen auch rumrecherchiert. Gerade bei der Leichtathletik kommt dann dieses Thema, ja, warum müssen die Mädchen so schnell laufen und die Jungs so schnell für die gleiche Leistungsbewertung? Und dann habe ich tatsächlich so ein bisschen gesehen und dann habe ich geschaut, wow, in der Grundschule müssen die Mädchen besser sein als die Jungs. Das heißt, in der dritten, vierten Klasse wird von den Mädchen mehr Leistung erwartet von den Jungs, weil die Mädchen eben biologisch betrachtet größer sind in der Grundschule. Also häufig ist es ja so, dass die Jungs erst in der fünften, sechsten Klasse so einen Wachstumsschub bekommen. Und auch das wird quasi bei der Leistungsbewertung, die eben, ich weiß nicht, ob es der Olympische Sportbund ist oder ob es irgendein deutscher Sportbund ist, der diese genauen Vorgaben gibt für die Leistungsbewertung. Da hat sich auf jeden Fall jemand Gedanken gemacht. Das ist also nicht so, dass ich mir das jetzt überlege, sondern so wie wenn wir Zentralabitur schreiben, da hat sich schon jemand überlegt, wie wir das kontrollieren sollen, wie wir das überprüfen sollen und auf welche Kriterien beachtet werden sollen. Und so ist es auch in der Leichtathletik zum Beispiel oder in anderen Sportarten. Also es gibt einen Kriterienkatalog und an dem orientiere ich mich. Und der denkt sich natürlich auch was dabei. Mhm. Und auch wenn wir jetzt hier zum Beispiel jetzt im Klettern diese Janja Garnbret haben, die sowieso eigentlich ein total das Talent ist, sage ich jetzt mal. Es gibt auch mittlerweile einen Film, den man über sie schauen kann. Ein Dokumentarfilm, der heißt The Wall, Climb for Gold. Und ist einfach eine super, super interessante Frau. Wer sich irgendwie mal dafür jetzt irgendwie Interesse gefunden hat, sich mal ein bisschen mit ihr auseinanderzusetzen. Sie ist eben 10-fache Weltmeisterin, 4-fache Europameisterin. Ja, sie hat auch die letzte Olympiade gewonnen tatsächlich. Also auch bei Olympia gibt es mittlerweile Klettern als Disziplin. Hat sie Gold gewonnen 2024. Die 4 Jahre vorher, 2020, hat sie auch die Goldmedaille abkassiert. Also es ist einfach so ein richtig krasser Überflieger gerade in der Sportwelt. Und sie ist auf jeden Fall jemand, der den Sport bewegt und inspiriert. Deswegen ist es mir so wichtig, heute über sie zu sprechen.
1: Und umso wichtiger, einfach das Beispiel zu nehmen, dass auch du, also ja, genau du, wenn du sportlich begabt bist, dass du das auch schaffen kannst. Und wenn, das kenne ich bestimmt oder kann ich mir gut vorstellen, dass es Sportlerinnen bestimmt gibt, die da so eine gewisse vielleicht Angst haben, wenn es dann darum geht, dass die gegen Männer antreten. Ne? Also dass man da irgendwie den Gedanken hat, naja, ich bin doch eh schwächer, das schwächere Geschlecht oder wie auch immer, ich kann nicht so viel leisten, dass man sich nicht auf jeden Fall davon ablenken lässt und dass auch jede Frau es schaffen kann, jede Sportlerin es schaffen kann, an die Spitze zu kommen.
2: Tatsächlich hat auch die Janja Garnbret hat dann auch einen Instagram-Account und auch als sie dann quasi dabei war, diese Route zu bewältigen in Frankreich, hat es natürlich auch nicht gleich beim ersten Mal geklappt. Ist ja ganz häufig auch im Sport, ne? Also das heißt, Übung macht den Meister, auch ein Cristiano Ronaldo hat sich nicht einfach auf den Platz gestellt und hat plötzlich das Tor getroffen, sondern da war eben ganz viel Übung und Training auch dahinter. Talent, klar, aber auch Disziplin gehört auf jeden Fall dazu. Und auch die Janja hat eben dann einige Posts irgendwie gehabt, wo sie gesagt hat, dass es echt Tage gab, wo sie so frustriert war und sie hat echt gedacht, sie hört jetzt einfach auf. Ja, sie wird es einfach nicht schaffen, das ist einfach viel zu schwer. Aber was hat sie gemacht? Sie hat nicht aufgegeben, sie hat weitergemacht, ja, und sie hat es wieder versucht. Und irgendwann kam sie quasi dann wieder zurück zu Kräften, so auch mental wahrscheinlich. Und plötzlich hat es dann irgendwie doch geklappt, ja. Also
1: Übung macht den Meister.
2: Und dranbleiben halt.
1: Ja, natürlich, natürlich. Und nicht nur was den Sport angeht, generell, man kann nicht immer erwarten, dass es mit dem ersten Versuch klappt. Also es auch jedes Experiment, das man durchführt, ne? Also nicht sofort beim ersten Mal klappt das dann auch. Dann muss man
2: beim
1: das
2: Kochen zum Beispiel habe ich das auch ganz häufig.
1: Nur beim Kochen, naja, ob es schmeckt oder nicht schmeckt, das wird jetzt gegessen. Ne?
2: Aber auch da merkt man es halt mit dem Üben, ne? Klar, ja, manchmal gibt es auch Überraschungen. Du machst etwas und es klappt sofort auf Anhieb. Das gibt es natürlich auch. Aber ich denke, dass es halt gerade, dass man auch das vom Sport eben lernen kann und warum es auch besonders wichtig ist, als Frau Sport zu treiben, ist für diese mentale Stärke, die dann dadurch irgendwie entwickelt wird.
1: Mentale Stärke und Selbstbewusstsein.
2: Ja, weil wenn du wirklich dann zum Schluss kommst und es hat dann wirklich geklappt, das gibt ja einem so ein stolzes Gefühl, oder? Und dann stärkt das einen so von innen halt heraus und das ist eben auch wichtig für die Frau, sage ich mal, oder für sie.
1: Ich kann das bestätigen. Es ist nicht lang her, dass ich mich auch beim Fitnessstudio angemeldet habe. Und auch wenn ich nur einmal die Woche hingehe, besser als gar nicht, sage ich mir inzwischen. Also besser als wenn du überhaupt nichts machst, dass du einfach nach einer Stunde einfach irgendwie dich glücklich fühlst. Also du fühlst dich erleichtert, du fühlst dich glücklich und frisch, auch wenn du total verschwitzt bist. Also dieses Gefühl kann ich nur bestätigen, obwohl es nur Fitnessstudio ist und geschweige denn, wenn man dann eine Sportart betreibt, wo du dann wirklich ein Ziel erreichst, wo du dann auch die Möglichkeit hast, Preise zu gewinnen und einen Platz zu gewinnen und dass man einfach dieses Erfolgserlebnis zusätzlich noch hat.
2: Das ist halt total spannend, ja, weil klar, ich habe mich auch schon viel mit den ganzen Themen beschäftigt und das hängt ja alles auch wieder mit der Dopaminausschüttung im Gehirn zusammen, ja. Mhm. Dann durch die Bewegung wird irgendwie Dopamin generiert und das führt dann eben auch zu diesem, ja, wie nennt man das, dieses wohlige Gefühl,
1: ja, so Glücksgefühl,
2: ja. Diesem Glückszustand, weil eben dieses Dopamin einfach da ist. Und dann, was gibt es auch? Es gibt auch die Sportsucht.
1: Es gibt eine Sportsucht?
2: Ja, also das heißt, Sport kann nicht nur Mord sein, sondern Sport kann auch zur Sucht werden.
1: Ach komm, erzähl mal, das ist mir jetzt neu.
2: Das wusstest du nicht?
1: Nee.
2: Ja, tatsächlich, ich habe auch mit einer Freundin, bevor die Sendung jetzt losging, gestern habe ich ihr davon erzählt und hat sie gemeint, aber Eva, dann musst du auch noch über die Sportsucht was sagen. Dann habe ich gedacht, oh, gut, dass du es sagst, ja, weil vielleicht hätte ich es sonst nicht gemacht. Und ich kenne das auf jeden Fall auch von mir und Sportsucht ist quasi, stell dir vor, du bist ein bisschen erkältet oder du hast eigentlich schon so ein bisschen eine Verletzung im Knie und dein Körper sagt dir, du darfst jetzt keinen Sport machen. Du musst dich auf jeden Fall jetzt erstmal erholen. Aber du kannst es einfach nicht lassen. Du musst einfach dann etwas machen, weil du einfach, ja, diesen Dopaminkick wahrscheinlich eigentlich willst, ja. Und dann macht man eben Sport, obwohl man vielleicht lieber sich mal ausruhen sollte. Und das ist quasi dann der Moment, wo man ja von dem Beginn einer Sportsucht sprechen kann. Klar gibt es dann auch noch wahrscheinlich verschiedenste Grade des Ausmaßes. Aber weil eben auch durch den Sport Dopamin generiert wird, haben wir eigentlich genau das Gleiche wie beim Rauchen, beim Kaffeetrinken, beim Meditieren. Man kann auch meditationssüchtig werden, ja, weil man eben...
3: Ach komm, also so weit hätte ich es nicht gedacht. Jetzt denke ich mal tatsächlich so an Frau. Du sagst gerade, wenn man eine Verletzung hat, wie sieht es denn aus? Es ist ja auch eine Frauensendung. Wenn die Frau ihre Menstruation hat, dann ist das wahrscheinlich auch ein No-Go, oder?
2: Ja, und tatsächlich, wir sind ja in der Frauensendung, dann können wir auch darüber sprechen, oder?
3: Ja, natürlich.
2: Die Tampons wurden von einer Schwimmerin entwickelt. Das heißt, eine Sportlerin, die auch während ihrer Menstruation schwimmen gehen wollte, hat das Tampon entwickelt.
3: Sieh mal an.
2: Also das beruht auch auf einer Frau aus dem Sport, die auch dadurch eigentlich die Welt inspiriert und bewegt hat. Weil seitdem gibt es eben diese Tampons.
3: Stellt sich für mich eher die Frage als Frau, wenn du sagst, man sollte keinen Sport machen, wenn man krank ist, eine Verletzung hat. Und tatsächlich ist es bei der Frau dann so, dass sie dann eben während ihrer Menstruation auch Schmerzen hat, eigentlich, sich kaputt fühlt und nicht so wohl fühlt. Darf man oder darf man nicht? Ich kenne das ja auch von der Schule, wenn dann
2: also ich würde sagen,
3: viele sagen, ich darf heute keinen Sport machen, ich kann keinen Sport machen, weil...
2: Ja, also man darf bestimmt schon ein bisschen spazieren gehen und sanften Sport machen, aber ich würde auch abraten. Also gerade auch im Yoga, so wie ich es kenne, man rät dann auch von Umkehrstellungen ab, das heißt Handstand oder so, das geht natürlich gar nicht, weil man will ja sozusagen, dass dann der Fluss in eine bestimmte Richtung geht, in diesem Fall von oben nach unten. Und wenn ich mich dann auf den Kopf stelle, dann generiere ich natürlich den Fluss in die andere Richtung. Und so kann man dann eben auch versuchen, Einfluss zu nehmen auch auf das, was der Körper letztendlich auch braucht.
3: Also Sport machen ja, aber das dann auch in Maßen. Und wie sieht es dann mit Krafttraining aus?
2: Naja, das ist halt dann am besten zu der Phase, wenn der Eisprung ist. Also genau 14 Tage danach.
3: Da ist es am besten?
2: Ja, weil da fühlt die Frau sich am schönsten, da ist Frau am vitalsten. Ich kenne das auch selbst von mir. Man ist dann so voller Liebe für sich. Man schaut in den Spiegel, man findet sich wunderschön. Und das sind natürlich dann auch die Tage, wo man besonders leistungsfähig ist. Also ich könnte mir auch vorstellen, als Sportlerin ist auch der Zyklus wahrscheinlich abhängig, wie leistungsfähig ich bin.
3: Sicherlich zu 100%. Also, dass der Zyklus eine wesentliche Rolle spielt, was die körperliche Kraft angeht und auch die Laune. Also ich meine, Hormone, alles drum und... Ja, also auch wenn du lachst, Eva,
2: was du meinst.
3: Und auch wenn viele dann irgendwie, vor allem wenn Männer dann irgendwie der Meinung sind, wenn man irgendwie zickt, dass sofort, die hat bestimmt ihre Tage und wie auch immer, dann reg ich mich immer irgendwie drüber auch. Nein, das hat nicht immer damit zu tun. Aber Tatsache, was Sport und Frau angeht, hat die Frau, finde ich, dann in der Hinsicht eher Nachteile, also was den Körper angeht. Wie sieht es denn aus mit den Kriterien? Das heißt, wie werden Frauen und wie werden Männer bewertet, was Kriterien angeht?
2: Naja, du hast ja auch gerade schon so ein paar Sachen erwähnt, da ist mir auch gleich noch das Turnen eingefallen. Es gibt natürlich Unterschiede Anforderungen für Mann und auch eben auch ein anderes Anforderungsprofil für Frauen. Mhm. Während Männer beim Turnen zum Beispiel die Ringe als Disziplin haben, haben dann die Frauen keine Ringe, weil das einfach so wahrscheinlich mit den Armen irgendwie mit so einer starken Armkraft verbunden ist und Frauen vielleicht irgendwie nicht so starke Armkraft entwickeln können. Und dann gibt es eben für die Frauen ein anderes nicht Element, sondern eine andere Disziplin. Und zwar gibt es den Balken. Kennst du den Balken noch aus dem Turnen? Das ist dieser Balken, der dann so ein bisschen höher gelegen ist, so ein Meter. Und dann, die Profidamen, die machen dann da ein Rad drauf, die machen Vorwärtsrolle, Saltos und so da drauf. Und dann wird quasi einfach für jedes Geschlecht oder besonders für die Frau gibt es dann eben auch Disziplinen, die ihr besonders gut zutun, würde ich sagen. Und das finde ich auch total schön, ne? Das ist sozusagen auch Wassersynchronschwimmen, so Wasserballett, das ist auch so eine Disziplin, die bei den Olympischen Spielen zwar für Männer geöffnet ist, aber Männer machen da einfach nicht mit. Also bisher.
3: Aus Prinzip nicht?
2: Nee, irgendwie, also habe ich auch so ein bisschen recherchiert, aber es gab irgendwie noch keine Männergruppe. Man kann ja Einzel, Duett und Quartett und so machen. Aber dieses Wasserballett kam noch nicht dazu bei den Olympischen Spielen, dass sich da halt eine Männergruppe angemeldet hat. Das ist bisher total Frauen dominiert halt und die Damen.
3: Wahrscheinlich liegt das auch daran. Ich kann dir nur sagen, als ich das erste Mal meine Tanz-AG, als ich die gegründet hatte und dann Jungs dann irgendwie gucken wollten und dann irgendwie nicht so überzeugt waren und meinten, naja, Tanzen ist nur was für Mädels. Also, na, es gibt wahrscheinlich dann auch Sportarten, ist genauso wie beim Fußball, ist ja typische Männersportart oder wie auch immer.
2: Ich bin halt manchmal so ein bisschen dagegen, dass man so ein bisschen dann zwingt auf diese Gleichstellung hin, ja. Mhm. Also ich fand es auch spannend dieses Jahr, vor 2 Jahren waren Olympische Spiele in Paris und anscheinend war das erste Mal, dass gleich viele männliche und weibliche Athleten und Athletinnen angetreten sind. Ich weiß nicht, ob es wirklich 50% waren, aber es war wirklich gerecht verteilt. Aber stell dir mal vor, dann wäre da noch so eine Wassertänzerin dabei gewesen, die einfach super gerne noch hingefahren wäre, ja. Und also ich finde, so kann man es nicht machen. So eine Frau sollte schon auch irgendwie schauen oder sie sollte schauen, was tut dir eigentlich gut?
3: Ja, klar.
2: Und wo kommst du in diese Kraft? Wo kommst du in die Verbindung zu deinen Gefühlen? Wann spürst du dich? Ja, wann bist du wirklich du selbst? Und aus diesen Fragen heraus solltest du dann schauen, welche Sportart wirklich für dich geeignet ist letztendlich.
3: Das heißt, wenn du jetzt das als Empfehlung rausgeben würdest an die Zuhörerinnen, die passende Sportart ist die, wo du dich einfach wohlfühlst, wo du einfach den Zugang zu dir selbst findest. Und das muss nicht unbedingt etwas Typisches sein wie Ballett oder dass man sagt, naja, das passt eher zu dir. Es könnte vielleicht auch sein, dass eine Frau sich wohlfühlt, wenn sie Fußball spielt, oder? Das könnte auch sein.
2: Selbstverständlich. Mhm. Also ich glaube, das kann jeder für sich selbst sozusagen irgendwie entscheiden. Aber was halt wichtig ist, dass du wirklich dir treu bist und dass du wirklich auch ehrlich bist zu dir und du dir wirklich auch anschaust, wann geht es dir denn eigentlich wirklich gut, ne? Mhm. Und womit geht es dir denn wirklich gut? Und da dann einfach auch dran zu bleiben. Das ist dann wahrscheinlich auch so die Kunst, ja.
3: Naja, das ist, glaube ich, auch so die schwierigste Stufe. Ich merke das ja selbst. Jetzt waren 4 Wochen Ferien und dann habe ich die 4 Wochen einfach auch nichts gemacht. Und jetzt ist wieder dieser innere Schweinehund, der sagt, naja, du musst jetzt wieder einsteigen. Und das ist die erste Hürde. Und dann eben dran zu bleiben. Und ich habe zumindest für mich jetzt festgelegt und gelernt, indem ich mir das wirklich in meinem Terminkalender eintrage, dann muss ich diesen Termin wahrnehmen. Punkt, fertig.
2: Es gibt einen wunderbaren Spruch, den habe ich aber auch schon mehrmals jetzt im Radio gesagt. Ich sage ihn aber trotzdem nochmal. Achte auf deine Gedanken, denn aus deinen Gedanken werden Worte. Achte auf deine Worte, aus deinen Worten werden Taten. Achte auf deine Taten, aus deinen Taten wird dein Charakter. Und aus deinem Charakter wird letztendlich dein Schicksal. Ja? Das heißt, wenn du dir eine gesunde Routine entwickelst und du wirklich was gefunden hast, wo du dahinter stehst, ja, sei es jetzt irgendwie die richtige Familie, den richtigen Sport, das richtige Hobby, die richtige Leidenschaft und du das wirklich dann auch dann dabei bleibst, dann kann sich da halt wirklich ein zauberhaftes Schicksal auch draus entwickeln. Und deswegen ist es halt umso wichtiger, auch an der richtigen Sache dran zu bleiben.
3: Ja. Richtig, definitiv. Und selbst wenn man sich ausprobiert und man feststellt, das ist für einen nichts, dann ist das so. Dann gibt es da halt was Nächstes, was anderes, was Neues.
2: Ja, und da sollte man sich auch, glaube ich, gar nicht so dran festhalten, irgendwie, ob das jetzt gerecht ist oder ist das jetzt so gewollt oder so. Also man sollte gar nicht so auf dieses Außen hören, will ich damit sagen. Also egal, was quasi im Außen geprasselt wird, sondern es geht letztendlich eigentlich wirklich nur um dich als Frau. Wie geht es dir damit und wie geht es dir dabei sozusagen?
3: Das ist aber auch eine ganz, ganz schwierige Sache, dass jemand wirklich sich so reflektieren kann und alles andere ausblenden kann. Wichtig ist aber auf jeden Fall, sich nicht selbst zu verlieren. Und wie du aber auch schon sagst, das muss man eigentlich ausblenden. Es ist schwierig, man kann das nicht so einfach machen, aber man muss hinter sich stehen, ne? Also, dass man sich selbst eben auch schützt, vor allem als Frau in den Bereichen. Und Ich sehe Eva, und das ist ja das, was immer so schnell dann passiert. Wir haben nicht mehr sehr lange.
2: Sehr viel lange, genau.
3: Das ist die Hitze tatsächlich gleichzeitig. Und vielleicht können wir ja noch für die Zuhörerinnen und die Zuhörer noch ein bisschen zusammenfassen, worum ging es denn heute in unserer Sendung im Insgesamten. Oh Gott, Eva.
2: Ach, nächste Sendung sind wir übrigens schon im neuen Studio. Da haben wir dann einen klimatisierten Raum, aber da werden wir die Klima wahrscheinlich nicht mehr brauchen, weil dann wird es wahrscheinlich schon wieder kalt.
3: Also ganz, ganz wichtig, sie bewegt und inspiriert die Sportwelt, dass für jede Frau Sport wichtig ist, auch wenn für einige so der Alltag voll ist mit ganz anderen Dingen. Sport, haben wir gelernt, hat die Eva sehr, sehr schön beschrieben. Das ist eine Bewegung, die nicht mit einem Nutzen verbunden ist. Das heißt, Haushalt und all die Dinge, die viele Frauen vielleicht machen, gehören nicht zu Sport. Sport ist wirklich eine konkrete Bewegung ohne Nutzen oder einfach der Nutzen darin, die Sportart durchzuführen. Es gibt viele verschiedene Sportarten und jeder muss für sich dann einfach finden, wo er sich wohlfühlt. Wir haben darüber gesprochen, dass unser Beckenboden, für jede Frau ist der Beckenboden besonders wichtig und dass man auch darauf achten sollte, dass man seinen Beckenboden dann auch stärkt. Wir haben erfahren, oder Eva hat auch noch mal ergänzt, dass Joggen zum Beispiel nicht so besonders vorteilhaft ist für Frauen, wenn eben ein schwacher Beckenboden vorliegt. Orientalischer Tanz kann tatsächlich Beckenboden trainieren, kann die Ausdrucksfähigkeit steigern und gleichzeitig noch die Gefühle stärken, zu sich zu finden. Und dann hast du noch berichtet über die Sportlerin. Wie war nochmal der Name, Eva?
2: Jaina Grebbreed.
3: Genau, die es geschafft hat, tatsächlich einen Weg zu klettern, den bisher immer nur Männer geschafft hatten. Und dass sie im Grunde genommen die Sportwelt dadurch bewegt hat.
2: Und vielleicht an der Stelle greife ich gerade noch ein. Also das war so auch jetzt der aktuellste historische Meilenstein. Und was ich einfach noch an der Stelle sagen will, so wie damals irgendwie Marie Curie so eine der ersten Frauen war, die überhaupt einen Nobelpreis gewonnen hat. Mhm. Ähnlich dazu gibt es dann natürlich auch die Olympischen Spiele, die ja auch vorher total männerdominant waren. Das war eine Männerdomäne, schon vor Christus 700 war das natürlich ein Namen für Zeus. Wir feiern ein eigentlich religiöses Fest mit den Olympischen Spielen. Und bis heute hat es sich jetzt eben so entwickelt, dass seit 1900, also seit etwa 125, 26 Jahren, eben auch Frauen an den Olympischen Spielen teilnehmen dürfen. Es war auch sozusagen eine lange, lange Entwicklung. Und die erste Frau hat bei einem Segelwettbewerb gewonnen und war damit dann die erste Olympiasiegerin 1900 bei den Olympischen Spielen.
3: Super, sehr, sehr schön. Und wie gesagt, Frau kann bewegen, Frau kann inspirieren. Auf und auch Fall. In der Sportwelt. Es ist keine Männerdomäne. Das ist durchaus auch auf jeden Fall eine Frauenwelt. Und die Frau muss darin beteiligt sein, denn sie kann bewegen und inspirieren.
2: Auf jeden Fall. Danke, Jutta, dass du nochmal alles so auf den Punkt gebracht hast.
3: Ich danke dir, Eva, für die heutige Sendung. Und auch da draußen, liebe Zuhörerinnen und Zuhörer, vielen Dank, dass ihr dazugeschaltet habt und zugehört habt. Dranbleiben, gleich geht's nämlich weiter. Und an der Stelle verabschieden wir uns. Wir wünschen noch einen angenehmen Tag. Von meiner Seite bis zum nächsten Mal.
2: Ja, ich freue mich schon. Wunderschönen Nachmittag euch da drüben auf der anderen Seite. Schön, dass du da warst.
3: Schön, dass du auch da warst, Eva. Bis zum nächsten Mal.
2: Tschüss. Ciao, ciao.

0: Ja, wir mussten ein bisschen aufräumen im Studio. Wir hatten noch zwei sehr liebe Gäste, die eine Frauensendung hier produziert haben und mussten uns einfach reinschleichen und unsere Anlage aufbauen.
1: Es ist uns dabei doch gut gelungen.
0: Ja. Irgendwie ja, zwar auf dem letzten Drücker, bis auf ein paar Sekunden, aber das hat alles noch gereicht. Ja, Radio Rüsselsheim, hier und heute mit dem Sendeformat Yesterday News und Inside Rock and More mit unserem Motto
1: Konzerte, die wir besucht haben, und zwar in den 90er und in den 2000er Jahren. Ja, heute ja, aber das Motto haben wir ja schon fast ein halbes Jahr.
2: Naja, weil das so viele Konzerte waren.
1: Ja, weil du auf so vielen Konzerten warst.
2: Ich hatte ja nichts anderes zu tun gehabt.
0: Ja, also wir haben ja, ich habe das Ganze hier ein bisschen zusammengestellt auf Vorlage vom Franz und vom Josef, und wir haben sage und schreibe 58 Titel zusammenbekommen mit einer gesamten Laufzeit von 4 Stunden. Josef, das heißt?
1: Das heißt ja seit Länge heute, oder?
2: Entweder machen wir Überstunden oder wir schieben noch die zweite Hälfte in den September.
0: Ja, das können wir gerne machen.
1: Wir machen diese Sendung ja jetzt schon Konzert, wo wir dabei waren, schon seit einem halben Jahr fast.
2: Ja, so, ja.
0: Genau, und wir fangen mit dem ersten Artisten, mit der ersten Band an, Jahrhunderthalle Höchst.
2: Da muss ich aber noch was dazu sagen. Wir haben das letzte Mal, sind wir bis zum Jahr 1993 gekommen, und dann ist mir auf dem Nachhauseweg eingefallen, dass ich ein ganz tolles Konzert 1988 vergessen hatte. Das ist mir dann eingefallen, und zwar Jahrhunderthalle Höchst, wo denn sonst? John Cougar Mellencamp.
1: Das holen wir jetzt nach.
2: Ja.

0: Den hätte ich auch gerne live gehört.
1: Es war ein schönes Konzert, tolles Konzert.
2: Damals in der Jahrhunderthalle, 88 sagst du, war das, da hieß er John Cougar Mellencamp.
1: Ja, genau.
2: Eben. Jetzt heißt er nur noch John Mellencamp, ne?
1: Keine Ahnung, er hat sich ein paar Mal umbenannt, ja.
0: Da, ich habe übrigens mal unter dem Motto Gruppen, die einen Tiernamen beinhalten. Und da habe ich den John Cougar Mellencamp gespielt, weil dieses Cougar, das ist ein Bergpuma.
1: Ja, richtig.
0: Ja. Nie gewusst.
1: Wenn du Karl May gelesen hättest, hättest du es gewusst.
0: Karl May, der Schut, ich kenne sie alle. Zum nächsten Interpreten, da kann ich überhaupt nichts zu sagen.
1: Ja, da gibt es eigentlich wenig zu sagen.
2: Kannst, ich kann auch nichts dazu sagen. Ne?
0: Oh, und das wird schon was heißen.
2: Das kommt ja schon öfter mal vor, da bei die Josefs Konzert besuchen, in irgendwelchen Hinterhöfen oder so.
1: Naja, das war die Hugenottenhalle in Neu-Isenburg, also immerhin mal aus Frankfurt rausgekommen, 1993. Ein gewisser Joe Satriani, in Deutschland überhaupt nicht bekannt, in Amerika sehr, sehr bekannt, ein Riesengitarrist. Aber ich muss sagen, das Konzert war doch sehr anstrengend, weil da wurde nicht gesungen, da wurden 2 Stunden lang Gitarrensolis vorgeführt.
0: Aber jetzt haben wir keinen Titel ausgesucht.
2: Da habe ich später auch noch was dazu zu sagen, aber ich weiß nicht, ob wir da heute dazu kommen noch.
1: Okay, ja, lassen wir mal den Joe Satriani was spielen.

0: So, wie hieß dieser Mann nochmal?
1: Joe Satriani.
0: Ja.
1: Gar nicht so übel, gell, Meinert?
2: Ja, also ich habe erst mal die Befürchtung gehabt, also da gibt es jetzt wieder so ein Gitarren-Solo, wo keiner so richtig was mit anfangen kann. Aber das war richtig melodisch, das Ganze. Ja, also ja. kann man nicht meckern.
1: Da könnten wir doch ein Special machen.
0: Wenn jetzt doch noch einer gesungen hätte dazu, wäre es doch schöner gewesen.
1: Ja, Franz, das wäre doch was für dich jetzt, das Lied
2: da zu hätten vertonen. Wir uns,
0: einen Text dazu machen.
2: Ja, ja. Hätten wir uns einklinken können.
1: Genau. Ja, wir bleiben 1993, ziehen in die Batschkap, da waren wir auch schon mehrfach.
0: Aber darf ich dich mal unterbrechen? Ja? Wenn ich das so lese, jetzt, was da jetzt kommt, es wird ja noch unbekannter.
1: Nein, da muss ich dich berichtigen. Die Gruppe, die wir jetzt spielen, The Tragically Hip, stammt aus Kanada. Und das war in den 90er und in den Anfang 2000er Jahren die Band Nummer 1 in Kanada.
0: Oh.
1: Die meistverkauften, am meistverkauftesten Platten.
0: Aber Brian Adams gab es doch da schon.
1: Ja, aber die haben mehr Platten wie Brian Adams in Kanada verkauft, damals.
2: Also ich meine, beim Vorhören habe ich gewusst, den Titel kenne ich ja.
1: Ja,
2: tatsächlich? Ja, tatsächlich, ja.
0: Ja, dann lass mal laufen.
2: Lass mal laufen, oder?
1: Ja.

0: Also wenn ich mir die Liste so anschaue, die wir erstellt haben, wo, an welchem Ort, in welchem Jahr und wer von uns zumindest live dabei war, dann gibt es immer nur Josef.
1: Ich kann doch nichts dafür, wenn man die Karten geschenkt kriegt.
0: Das wollte ich so nicht direkt gesagt haben, ja.
2: Es ist auch so unterschiedliche Musik dabei.
1: Ja,
2: ne?
1: Ja.
2: Wenn ich jetzt dran denke, als nächstes kommt Desiree. Ja? Das hat ja mit dem, was wir bisher gespielt haben, ja gar nichts zu tun.
1: Hat die gar nichts zu tun, nein, nein. Und merkwürdigerweise, die war ja damals schon relativ bekannt, ist die im Nachtleben in Frankfurt aufgetreten. Das ist auf der Zeil so ein Miniclub. Mhm. Ich weiß nicht, wie viele Leute da reingehen. 50, 100, mehr auch nicht. Ne? Aber das Lied kennst du mit
0: Sicherheit. Ja, das kenne ich auf jeden Fall. Das weiß ich, dass ich das kenne. Weil ja, ich höre mir alle Lieder, bevor ich sie einspiele bzw. einlade, höre ich sie mir mal live an, ob auch alles in Ordnung ist und ob da keine Bemerkungen dazwischen kommen oder sonst
2: was. Ja, die dir nicht gefallen, die sagst du dann, ich hab's nicht.
0: Ja, aber dann kommt's ja, dann wird der Josef beauftragt, Josef, besorg mir doch mal diesen Song. Und es gab ja einige, die er mir noch besorgt hat. Ja, also.
1: Also hören wir uns mal Desiree mit live an.

0: Jetzt sind wir fast eingeschlafen.
1: Nein, einschlafen, das geht ganz anders. Aber wir diskutieren natürlich hier sehr intensiv über die Interpreten und über das, was noch vor uns liegt und das, was wir noch vorhaben.
0: Ja, wir kommen ins Jahr 1994. Nee, da waren wir schon mit der Desiree. Aber diesmal gibt es eine Location, das Volksbildungsheim in Frankfurt. Da waren wir noch nie.
2: Ja, wenn ich das so lese jetzt, was du da erlebt hast. Jahrhunderthalle, Hugenottenhalle, Butch Cup, Nachtleben, jetzt Volksbildungsheim.
0: Ja, so. Gell? Das war mal
2: ein gebildeter Mensch.
0: Ja. Aber Franz, da waren wir auch mal. Das hieß früher TAT.
2: Ja, stimmt.
0: Da waren wir von der Schule aus zu irgendeinem Fassbinderstück.
1: Ja. TAT, das hört sich so an wie...
2: Theater am Turm.
1: Ja, da verbinde ich doch noch einen Namen. Den Cone Bandit so, oder den Joschka Fischer oder sowas habe ich da.
0: Ja. Und
3: Bandit war, glaube ich,
0: ja. Hm? Ja. Und später hieß es dann Volksbildungsheim und jetzt ist ein Kino drin, ein Riesenkino. Und ja, da...
2: Wer hat da gespielt?
0: Yusun Dur, den habe ich dreimal gesehen.
2: Ich glaub, wollte ich gerade sagen, den hatten wir schon mal.
0: Ja.
2: Und den haben wir nachher nochmal, ne?
0: Ich weiß es nicht.
1: Doch, ja, den haben wir nochmal, ja.
0: Tatsächlich.
1: Gut. Haben wir nochmal.
0: Also dann hören wir uns mal ein schönes Lied an.

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0: Der hat immer ganz nette Stimmen im Hintergrund, der Jusso.
1: Der hatte so ein Chor, so ein Mädelchor. Ich glaube, drei Sängerinnen.
0: Wir haben den ja noch einmal.
1: Ja.
0: Und da singt er mit einer sehr bekannten Sängerin zusammen. Aber das, da kommen wir später zu.
1: Kommt später. Dann auch eine Gruppe, die habe ich öfters gesehen. Eine holländische Gruppe, De Nitz. Die habe ich sehr gerne gesehen. Ich fand die sehr gut. Diesmal in der Butch Cup. Und da spielen wir einen der Hits von denen, The Train. Also ein Hit in Holland. Nicht in Holland, nicht in Deutschland.
2: Ein Hit von De Nitz.
1: Ja.

0: jetzt hätte ich fast gesagt, so typische holländische Musik. Aber das habe ich jetzt nur, die Vorlage habe ich ja von dir bekommen, Musik aus Holland. Ja.
1: Dem Werner hätte es gefallen.
0: Dem Werner hätte es gefallen, auf jeden Fall.
1: Ja, dir eigentlich normalerweise auch. Du müsstest ja wissen, du hast ja da gelebt in der Nähe.
0: Ja, wir haben ja auch, sag ich mal, in unserem Bereich haben wir immer Radio Nordsee, Radio Caroline und Hilversum 3. Hilversum 3 mit Anthony Parker.
1: Hilversum 3 habe ich sogar auf der Mittelwelle in der Tschechoslowakei 1964 rumbekommen. Es war einer der wenigen Westsender, komischerweise.
2: Der stand sogar auf dem damaligen
1: Display
2: des Radios. Ja, Hilversum.
0: Hilversum 3. Und das haben wir, es gab jeden Freitagabend, ich glaube ab 18 Uhr gab es die Hitparade auf Hilversum 3. Das haben wir immer gehört, ja.
1: Da eingesaugt.
0: Ja.
1: Und jetzt kommt deine Band, meine.
0: Also
1: eine deiner Bands.
0: Also ich finde ZZ Top, und das wird ja auch der Josef mir bestätigen, die gräben eine riesen Performance ab, ja.
1: Also ich habe von dem Konzert nichts erwartet. Ich habe gedacht, naja, Drei-Mann-Band, was wird denn das werden? Schrammel, Schrammel und so und Holzhackermusik. Aber nein, das war eins der besten Konzerte, die ich je gesehen habe. Die haben, ich weiß nicht, wie ich es ausdrücken soll, die Musik hat geswingt, das hatte Groove, ja? Das war kein primitiver Hardrock, ne? Also das hat gepasst einfach.
0: Die sind natürlich auch ein bisschen bluesig, die drei gewesen. Ja. Also ich habe gerade eben noch zu den beiden gesagt, da müssten wir uns ja gesehen haben, weil ZZ Top habe ich auch ja schon live gehört, aber das war nicht in der Festhalle, das war auf der Zitadelle in Mainz. Also das war eine andere Veranstaltung.
1: Ja, und wieso haben wir das nicht auf der Liste?
2: Das war viel später.
0: Das war später, auf jeden Fall später.
1: Gut, das machen wir dann noch dazu für die nächste Sendung.
2: Da waren die Bärte noch länger dann.
0: Wahrscheinlich.
1: Ja, den Titel kennt jeder.
0: Den kennt jeder. La Grange.
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könnten wir mal kurz Josefs Konzertserie durchsprechen, obwohl er war auch da. Aber wir haben uns nicht gesehen. Nein. Das war damals in der Festhalle, auch 94. Ja, stand heute ein Bericht, ein Artikel in der Zeitung, dass er stark alkoholsüchtig war und drogensüchtig auch und so. Also so bewusst waren wir das nicht. Ja, waren wir das nicht. Phil Collins, ein Riesenschlagzeuger, ein Riesensänger, Genesis, wunderbar damals. Festhalle, Frankfurt, Another Day in Paradise war das da für uns.

0: Another Day in Paradise, einer der vielen Hits von Phil Collins.
1: Ja, die kann man gar nicht mehr richtig zählen, wie viele das sind.
2: Also das heißt ja aber auch, dass er sein Portemonnaie immer prall gefüllt hat, ja.
1: Naja, die Scheidungen haben den schon eine Menge Geld gekostet.
2: Ach ja, der arme Kerl.
0: Und der Alkohol.
2: Ja, genau, ja, wenn man jeden Tag eine Flasche Whisky trinkt, dann haut das natürlich rein.
0: Am teuersten wahrscheinlich.
2: Wir kommen jetzt zu einem Interpreten, bei dem war ich nie auf einem Konzert. Und das hat mir aber auch, sag mal, die Musik hat ja riesen viele Hits geschrieben, beziehungsweise hat der Musik gemacht, die auch dann sehr oft gecovert wurde. Ich glaube, wir haben mal 2 Stunden lang eine Sendung gehabt mit gecoverten Hits von Bob Dylan.
1: Ja, ja. Und die war gut, die Sendung.
2: Ja, die war gut. Alle Sendungen, die wir produzieren, sie sind gut. Aber selber diese etwas nuschelige Stimme und...
1: Ja, das stimmt.
2: Das hat mich noch nie richtig vom Hocker gehauen.
1: Mir haben die Cover auch immer besser gefallen. Aber ich muss dazu sagen, ich war natürlich bei Bob Dylan. Und zwar hatte ich ein Auswärtsspiel in der Rhein-Main-Halle in Wiesbaden.
2: Oh, das war ja...
1: ganz weit weg von Frankfurt.
2: Das war Weltreise.
1: Ja. Und ich habe mal ein Lied rausgesucht, das ist selbst von Bob Dylan selbst gesungen, ganz gut. Obwohl es da hervorragende Cover von Johnny Rivers und The Byrds gibt. Positively 4th Street.

0: Ruckzuck. Zu Ende.
1: Ich habe nichts gedrückt. Guck mich nicht so an.
2: Sehr merkwürdig. Da hat die Platte einen Sprung gehabt. Komm, erzähl nichts, meine.
0: Wahrscheinlich habe ich das extra eingebaut, dass uns das wachrüttelt. Ja. Wir kommen jetzt zu einer deutschen Sängerin.
2: Richtig. Zurück in die alte Oper. Da waren wir ja noch nie. Und zwar Ulla Meinecke. Da muss ich was dazu sagen. Die Ulla Meinecke hat in den 80er Jahren eine CD rausgebracht, eine Langspielplatte, die hieß Wenn schon nicht für immer, dann für ewig. Und jeder, der eine anständige Stereoanlage damals hatte, musste unbedingt diese Platte haben, weil das hieß, die klingt, da ist die Stereoanlage voll da und hin und her. Habe ich natürlich mir auch gekauft. Und die hatte
3: eine
2: so
3: Platte oder eine Stereoanlage?
2: Beides. Nein, die Platte klingt heute noch richtig gut, sehr, sehr erstaunlich. Und die hatte damals einen Hit und der Hit hieß Die Tänzerin.
3: Vom Königssee, ne?

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0: die Ulla Meinecke. Mit ihrer Tänzerin. Ja, ihr seid aufgeschaltet bei Radio Rüsselsheim mit der Sendung Inside Rock and More und Yesterday News als ein Format hier und heute bei Radio Rüsselsheim. Die 90,9, die kann ich euch leider nicht mehr anbieten. Da sind wir leider abgeknapst. Aber ihr könnt uns immer noch erreichen über unsere Homepage radio-r.de. Da gibt es einen Livestream. Einfach aufschalten. Oder über DAB Plus könnt ihr uns immer erreichen. Des Weiteren gibt es die Möglichkeit, mit uns in Kontakt zu treten. Das geht am einfachsten und am schnellsten über unser Studiotelefon unter der Vorwahl von Rüsselsheim 06142, die Durchwahl 12200. Hier heute geht es weiter mit Songs bzw. Gruppen, die wir irgendwo in irgendeiner Form live gehört haben. Und zwar sind das Songs aus den 90er bis in den 2000er hinein.
1: Mal schauen, wie weit wir kommen.
0: Ja, ich habe ja euch beiden ja erzählt, die Songs, die wir oder die Gruppen, die wir besucht haben, das waren ja ausgesuchte Songs von, ich glaube, 51 Songs mit 4 Stunden Spielzeit. Also das wird ein bisschen knapp, heute die zu präsentieren, ja.
1: Tja, jetzt kommen wir zu einer Band, die kennt niemand. Da kann ich mich auch nicht mehr, ehrlich gesagt, dran erinnern. Ich habe mal ein bisschen nachgelesen. Stubbing Westward heißt die Band, eine amerikanische Band. Und die spielten einen sogenannten Industrial Rock. Und zwar habe ich die 1994 im Nachtleben in Frankfurt gesehen. Save Yourself.

0: Das hast du dir angetan, Josef?
1: Ja, ich bin vielseitig.
0: Das merke ich.
2: Damals, da hat er noch den Kopf geschüttelt, seine Tappbänge.
1: Das stimmt, das stimmt.
0: Ja, also dann müsste er normalerweise auch zum Wacken-Konzert gehen, dann könnte er den Headbanger ganz vorne in der ersten Reihe.
1: Ja, da müsste ich ja was bezahlen.
0: Ja, und ein paar Mark, ja, das sage ich dir.
2: Was er gehört hat, war alles gratis.
1: Ja, bis irgendwann fängt es dann an, nicht mehr gratis zu werden.
2: Ja.
1: Ja, wir springen ins Jahr 1995, man kann es kaum glauben. Alte Oper Frankfurt, Sophie B. Hawkins.
2: Ja, die passt doch in die alte Oper.
1: Die passt in die Hawkins.
2: Das ist genau die Musik, die da in die alte Oper passt.
1: Und meiner, den Titel kennst du auch. Damn, I wish I was your lover.
0: Ja, kenne ich.

0: Die hat aber nicht im großen Saal gespielt, Josef.
1: Nee, die war im Mozartsaal, merkwürdigerweise. Die war damals sehr bekannt und das war schon merkwürdig, dass sie nicht den großen Saal angemietet haben.
0: Und was hast du gerade eben noch erzählt? Und oben im großen Saal?
1: Ja, das ist eine andere Geschichte. Wir waren mal auf einem Konzert der Fabulous Thunderbirds im Mozartsaal. Und oben im großen Saal hat Gianna Nannini gespielt. Und nach dem Konzert sind wir essen gegangen und dann kamen Bekannte herein. Hallo, kommt doch zu uns und so. Und wo wart ihr? Ja, beim Konzert in der Alten Oper. Ja, wir auch. Und dann haben wir uns eine Viertelstunde unterhalten, bis wir gemerkt haben, dass wir bei zwei verschiedenen Konzerten waren.
0: Ja. So ganz gehen.
1: Gell. Ja, 1995 Butch Cup, alte Bekannte, die holländische Band Nitz mit J.O.S. Days.

0: So, das hat sich jetzt ausgenitzt, oder?
1: Ja, ja. Ausgeniederländisch.
2: Ich glaube, wir haben heute keine niederländischen Bands mehr. Das ist gewesen. 1996, wir kommen vorwärts, Festhalle Frankfurt. Da hat ein gewisser Neil Young gespielt und hört mal zu, für die Karte habe ich bezahlt.
0: Och, jo.
2: Das Konzert war für
1: dann
2: mich...
1: Dann sollten wir das Lied nicht spielen. Nee.
2: Allerdings habe ich mich ein bisschen getäuscht. Der Neil Young hat ja zwei Gesichter. Einmal mit seiner Band Crazy Horse, das Rockige, das Holzfällermäßige. Und dann mit seiner akustischen Gitarre die schönen Songs. Aber da hat er gerade die Hardrock-Phase gehabt. Aber ich habe mal trotzdem einen schönen, langsamen Titel herausgesucht, Harvest Moon.

0: Also ich finde, wir haben heute in unserer Sendung zu wenig Schwung.
1: Ja?
0: Ja.
1: Zu wenig Schmackes.
0: Ja, ja, es ist mir alles so ein bisschen zu seicht.
1: Ja, aber da kommen noch ein paar Hammer.
0: Ja, ja, das ist es.
2: Also ein paar Sachen haben wir noch in der Pipeline.
1: Jetzt kommen wir zu einer Rarität oder Oberrarität. 1996, gab es eine Berliner Frauenband, die hießen die Lassie Singers.
0: Ja, pass mal auf, das war das Pardon zu Fury in the Slaughterhouse.
2: Die haben doch bestimmt Musik gemacht nach dem Hund Lassie. Lassie, ja, da war da früher eine Serie, die haben wir als Kinder immer geguckt.
0: Ja, ja. Genau. Lassie und Fury.
1: Und die traten in einem Club, Entschuldigung, den Namen weiß ich nicht mehr, im Bahnhofsviertel auf. Ich weiß noch, da ging es die Treppe runter. Da waren lauter Jugendliche. Ich war damals schon über 40.
0: Weißt du, wie sich das nennt? B-Ebene.
1: Ja, genau. Jedenfalls haben die uns so angeguckt und dann hat ein Mädel gesagt, heute sind aber komische Leute da. Naja, aber wir hören uns mal die Lassie Singers an mit ihrem bekanntesten Titel Hamburg. Hamburg.

0: Josef, haben die eigentlich einen Hund auf der Bühne gehabt?
1: Nein. Aber habe ich euch zu viel versprochen? Berliner Girly Rock vom Feinsten.
2: Ja, ja, das ist überragend.
0: Also,
2: aber ich glaube, die waren besser damals.
1: Ja, ja, ja.
0: Aber HR3 ist drin vorgekommen, also insofern, und Kamener Kreuz.
1: Ja. Tja, genau, solche Klänge.
2: Laufen.
1: Entweder Pink Floyd oder Jean-Michel Jarre. In dem Fall Jean-Michel Jarre, 1997 in der Festhalle.
0: Der ist aber auch einer, da wird auch kein Ton gesungen, oder?
1: Nein, nichts, null, niente.
0: Der hat also hinter einem riesen Keyboard gestanden und hat seine Musik präsentiert.
1: Und man merkt, dass er Kraftwerk als Vorbild hatte oder hat.
0: Ah ja.
1: Das ist wirklich so, ja.
0: Aber der war ja überaus erfolgreich.
2: Ja, stimmt. Obwohl, wir haben heute noch mehr instrumental im Programm.
0: Also wir haben heute schon ein paar Titel, die ausschließlich nur mit Instrumenten bedient wurde.
1: Reiner Zufall.

0: Also 2 Stunden dir solche Musik anzutun, ist schon...
1: Ja, da musst du mal halt ein Pfeifchen rauchen.
2: Ich meine, da musst du auf die Effekte achten.
0: Ja, genau, ja. Musik und immer die Bierbude im Blick haben, dass man da mal schnell hinrennen kann.
1: Da musst du mehr Empathie entwickeln.
0: Ja. Ach, genau das, jetzt weiß ich, was mir fehlt oder gefehlt hat.
2: Und jetzt kommen wir zu einem Höhepunkt. Damals 1996 oder so.
1: 97, steht
2: ja,
1: hier.
2: Steht da, ja. Wo das Konzert war. Aber die Vorgeschichte, da trennte sich eine ganz bekannte Teenie-Band. Ja, Take That. Ja.
0: Oh je.
2: Und meine Töchter und alle Töchter dieses Alters waren total enttäuscht. Und dann kam plötzlich eine nach Flörsheim, eine von diesen Take That, der Gary Barlow, und ich musste dahin mit meiner Tochter. Ja.
0: Ach, das war Open Air in Flörsheim?
2: Open Air in Flörsheim.
0: Nein, war das unter der Brücke?
2: Nein, es war eine separate Veranstaltung.
0: Ah ja, okay.
2: Und zwar hinter dem Bootshaus.
0: Ah ja. Okay.
2: Also Gary Barlow in Flörsheim.
0: Hast du deine Töchter mitgenommen, logischerweise?
2: Ich glaube nur die Ältere, aber ich genau weiß ich es nicht mehr.
0: Und das hat sich dann so angehört?
2: Ja.

0: I take you back for good.
1: Ja, ja, ja.
0: Das ist fast raus da, ja, aus, ja, so einem Lied.
1: Aber Franz, mich hast du kritisiert, dass ich nur Schmachtfetzen spiele, aber selber hast du den Oberschmachtfetzen rausgesucht.
2: Ja, ja, ja. Take aber that.
1: Kann man mal hören, ne?
2: Genau. Ja, aber jetzt gibt's ganz andere Musik.
1: Ja, die Who. Ich glaube, zum fünften Mal habe ich die gesehen, 1997 in der Festhalle. Und da muss ich ein bisschen ausholen. Der Pete Townsend hat zwei Rockopern geschrieben. Tommy in den 60ern und ich glaube 1974, 1975, Quadrophenia. Tommy war sehr erfolgreich, Quadrophenia nicht mehr so. Gab es einen sehr guten Film dazu, einen Spielfilm. Und die sind dann 1996, 97 mit der Musik von Quadrophenia auf Tour gegangen. Und so hieß die Tour auch Quadrophenia. Und wir spielen jetzt einen Titel aus Quadrophenia, The Who mit The Real Me.

0: Jetzt kommen wir ein.
1: War das rockig genug?
0: Ja, aber das ist aber, sag mal, für meine Verhältnisse von den The Who schon etwas gewöhnungsbedürftig.
1: Das ist richtig, ja.
0: Aber sei es drum.
2: Brechen wir gleich wieder ab und gehen in die Seichte.
1: Ja. Jetzt gibt es wieder was zu erzählen. 1998 und 1999 habe ich James Taylor innerhalb eines Jahres zweimal in der Alten Oper gesehen. Und der Grund ist ein ganz lustiger. Zum ersten Konzert von James Taylor, da bin ich kostenlos oder umsonst zu den Karten gekommen. Und da ging dann die Silvia mit, meine jetzige Frau. Und die merkte, dass mir das gefallen hat. Und dann hatte ich irgendwann Geburtstag und dann hat sie mir halt nochmal ein Ticket zum nächsten James Taylor Konzert geschenkt, ging dann natürlich auch mit und so sah ich James Taylor zweimal. Und ich muss sagen, der war gut, der Mann. Der ist ein bisschen langweilig für mich auf der Platte, aber auf der Bühne, wir saßen einmal in der ersten, einmal in der vierten Reihe, der war lustig, der war eloquent, der hat gut gesungen, der hatte eine sehr gute Band dabei. Das war nicht langweilig.
2: War Silvias Karten in der ersten oder in der vierten Reihe? Oh,
1: das weiß ich nicht mehr. Müsste ich mal zu Hause nachgucken. Ich habe die Karten noch, ja. Und wir spielen mal beide Titel hintereinander. Einmal Fire and Rain, das war so der größte Hit von James Taylor. Und dann spielen wir ein Cover, Every Day, was ursprünglich von Buddy Holly kommt.
2: Ach, das ist wirklich der Buddy Holly?
1: Ja.
2: Ja gut, hören wir mal.

0: Ich meine, er ist ja sehr seicht, der James Taylor.
1: Ja.
0: Aber du sagst ja, der macht eine gute Performance auf der Bühne, ja.
1: Es war überhaupt nicht langweilig. Es war abwechslungsreich. War
2: Ach, hat er damals mitgetanzt?
1: Nee, ich glaube, da hat niemand getanzt. Der saß auch während des ganzen Konzertes. Ja, jetzt kommen wir zu einer Band, Bab. Über die hat man schon alles geschrieben, alles gesagt. 1999 in der Festhalle ein Riesenkonzert. Und wir spielen Aff und Zoo. Hoffentlich habe ich das richtig ausgesprochen.
2: Aff und Zoo.
0: Ja, ein Affe im Zoo, ja.
1: Ja, gut.

0: Also mit dem Wolfgang Niedecken war ich zumindest schon mal zusammen im Fahrstuhl. Da waren wir beide zusammen, Franz, waren wir in Berlin zum Fußballspiel und der Wolfgang Niedecken ist ein begeisterter Fußballfan. Und da sind wir mit dem Fahrrad nach Berlin gefahren.
1: Ja, ja.
0: Und da war ich zusammen mit ihm im Fahrstuhl und ich habe gesagt, gute Wolfgang. Nein, habe ich nicht.
1: Nein. Nee, es war andersrum. Er hat gesagt, ey Meini, was machst du denn hier?
0: Ja, so, genau so war es.
1: Bist du mit dem Rad da?
0: Genau so war es.
2: Ach, wenn ich das nur alles glauben könnte.
1: Ja, Josef, verdammt lang her.
2: Verdammt lang her, ja. Verdammt lang her ist auch das Konzert von Jethro Tull, Open Air auf der Burg in Königstein. Ich war nie vorher da und auch nie wieder nachher da. Das war mein einziger Besuch der Burg. Und da spielte Jethro Tull, ganz überraschend. Und ich glaube, ein halbes Jahr später traten sie in der Alten Oper in Frankfurt auf und das hieß An Acoustic Evening with Jethro Tull. Die haben da also so unplugged akustisch gespielt. Und das war auch ein sehr schönes Konzert. Und wir spielen zwei Titel hintereinander, Aqualung und Locomotive Breath.

0: Die letzte Stunde, die bricht für uns an. Und wir haben gerade eben so intensiv uns drüber unterhalten. Aber ich sage jetzt also lieber nicht über was. Nein, auf jeden Fall haben wir noch so viel Musik in der Pipeline. Wenn ich hier meine Excel-Liste, die vor mir liegt, wenn ich da reinschaue, dann haben wir nicht mal eine Seite geschafft. Ja.
1: Mhm. Also, naja, wir brauchen ja noch was.
2: Wenn ich jetzt so nachdenke, Jazz Royale, das hat Josef gesehen im Jahre, was war es, 99 oder 2000.
1: Ja,
2: ja. Aber es war ja eigentlich Musik aus früherer Zeit.
1: Richtig.
2: Ja. Und das geht uns ja eigentlich allen so, dass wir eher Konzerte besuchen mit Älteren, also keinen aktuellen Konzerten.
1: Das ist richtig so. Hm? Wobei ich bereue sehr, dass ich die Jazz Royale nicht in den 70ern gesehen habe. Klaus Schwindeck hat mir der war auf einem Konzert von Jazz Royale und der hat mir damals davon erzählt. Ja. Ich meine, da 1999, das waren auch schon alte gesetzte Herren. Ne?
0: Ja. Und das ist immer noch der Mann, der auf einem Bein steht.
1: Richtig.
2: Ian Anderson.
1: Und der tourt gerade durch die Tschechei, durch Tschechien.
0: Nee.
1: Ja, mit großem Erfolg. Ne?
0: Braucht er noch Geld, dass er noch tourt?
1: Nee, der kann es nicht lassen, glaube ich. Ne? Ja, jetzt kommen wir zu einer Sängerin, die war damals in den 90er Jahren sehr hoch angesagt, Jule Neigel. Eine Russlanddeutsche, wie das so heißt, geboren in Sibirien, kommt übrigens sehr gut.
2: Das war die Vorgängerin von der Helene.
1: Ja, wollte ich gerade sagen, da kommen hervorragende Sängerinnen her aus Sibirien.
0: Okay.
1: Die Jule Neigel, die kam aus dem Nichts und hatte einen riesen Hit, Schatten an der Wand. Und leider verschwand die wieder so schnell im Nichts.
2: Aber man hört eigentlich, glaube ich, immer noch, dass sie so kleinere Konzerte
1: gibt. Ja, es gab damals, wie das halt so ist, da wird man berühmt, dann gab es Krach mit der Band, es ging ums Geld und hin und her und dann blieb der Erfolg aus. Aber das ist ein Titel vom Besten. Schatten an der Wand.

0: Wir sind uns einig. Eine richtig tolle Stimme. Und die sieht mit ihren 60 Jahren richtig gut noch aus. Ja.
1: Hast du das Lied gekannt, den Titel?
0: Ja, ja. Ja, den Titel habe ich gekannt, ja.
1: Aber vielleicht spiel die mal hier in der Gegend, da gehen wir mal hin. Ha?
0: Wir haben gerade eben nochmal recherchiert, aber die ist ja mehr im östlichen Teil Deutschlands unterwegs. Die spielt mit der Gruppe Silly.
1: Kommt ja auch aus dem fernen Osten. Und Silly aus dem nahen Osten.
2: Genau, genau.
0: Ja. Naja. Ja, aber jetzt habe ich verschiedene Fragen, weil diese Sängerin und die Konzerte, die du besucht hast, Josef, sagt mir so gar nichts.
1: Patricia Kaas, Nummer 1 Sängerin der 90er und 2000 Jahre in Frankreich. Sie ist deutschstämmig, sie ist in Lothringen geboren, hat lothringische, also deutschstämmige Eltern, spricht perfekt Deutsch.
0: Oh.
1: Und trat auch öfters in der Alten Oper auf. Und da ich ja günstig an Karten kam, habe ich mir die...
2: Das ist diese Alte Oper-Musik. Ist
1: ja, das genau. Ne? Das war so eine richtige Chanson-Diva. Ne?
2: Also Chansonette.
1: Chansonette, also die konnte sich richtig gut bewegen, sang auch sehr gut. Natürlich nichts für dich, Meinert, viel zu soft.
0: Na, das kann man so nicht sagen. Ja, also, ja. Ich meine, Chansons können ja auch irgendetwas haben, ja, wo ich mir sage, das hört sich gut an.
1: Da ich ja kein Französisch kann, traue ich mich nicht, den Titel anzusagen. Wir lassen es einfach mal laufen.
0: Venus des Aribus.
1: Ja, ja.

0: Patricia. Chaos.
1: Tja, jetzt geht's schon wieder zu Josefs Liebling. Hä?
2: Ja, Jus und du zum dritten. Ja, habe ich zum dritten Mal gesehen. Und zwar ging es da ins Ausland nach Offenbach, ins Musical Theater Offenbach. Und wir spielen den, glaube ich, bekanntesten Titel von Jus und du, ne? Ja. 7 Seconds.
1: Mit Nene Cherry.
2: Mit Nene Cherry, genau.
0: Machen wir doch.
2: Ja.

0: So, ich glaube, ich habe jetzt genug gearbeitet. Ich klinke mich jetzt mal aus und übergebe das Wort an Franz.
1: Ach, vielleicht hast du da auch noch mal was zu sagen späterhin. Ne? Andererseits, du hast so viele Konzerte erlebt, wie wir alle nicht zusammen, ne? Wir beiden nicht zusammen.
2: Nee, diese, haben wir nicht, nein.
0: Ihr wart zu geizig, habt kein Geld für Konzerte ausgegeben.
1: Genau, wir hatten kein Geld damals, ja. Aber es kam das Jahr 2001, ja. Und es war ein trauriger, aber zugleich ein freudiger Tag. Traurig deshalb, weil die Glückaufkampfbahn beerdigt wurde. Glückaufkampfbahn in Schalke. Und es entstand die Veltins Arena. Und damals zur Einweihung der Veltins Arena durfte ich zum Glück, weil meine Frau beruflich da engagiert war, dabei sein. Und zur Einweihung der Veltins Arena waren auch einige große Künstler. Unter anderem die deutsche Gruppe Pur, die damals in aller Munde war. Und da fangen wir mal mit Pur an. Oder?
2: Fangen wir an.

0: Wir sind noch nicht durch mit der Felddienstarena, Franz.
1: Nein, nein, das war ja erstmal pur jetzt. Ne? Und zwar waren die damals der Top-Act in Deutschland, möchte ich mal sagen, so um die Zeit.
2: Mhm. Ja.
1: Aber es gab weitere Top-Acts, die Top-Songs hatten damals und die auch in der Felddienstarena aufgetreten sind. Von denen hört man heute so gut wie nichts mehr. Right, Set, Fred. Und die haben gesungen, yo, my mate, aha.
0: Da gab es auch was Deutsches, was du da fabriziert hast für unsere Elbe-Wolkicker.
1: Richtig, ja, ja. Spiel dein Balkonisch,
0: bevor du mich aufreißt.
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0: Ja, Franz und ich haben gerade eben die Version gesungen, die der Franz...
1: Taxi!
0: Ja, ja, genau, Taxi. Noch ist es nicht so weit, die der Franz für die Ebbe-Wolkiger gesungen hat, speziell für unseren Klaus Kron, spiel dein Ballkollege,
2: ja,
0: bevor ich mich aufreich.
2: Aber wir sind noch nicht am Ende mit der Veltins Arena.
3: Der Klaus Kron, das Deutsche.
0: Das Deutsche, ja. Genau, ja, ja, ja.
2: Ja. Wir sind noch nicht am Ende mit der Veltins Arena, weil der Top-Act war ein anderer, der Rudi Assauer. Scherz. Es war nicht der Rudi Assauer, obwohl der viel getan hat zur damaligen Zeit. Es war der Lionel Richie.

0: Und aus, vorbei.
1: Abruptes Ende.
0: Da haben wir sogar keine Chance, als derjenige, der das so ein bisschen ausblenden könnte oder so ein bisschen einblenden könnte, das geht dann...
1: Derjenige bist du ja.
0: Das wollte ich so direkt nicht gesagt haben. Wir kommen jetzt zur nächsten Veranstaltung, die von uns besucht wurde. Und da geht es um die große Gruppe The Eagles.
1: Ja, da muss ich wieder das Wort ergreifen.
0: Ja, aber gerne doch.
1: Ja, da wurde ein richtiger Traum von mir war. Ich bin ganz großer Eagles-Fan, seitdem die erste Platte rausgebracht haben. Ich weiß nicht, 72, 73. Und die Eagles waren dreimal in Deutschland, 1977, in den 90er Jahren und 2001, glaube ich, war das. 1977, da bin ich heute noch auf den Werner Stinke sauer, weil der Franz ließ ihn damals, sagte, er geht zu den Eagles, er soll mir das ausrichten, ob ich mitfahre. Werner hat natürlich nichts ausgerichtet. Da war ich richtig stinkig, ne? Weil das hätte ich sehr, sehr gerne gesehen. Vor allem der Franz hat mir dann erzählt, wie die dann vorne standen mit 4, 5 Gitarren und gesungen haben und so weiter und so fort. Dann gab es ja die Wiedervereinigung der Eagles Anfang 90er mit der CD Hell Freezes Over. Und da kam die auch nochmal nach Deutschland. Aber blöderweise habe ich da gerade irgendwo im Ausland gearbeitet. Also war wieder nichts. Und dann hatte ich die Hoffnung schon aufgegeben. Und dann kamen tatsächlich die Eagles nochmal 2001 auf Deutschland-Tournee.
2: Das Dumme war, die waren halt nicht in deiner Plattenfirma, oder?
1: Das ist richtig. Ja, aber da habe ich gerne bezahlt in der Festhalle. Und rausgesucht habe ich wegen Meinert einen etwas härteren Titel, Richie Woman.

0: Also das Konzert hätte ich mir auch gerne angehört, muss ich sagen.
1: Ja, das wundert mich, dass du nicht da warst.
0: Wann war das?
2: Wo warst du dann überhaupt?
1: 2001.
0: 2001, lass mich überlegen, 2001, sage ich jetzt nicht.
1: Na gut. Ja, wir gehen rüber ins Jahr 2004, aber eigentlich kann das nicht sein. Da habe ich 2002, 2003 kein Konzert besucht.
2: Da war irgendwas.
1: Ach, da habe ich Haus gebaut.
2: Ja, stimmt wirklich, ja.
3: Ich dachte, da wäre vor Corona gewesen.
1: Also. Ja, ein weiterer Höhepunkt in meiner Konzertbesucherreihe, Eric Clapton in der Festhalle 2004.
0: Wow, das muss auch noch super gewesen sein.
1: Das war auch richtig gut. Ne? Als er da anfing mit Layla, da ist das Dach weggeflogen von der Festhalle.
0: Wo war das, Entschuldigung?
1: In der Festhalle.
0: In der Festhalle.
1: Ich habe mal einen Titel rausgesucht, einen George Harrison oder einen Beatles-Titel.
0: Ein Beatles,
1: mal,
0: ja.
1: Guitar Gently Weeps, und zwar deshalb, George Harrison ist, glaube ich, 2000 gestorben und 2001, genau ein Jahr nach seinem Tod, hat Eric Clapton ein Konzert in der Royal Albert Hall veranstaltet mit allen Künstlern, die da mit George Harrison zusammengespielt haben. Und ja, da habe ich eben den Titel "While My Guitar Gently Weeps" rausgesucht, den Eric Clapton singt und spielt.
0: Ja. Ich hab noch eine Anmerkung. Ich weiß von meiner Wanda, dass die unheimlich gerne diese Komposition bzw. dieses Duo von Eric Clapton und J.J. Cale sich unheimlich gerne angehört hat. Mhm. Und die beiden, ich glaube, du hast mir die Musik zur Verfügung gestellt.
1: Aber natürlich.
0: Es war eine Live-CD von den beiden. Ja. Grandiose Musik, ja.
1: Ja, ja.
0: Also, nichtsdestotrotz, "While My Guitar Gently Weeps".

0: Eric Clapton and Friends in der Royal Albert Hall 2001.
1: Aber Royal Albert Hall hast du nicht gehört. Ne? Du warst selbst nicht dabei.
0: Da war ich nicht dabei. Nein, ich habe nur die DVD.
1: Ja, aber dann 2004?
0: Wir.
1: 2004 sind wir momentan. Ich kannte die Location eigentlich nur von irgendwelchen Fastnachtsveranstaltungen. Frankfurter Hof in Mainz. Da begab sich, dass dann plötzlich ein Mann, Heinz Rudolf Kunz, auftrat. Ja. Und es war überwältigend gut, das Konzert. Er hat Vorträge gehalten, also Geschichten erzählt und wunderbare Lieder gesungen. Also Heinz Rudolf Kunze im Frankfurter Hof 2004. Alles, was ihr hört.

0: Du hast gerade eben nochmal erzählt, Franz, das war ein richtig gutes Konzert, ja?
1: Ja, ja, ja. Obwohl die Songs, also das, was wir eben gehört haben, das Alles, was sie will, das war kein großer Hit.
2: Nein.
1: Ja. Und ich kann mich noch erinnern, damals im Frankfurter Hof, das war gut besucht, ja. Und die Leute schrien alle nach Lola. Und ich wusste gar nicht, dass Heinz Rudolf Kunze das Lola
2: ja.
1: auf Deutsch gesungen hat. Ja, ja gut.
2: Und ein richtig toller Text, ne?
1: Hast du zugelernt, ne?
2: Ja, ja.
1: Aber im gleichen Jahr waren wir dann noch in der Festhalle in Frankfurt. Und zwar ging es da um drei, ich glaube, irische Schwestern. Mhm. Irische Schwestern, die eine schöne irische klingende Musik machten, aber ein bisschen rockisch sind, ja. Und die Festhalle war aber damals zu diesem Konzert nicht ausverkauft, die wurde sogar ein bisschen verkleinert. Und es war trotzdem ein wunderschönes Konzert von den Chors.

0: geht's ganz schön zur Sache. The Course. Wir haben noch 3 Minuten und noch einen Song und den schmeiße ich einfach mal an. Wir können unsere Absage auch gerne während dieses Songs laufen lassen.
1: Aber Meinert, zu dem Lied gibt es einiges zu erzählen, auch zu dem Konzert. Deshalb würde ich vorschlagen, dass wir das nächste Mal mit dem anfangen und ich erzähle die Geschichte.
0: Ja, aber gerne doch. Da sind wir doch sehr flexibel, oder?
1: Ja.
0: Ja, unsere Sendung Inside Rock and More, Yesterday News, verabschiedet sich hier und heute bei Radio Rüsselsheim am Dienstag, den 4. August. Wir haben schon unsere nächste Sendung terminiert, und zwar geht das am 1. September. Und da sind wir guter Dinge, dass es dann im neuen Studio stattfinden wird.
1: Im neuen Studio nicht mehr so heiß.
0: Ja. Ich gehe da mal davon aus, dass uns, sage ich mal, eine begleitende Klimaanlage dazu führt, dass es uns nicht so in gefühlt 40 Grad Hitze im Studio heute.
1: Richtig. Und wir sind auch sehr optimistisch, dass wir mit der nächsten Sendung unsere Konzertbesuchsreihe abschließen können.
0: Ja. Also wir haben...
2: Weil wir gehen ja auf keine Konzerte mehr.
1: Na, das stimmt nicht, Franz. Samstag sind wir in Wicker.
2: In Wicker, ja. Okay. Aber das sind ja nur noch Coverbands, ja, die wir jetzt besuchen. Weil die Originale sind meist schon gestorben.
0: Aber wir haben noch einige Songs, beziehungsweise einige Gruppen, auf deren Besuch wir warten hier in der näheren Umgebung.
1: Aber ich zähle mal ein bisschen auf, was wir in der nächsten Sendung bringen werden. Peter Frampton, Steve Miller, The Equals, The Drugs, The Foundations, The Lords, Bon Jovi, Gianna Nannini und so weiter. Und so. Münchner Freiheit nochmal, EAV. Also das wird eine tolle Sendung.
0: Nicht vergessen, meine Foreigner, AC/DC und Scorpions zu erwähnen.
1: Ach, da gibt es eine Heavy-Metal-Einlage. Wunderbar.
0: Okay, super. Also, ihr wisst, am nächsten oder am 1. September gibt es immer noch eine Sendung, wo wir die Besuche unserer Konzerte und die Songs zum Besten geben. Wir verabschieden uns hier und heute von Radio Rüsselsheim. Macht's gut, ihr Lieben.
1: Schönen Abend.
2: Ciao, ciao.
0: Schön mit euch. Bis zum nächsten Mal.
2: Macht's gut.
0: Tschüss.

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1: Ja, hallo, guten Abend zu Alles geht. Heute mit der thematischen Sondersendung aller möglichen Live-Versionen, von der Garagenversion, von der im Liegestuhl im Sommer auf dem Balkon-Version, von der Version aus der ehemaligen Zigarrenfabrik oder der Einfach-So-Version oder der Corona-verbarrikadiert-Version. Alle Versionen außer Single-Versionen.

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1: Und weil dieser Text von diesem Lied eben so schön war, lese ich den Text jetzt nochmal langsam. Ich kann zuhören, bis die Balken sich biegen und die Nacht vor Müdigkeit aus dem Zifferblatt geht. 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Ja, Glück gibt's tatsächlich nicht im Sommerschlussverkauf. Und dieses Lied erinnert mich auch noch an dieses Thema. Davon hatte ich es nämlich heute beim Arbeiten eine Diskussion, dass unsere Gesellschaft in absoluter Masse so gar nicht in der Lage ist, so überhaupt gar nicht zuzuhören. Unsere Gesellschaft hat so ein massives Problem zuzuhören. Und ich finde, das muss man sich immer wieder vergegenwärtigen. Höre ich eigentlich zu? Lasse ich die anderen überhaupt ausreden oder stelle ich nur Fragen, um Antworten zu geben? Und warum kann ich es nicht? Warum bin ich so hektisch, dass es mir nicht mal gelingt, den anderen einen Satz ausreden zu lassen, selbst wenn es nicht meine Meinung ist, was er da gerade sagt? Ja, und ich glaube, unsere Menschheit, aber es gibt tausende Lieder darüber. Sound of Silence ist eins, die immer wieder darauf hinweisen, dass die Menschen nicht in der Lage sind, zuzuhören.
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1: Und weil das ja mit dem Zuhören einfach so gar nicht klappt, rufe ich für heute den Internationalen Tag der Verzweiflung aus.
2: Liebe Leute, nur damit ihr Bescheid wisst und euch nicht wundert, heute ist der Internationale Tag der Verzweiflung.
3: Das hast du jetzt nicht gesagt.
2: Doch.
3: Heute ist der Internationale Tag.
2: Ja, ja.
3: Aber das musst du den Leuten doch nicht sagen.
2: Doch. Die müssen das wissen. Vielleicht wissen die es schon von alleine.
3: Vielleicht haben sie den Clip gerade hier eingeschaltet, weil sie mal ein bisschen was Fröhliches erleben wollten.
2: Ja, dann kannst du ja was verzweifelt Fröhliches machen.
3: Oh, Moment, Moment. Nur weil heute der Internationale Tag der Verzweiflung ist, heißt das, ich soll unbedingt verzweifelt sein?
2: Nein, nein, nein. Nein. Heute ist der Internationale Tag der Verzweiflung, damit alle, bei denen es dran ist, in Ruhe mal verzweifelt sein können. Und in Frieden aufhören können damit, krampfhaft fröhlich zu sein oder unverzweifelt.
3: Und das hilft?
2: Also, das weiß ich ehrlich gesagt nicht. Ich weiß nicht, was hilft in dieser Welt und in diesen Zeiten. Aber weglaufen und sich betäuben und noch mehr machen und all so ein Scherz hilft nicht.
3: Was soll denn das geben, dass jeder dann zu Hause sitzt und verzweifelt ist?
2: Nein, da gibt es ganz verschiedene Formen. Man kann zum Beispiel auch gemeinsam verzweifelt sein. Fred, du könntest Helga anrufen und dann könntet ihr euch unterhalten, wie traurig und blöde und schlimm euer Leben gerade ist. Paul kann sich mit Mike treffen, Angela kann das Friedrich in aller Ruhe sagen und Friedrich kann auch in aller Ruhe Angela sagen, dass er keine Ahnung hat. Und schon lange keine Ahnung hat, wie alles wieder gut werden soll.
3: Und dann?
2: Und dann, unter der Verzweiflung, gibt es vielleicht die Ratlosigkeit. Und dann treffen sich alle auf der Welt und wissen nicht mehr weiter in Ruhe, aber. Und sind in Ruhe verzweifelt. Und dann werden sie still. Und da unten, also das ist meine Theorie, ich kann mich auch irren, weil ich habe mich auch erst 784 Millionen Mal in meinem Leben geirrt, aber da unten, unter der Verzweiflung, ist die Ratlosigkeit und wenn man das aushält, aber dazu muss man echt Eier haben, dann entdeckt man darin Hoffnung.
3: Hoffnung?
2: Hm? Und sogar süßen Frieden. Aber das ist alles sehr kompliziert. Und wir müssen Schritt für Schritt vorgehen. Liebe Gemeinde? Liebe Leute? Oh Gott, oh Gott, oh Gott, oh Gott, oh Gott, oh Gott.

Jetzt gehen wir nach Belgien, als John Miles eins seiner letzteren Konzerte gegeben hat.

Ja, damit hat er auf jeden Fall einen Meilenstein in der Musikgeschichte gelegt. Und der nächste Meilenstein ist nicht ganz so groß, aber sehr lustig und heiter und holt einen ab. Und damit geht ein Gruß nach Berlin zu Coro.

Ja, das war Pietro Basile oder Basil mit Chana immer wieder sonntags im Fernsehgarten. Tatsächlich ist das aber die beste Version, die ich von dem Lied gefunden habe. Und ich spiele ja heute keine Radioversion, keine Single-Radioversion. So, mit dem nächsten Lied möchte ich die Uli grüßen aus Rüsselsheim. Und als ich das neulich runtergeladen habe und die Uli mir gegenüber saß und so auch Gänsehaut-Feeling-mäßig am Staunen war und sagte, ah, das nimmst du aber ins Radio, dann habe ich gedacht, ja, und das spiele ich auch für dich. Und es gab mal eine Zeit in Deutschland, da war ich etwas jünger, also so Mitte 20. Und wenn man da diese Band, also wenn man laut sagte, dass man die gut findet, dann war man geächtet wie eine Zeit lang bei Modern Talking. Und ich kann mich noch an den Tag erinnern, als ich in dem sehr renommierten Plattenladen Die Lerche in Stuttgart, da gab es 3 Stück auf der Einkaufspassage, und da hat jeder eingekauft, der was von sich hielt und Rang und Namen hat, DJs und so weiter. Das war so ein super top sortierter Plattenladen, also wirklich Fachladen. Ja, und da habe ich dann, da wollte ich dann diese Single kaufen. Ich schlich da immer wieder drum rum und dachte, meine Güte, es steht immer jemand da, es ist so peinlich. Und irgendwann habe ich mir ein Herz gefasst und habe gesagt, so, ich nehme die jetzt einfach, es ist mir scheißegal, wer das sieht. Und da war eine, ja, die war vielleicht so 3 Jahre älter wie ich, die guckte dann so, grinste und lachte nur, und ich nahm dann dieses I can help myself, I can control myself, and I go crazy. Das nahm ich da mit, ja. Von dieser Band, die ein noch viel, viel, viel, viel erfolgreicheres Lied hatte. Und das haben sie neulich nach 30 Jahren wieder gemacht. Der Rest, der von denen noch übrig ist, und da dachte ich, meine Fresse, Respekt, Respekt. Hier ist die Kelly Family und an Angel.

Ja, das waren die Söhne Mannheims. Und jetzt möchte ich nochmal zurückkommen zu dem Thema der Massenepidemie des Nicht-Zuhören-Könnens.

Schon die ersten Zeilen des Songs »Hello Darkness, my old friend, I've come to talk with you again« illustrieren Martin Bubers Idee vom dialogischen Prinzip. Der Sänger begrüßt die Dunkelheit als alten Freund, bereit, eine tiefgehende Unterhaltung zu führen. Es ist keine einfache Interaktion, sondern ein Versuch, eine echte Verbindung zu der Dunkelheit, die als metaphorische Person angesprochen wird, aufzubauen. Dabei geht es nicht, wie sonst so häufig bei Diskussionen, darum, zu gewinnen oder Punkte für sich zu sammeln. Der Dialog will stattdessen über die Grenzen der Andersartigkeit der für uns im Dunkeln liegenden Bereiche hinausgehen und sich zum Gewinn aller auf eine Reise heraus aus dem Gefängnis des Gedachten hin zur Freiheit des gemeinsamen Denkens machen.

Der Songtext präsentiert eine kritische Auseinandersetzung mit der modernen Kommunikation. 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

Hier wird der Mangel an echtem Dialog in unserer Gesellschaft sichtbar. All die oberflächlichen Gespräche, die stattfinden, wo Menschen sprechen, aber keine Bedeutung teilen und das Gesagte zwar hören, aber nicht wirklich zuhören. Von Herzen sprechen und tiefes Zuhören sind zwei der Kernkompetenzen eines gelingenden Dialogs. Der Song Sound of Silence wirft Fragen auf, warum Menschen in der Stille verharren und ihre Stimmen nicht erheben. Diese Stille begegnet uns auch im Dialog. Es ist die Stille zwischen den gesprochenen Worten, die eigentliche Qualität des Dialogs, wenn man sich auf den Moment des Spürens einlässt. Denn in diesem Augenblick des Innehaltens, des Sich-Öffnens, in dem man um Verständnis ringt, steigt der Impuls zum echten Gespräch auf, der alles verändert, der von der wissenden Haltung zu einer lernenden führt. Sich selbst in den Momenten der Stille den eigenen Vorurteilen und Ängsten zu stellen, ist integraler Bestandteil des Dialogs. Im Songtext ist niemand bereit, den Klang des Schweigens und Nichtzuhörens zu unterbrechen. Die Warnung, ihr Dummköpfe, diese Stille wuchert wie ein Krebsgeschwür, fällt wie stille Regentropfen. Die Menschen verneigen sich weiter vor ihrem Gott des Konsums und der Technik, den sie selbst geschaffen haben, und die Worte ihrer Propheten, die Werbung und die belanglosen Parolen, sind an die U-Bahn-Wände geschrieben und in den Klang der Stille geflüstert. Es scheint paradox, dass ein Lied, das sich offensichtlich gegen eine Konsumgesellschaft, die so abhängig von Technologien und Medien ist, ausspricht, letztlich einer der meist geklickt und gecoverten Songs überhaupt ist.

Trotz der viralen Omnipräsenz verstehen viele die Botschaft jedoch nicht, da das Lied häufig auf die ersten Textzeilen reduziert wird. Doch selbst diese paar Zeilen reichen aus, um eine starke emotionale Reaktion auszulösen. So könnte man Sound of Silence auch als lebendiges Mahnmal der Populärkultur verstehen. Sowohl Sound of Silence als auch die philosophischen Ansichten von Martin Buber und David Bohm betonen die transformative Kraft des Dialogs für den Frieden. Indem wir uns in den Dialog begeben, öffnen wir uns für den Austausch von Ideen und Perspektiven. Doch der Dialog ist auch ein radikales, subversives Unternehmen. Er löst alte Sicherheiten auf und schafft nicht sofort neue. So gilt es, Verständnis, Empathie und Respekt füreinander zu entwickeln. Wir werden ermutigt, unsere Unterschiede zu überbrücken und nach gemeinsamen Werten zu suchen. Durch den Dialog können wir den Klang der Stille in eine Melodie des Friedens verwandeln. Auf dem Weg zur Harmonie in einer zerrissenen Welt.

Ja, das war ein wunderbarer Beitrag von Radio München, der sich Friedensnoten nennt. Und unter dieser Rubrik Friedensnoten gab es viele Songbesprechungen. Und wen das interessiert und wem das gefallen hat, unbedingt mal reinklicken. Hat mich sehr begeistert, aber ganz besonders die hier Sound of Silence Friedensnoten 48. Und jetzt hören wir nochmal in einer wunderschönen Version a cappella Disturbed Sound of Silence und danach die Zigarette danach. Das passt ja.

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0: Heute Abend sagt er ja.
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Ja, das war Angel und Sarah McLachlan in einer so bombastischen Version aus Toronto mit 2500 unterstützenden Sängern. Und wenn ihr diese Halle seht und wenn ihr die ganzen Leute seht, noch zusätzlich, das ist so geil. Richtig, richtig toll. Ähnlich auch wie vorhin beim Music, das waren ja über 1000 Musiker. Und jetzt mache ich weiter. Übrigens aus Toronto, nicht aus Belgien. Belgien war vorhin John Miles. Und ich weiß nicht, du hast, glaube ich, Niederlande oder sowas gefragt. Wenn ich das richtig weiß, in den Niederlande auch nicht. Ja, es heißt, da kann einem der Kopf, arbeitet dann schon mal ein bisschen schlechter. Also auf jeden Fall hierbei liebe Grüße, Linda, an dich. Liebe Grüße an die Uli, liebe Grüße an die Koro. Liebe Grüße an den Leo. Many greetings to Leo in Mexico. It's very nice that also people from Mexico hear German small radio station. Und jetzt gehen wir mal nach Russland. Und zwar zu einem Lied, das ich unglaublich gut finde. Die Gisela findet das auch gut. Und wenn du auch dabei bist, Gisela, das wollte ich ja für dich spielen. Die Russen mögen ja heute noch Modern Talking. Das ist total angesagt dort. Und es gab eine Gruppe in den 80ern, die wurde gegründet aus 4 Jungs, die aus dem Heim kamen. Und die waren wahnsinnig erfolgreich. Das hat mir meine Nachbarin erzählt. Gott sei Dank habe ich eine Gartennachbarin, die darüber Informationen hat, weil ich hätte es ja nicht gewusst. Und das, was ich jetzt spiele, ist aber die Coverversion dieser Gruppe aus den 80ern. Das ist unendlich viel gecovert worden, ja, so, was weiß ich, wie Forever Young oder Sound of Silence oder Angels von Robbie Williams. Und ist so eins der größten Hits der 80er in Russland gewesen. Und danach hören wir Heart Alone mit dem Royal Philharmonic Orchestra.

Also wenn ich diesen Rhythmus höre, dann schaltet am Internationalen Tag der Verzweiflung bei mir alles auf absolut null verzweifelt. Und jetzt gibt's, wie angekündigt, hart.

immer den Applaus ausklingen lassen. Das haben meine Hörer mal entschieden bei einer Umfrage. Jetzt gab es nochmal einen spontanen Wunsch aus Mexiko. Leo wanted to hear Beds Are Burning and I told him I must prepare me because this is a special radio show today. No single versions, just live, unplugged, whatever. So I find one and now, jetzt hören wir erstmal Wonderful Tonight von Eric Clapton and after that Beds Are Burning in a live version for Leo in Mexiko. Für den Leo in Mexiko.

0: Ja, das war Eric Clapton mit einer seiner besten Live-Versionen. Also hier stand ja bei YouTube Best Version. Ich habe mich dann insofern davon überzeugt, dass ich ungefähr 8 oder 10 weitere gehört habe, von der keine besser war als die. Ich kann also nicht mit absoluter Sicherheit sagen, ob das stimmt, aber kam mir schon ziemlich gut vor und ziemlich innovativ anders. Mir wurde noch zugeflüstert, dass ich noch Gerti in Seligenstadt und Uli in Buseck grüßen soll. Und das mache ich von hier aus sehr gerne. Und jetzt Midnight Oil, Beds Are Burning in der Version aus Schweden 1994 vom Hultsfred Festival. Ich muss ja aber jetzt sagen, dass das ja eine Spontanaktion ist und ich nicht über diese Version weiß.
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Ja, das war Pizza Burning für den Leo in einer tollen Live-Version, die allerdings leider nur rein tontechnisch hätte mir wahrscheinlich der Tontechniker, wenn er es mitgehört hat, gesagt, da hättest du auch was Besseres aussuchen können, aber es war ja spontan. Und deswegen war es vom Klang leider, aber die Stimmung war geil. So, jetzt habe ich noch auf der Liste I Want to Break Free live Wembley 1986. Freddie Mercury war in absoluter Topform an dem Tag und hat alles abgeräumt. Und dann, der war an dem Tag, weiß ich nicht, in welcher Form er war, aber er liebte Freddie Mercury und hat dann auch später was mal zu seinen Ehren gesungen, nämlich George Michael, und der kommt danach mit I Can Make You Love Me.

So, das war I Want to Break Free. Und nun wird's ein bisschen leiser mit I Can Make You Love Me von George Michael. Und ich soll noch Grüße aus dem Andersland zurücksenden. Der Empfänger würde dann wissen, was damit gemeint ist.

die Hörer sagen, find's gut. 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

Er hat's einfach auch gekonnt singen. Schade, dass er auch nicht mehr da ist. Und wenn mir irgendjemand gesagt hätte, vor vielen, vielen Jahren, als ich noch jung und knackig war und von Freddie Mercury und George Michael so begeistert, was ich letztendlich immer noch bin, dass die beiden schon tot sind, während ich dann irgendwann im Radio sitze und die beiden ansage, dann hätte ich gedacht, was hast du geraucht? Und jetzt ist es doch so.

0: Und was nehmen wir mit heute am internationalen Tag der Verzweiflung? You can be a hero for just one day.
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3: Hallo meine Lieben da draußen, hier ist wieder die Alex für euch am Mikro an diesem wunderschönen Sommertag, der eigentlich alles hält, was Sommer so verspricht. Ist auch nicht zu heiß, also ideal für alles, was ihr da vielleicht draußen plant. Und ich freue mich trotzdem, wenn ihr mir vielleicht noch ein bisschen lauscht. Könnt mich auch gerne mit nach draußen mitnehmen, ein bisschen im Ohr mitbehalten. Und ich versorge euch mit so leichtem Entertainment und ein paar Tipps für neue musikalische Produktionen hier von Big Stars und solchen, die das noch werden wollen, und natürlich auch anderes Entertainment, was euch dann voraussichtlich in der zweiten Stunde erwartet. Wir starten hier mit unserer beliebten Combo Bilbao.

Hört Big Stars auf Radio Rüsselsheim mit der Alex und unserem ersten neuen Neuzugang. Und der stammt von God's Street Park. Die hatten wir schon mal in der Sendung, aber noch nicht sehr häufig. Und jetzt haben sie uns natürlich hier was Neues vorgelegt. Das ist der Grund, sie nochmal hier auf die Playlist zu setzen. Ansonsten mache ich das natürlich auch sehr gerne. Wenn ihr konkret danach fragt, das könnt ihr, ihr wisst es, zum Beispiel tun auf unserer Facebook-Seite unter Big Stars Radio sind wir da zu finden. Aber natürlich könnt ihr das auch gerne per Mail tun an bigstars-radio@live.com. Zurück zu God Street Park, das in Leeds ansässige Trio aus Instrumentalisten und Produzenten haben ihr zweites Album Somewhere Between angekündigt, das dann am 16. Oktober erscheinen soll. Zeitgleich mit der Ankündigung des Albums hat die Band Easy als zweite Single des Albums vorgestellt. Im Dezember folgen dann hierzulande zwei Shows in Berlin und München. Da hat man sich natürlich die größten Städte hier ausgeguckt. Nee. Somewhere Between erscheint 3 Jahre nach der Veröffentlichung ihres gefeierten Debütalbums On the Inside, das seitdem über alle DSPs hinweg mehr als 300 Millionen Streams erreicht hat. Also, sie werden gehört. Das neue Album hebt sich vom Soul, Jazz und Hip-Hop geprägten Stil ihrer bisherigen Arbeiten ab und lässt sich klanglich von Folk, Psychedelic und Amerikaner inspirieren. Als Vorbilder dienten unter anderem Bill Orcutt, Dylan Day, Dick Gorgon, Jessica Pratt, die hatten wir ja auch schon, Big Teal und Place Foley. Das Ergebnis ist ein Werk, das die charakteristische Produktionskunst des Kollektivs mit noch mehr Wärme als zuvor verbindet, während es sich auf den erzählerischen Geist der Singer-Songwriter-Bewegung der 70er Jahre stützt. Mit einer illustren Gästeliste, zu der Celeste, Olive Jones, Pip Millett, Matt Maltese, Sophia and the Antoinettes, Anaïs und Rosie Lowe gehören. Auch davon gibt es den einen oder anderen Bekannten hier bei Big Stars. Mit der für den Brit Award und den Oscar nominierten Celeste ist die neue Single Easy ein bezaubernder und basslastiger Retro-Soul-Song, der von subtilen Hip-Hop-Einflüssen untermalt wird. Easy beleuchtet das Wechselspiel einer romantischen Beziehung und dreht sich um die bittersüße Erkenntnis, dass Liebe nicht kompliziert sein muss. Unterstützt von Celestes rauer und sehnsüchtiger Stimme verleiht ihr Gesang dem Song ein spürbares Gefühl bitterer Wehmut, das sich bis zum Höhepunkt des Songs steigert. Die Veröffentlichung von Easy folgt auf Some Birds Don't Fly, das das Kollektiv bereits im Mai als erste Single des Albums herausgebracht hatte. Ich glaube, das habe ich euch vorenthalten. Vielleicht kümmere ich mich mal ad hoc noch darum, aber ihr bekommt jetzt erstmal God Street Park mit Celeste an Bord und Easy.

God Street Park und Celeste mit Easy. Wunderschöner Song, finde ich. Ihr ja vielleicht auch. Könnt ihr mir natürlich gerne mal kurz ein Feedback senden, wenn ihr möchtet, an bigstars-radio@live.com oder am besten live über unsere Facebook-Seite Big Stars Radio. Und ich habe versprochen, ich gucke mal ad hoc nach der anderen Auskopplung, die es bereits im Mai gab. Und die habe ich jetzt auch mal direkt geladen. Some Birds Don't Fly. Das ist ja eigentlich schon im Titel ein bisschen melancholisch und ja, da gibt es natürlich auch einen entsprechenden Hintergrund. Ganz kurz hier zusammengerissen über die Inspiration hinter dem Song und dessen Entstehung aus einer Situation, die den Sänger persönlich nahestand, sagt Matt Maltese. Das ist derjenige, mit dem der Song zusammen entstanden ist, zusammen mit God Street Park. Dieser Song reflektiert das Leben einer Person, die mir sehr nahe stand und die Entscheidungen, die sie deswegen treffen musste. Manchmal gibt es Dinge, die wir tun können, um unser Leben zu verbessern, aber manchmal bekommt man einfach ein schlechtes Blatt. Und die Hilflosigkeit, die das bei den Menschen in ihrem Umfeld auslöst, ist schwer zu akzeptieren. Die Vorstellung eines schlechten Blattes im Leben ließ mich wiederum an flugunfähige Vögel denken. Also so kurz der Gedanke hinter dem Song. Wir hören mal kurz rein, so als Bonus.

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Ihr hört Big Stars auf Radio Rüsselsheim mit der Alex und ja, ab und zu räume ich ja ein bisschen auf und hole dann Verpasstes nach, was vor allem während der Berlinale liegen geblieben ist und da komme ich nie so ganz hinterher, deswegen kann ich es eigentlich nicht mehr als Neuzugang verkaufen, aber ich habe es noch nicht gespielt, deswegen ist es neu bei Big Stars und zwar hatte ich hier was von Tin Liquor hier angeheftet und diese elektronische Liveband ist mittlerweile ein Trio geworden und gibt den Namen und das Veröffentlichungsdatum liegt jetzt schon in der Vergangenheit. Es ist aber schon ihr viertes Album, was sie jetzt rausgebracht haben. Dreams of the Machine haben sie es getauft. Und zu dem Zeitpunkt haben sie jetzt die Single Release ausgekoppelt. Das ist die, die ich euch jetzt dann auch anbieten würde. Einfach mal so schicke ich die jetzt nochmal über den Äther, damit sie auch bei uns das Licht der Welt erblickt. Und die Tournee ist leider auch schon passé, aber sie kommen bestimmt noch mal rum. Ja. Tin Liquors Umstellung auf ausschließliche Live-Auftritte und ihr langjähriges Bekenntnis zu melodischem, organischem Einsatz von Live-Instrumenten, gefühlvollen Vocals und Texten, emotionalen Indie-Gitarren und orchestralen Elementen machen sie zu den idealen Kandidaten, um sich kreativ mit der Gegenwart und Zukunft der KI in der elektronischen Musik und in unserem täglichen Leben auseinanderzusetzen. Where is the boundary between human and machine? Can we create a world in which both exist in harmony, organic and digital? Das ist die große Frage, die momentan ja eine ganz große Masse umtreibt. Und irgendwann wird sie sich aber selbst beantworten. Ob wir das dann mögen, schauen wir mal. Die wellenförmigen melodischen Arpeggios in der neuen Single Release werden von einem halllastigen Bass und einem schnellen, breakigen Beat überlagert und werden so zu energiegeladenen Dance Fuel. Das Thema des Textes spiegelt die Struktur wider, da Spannungsaufbau und Stimmungswechsel den potenziellen Konflikt zwischen Menschen und dem Einfluss von KI-gesteuerten Algorithmen zum Ausdruck bringen. At its heart, release is about how easily we slip out of the moment without noticing. The habit of checking, fixing, and responding instantly on our phones, and how that slowly takes over our attention to each other. We're not anti-technology, perhaps just quietly aware of what disappears when distraction becomes automatic. Oh. Wahre Worte ausgesprochen. Also einfach dieses Step by Step, wie uns eigentlich die Technologie hier herumkommandiert, wie wir prompt reagieren, wenn es uns ein Ping auf dem Smartphone entgegenwirft oder sonstiges und wir dann sofort dem Ganzen die Aufmerksamkeit schenken, anstatt uns vielleicht auf den Gegenüber zu konzentrieren oder die Umgebung, in der wir gerade sind. Also das ist das Thema dahinter und lasse ich euch jetzt mit Tin Liquor und Release 4 Minuten alleine.

Ihr hört Big Stars auf Radio Rüsselsheim mit der Alex. Und in puncto Neuzugängen passt vielleicht jetzt zu dem letzten von Tinlecker in dieses elektronische Umfeld so ein bisschen die neue Single von Jules, die jetzt gerade ganz, ganz frisch raus ist, beziehungsweise noch in der Ankündigung eigentlich. Und mal gucken, was ihr davon haltet. Es ist eine Kölner Musikerin, Jules, die schon 23 mit ihrem Debütalbum There Is No Sunset von einigen Leuten das Herz gewinnen konnte und auch ihre EP We've Invented Speed aus dem letzten Jahr konnte dieses Niveau halten. Und jetzt mit ihrer neuen Single A Rough In-Betweener folgt nun der zweite Vorbote ihrer im September erscheinenden EP Nevertheless, ich dachte, das ist doch ein bisschen anders, ein bisschen gespielt mit dem Ausdruck, aber es ist Nevertheless, nur zusammengeschrieben mit zwei Kapitallettern dazwischen. Und zeigt eine weitere Facette ihres Sounds. Kantiger, treibender und von markanten Gitarren geprägt, ohne dabei die für Jules typische Melancholie und düstere Darkwave-Ästhetik zu verlieren. Wenn man so ein bisschen mehr Eckdaten braucht, um sie einordnen zu können. Sie ist als Songwriterin, Sängerin und Produzentin bekannt und entdeckt ihre Liebe für düstere Klangwelten, tiefe Bässe und unkonventionelle Vocals bereits 2016. Zunächst in Deep Electronica und Techno-Kontexten. Seitdem verfeinerte sie ihren Sound kontinuierlich hin zu experimentellen Pop-Sphären, bis sie zu dem Art-Pop-Post-Punk-Sound fand, für den sie heute bekannt ist. Im März 2024 wurde sie als GEMA Next Artist ausgezeichnet, eine Anerkennung, die ihre wachsende Bedeutung in der deutschen Musiklandschaft unterstreicht. Im Sommer desselben Jahres kollaborierte sie mit dem Künstlerduo Ease. Die gemeinsame Single The Heat wurde direkt in Spotify's Fresh Finds GSA Playlist aufgenommen und erreichte so ein noch breiteres Publikum. Jules trat bereits als Support für Acts wie Easy Easy, LNA's Click Tour, Pom Pom Squad, Raz, FFEO und Scuppin auf und spielte außerdem bei der Cologne Music Week. Im Oktober spielt sie außerdem als Support Act für Temples auf ihrer Tour. Und die Tour ist wie folgt, falls ihr interessiert seid. Am 24. Oktober ist sie in München im Strom, am 25. in Wien im WUK, am 29. in Berlin im Columbia Theater, am 30. in Köln im Gebäude 9 und das jeweils als Support von Temples. Jetzt ist sie aber all by herself hier mit A Rough In-Betweener.

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1: Er hat Big Stars auf Radio Rüsselsheim mit der Alex. Und ich habe hier einen alten Bekannten, der immer fleißig, regelmäßig hier was Neues nach bekannter Struktur hier vorlegt. Und zwar Friedrich Lichtenstein. Den muss ich, glaube ich, nicht mehr vorstellen. Spätestens, wenn ich sage, an die Werbung erinnere von einem gewissen Lebensmittelmarkt, bei dem alles super geil war, dann wisst ihr, von wem ich rede. Und er singt auch regelmäßig, beziehungsweise es ist oft oder meistens so ein Sprechgesang. Das ist sein Muster. Er hat natürlich eine sehr eindrucksvolle Stimme. Vielleicht läuft es sich irgendwann mal so ein bisschen rund. Aber wem es gefällt, für den habe ich hier was Neues aus einem aktuellen Longplayer, und zwar Maeva, The Majestic Sombrero Galaxy, so hat er es genannt. Er ist Musiker, Flaneur und Werbeikone. Friedrich Lichtenstein präsentiert seine Single The Majestic Sombrero Galaxy, die erste Single seiner EP, Konzept-EP, Schnittchen permanent. Hinter dem Song steckt eine ganz besondere Story, wie er erzählt. Als ich in den Nullerjahren auf meinen nächtlichen Streifzügen durch das World Wide Web die Sombrero-Galaxie entdeckte und nur wenige Sekunden später unter dem fantastischen pinken Foto von ihr die Formulierung The Majestic Sombrero Galaxy fand, war ich hin und weg. Nun, viele Jahre später, gibt es diesen fantastischen Song für die Konzept-EP Schnittchen permanent. Einmal mehr bemühe ich meinen volkstümlichen Langmut und pflege meine Begeisterung für Verpöntes oder auch Belächeltem. Die Songs für diese neue EP entstanden am Esstisch in Wien und Berlin. The Majestic Sombrero Galaxy entstand auch in Wien und Berlin. Meine Berliner Nachbarin Emily Roberts war zufällig zu Hause und steuerte einen erfrischenden Part bei. Maeva fand ihren Platz im Herzen der fantastischen Reise zur Sombrero Galaxy. Wir sind happy, sagt er. Ja, und jetzt steht der Song zur Verfügung. Und natürlich werde ich ihn euch nicht vorenthalten. Lichtenstein und Maeva, The Majestic Sombrero Galaxy.

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1: Genau so ist es. Ihr hört ja Big Stars auf Radio Rüsselsheim mit der Alex. Und wir wenden uns mal dem Kino-Genre zu. Das Open-Air-Kino rundum ist in vollem Gange mit unterschiedlichen Laufzeiten, was Beginn und Ende des Angebots angeht. Und eine Location, die das ziemlich lange macht, früh anfängt, spät aufhört, dankenswerterweise. Das ist hier das Freiluftkino in Frankfurt im alten Polizeipräsidium im Innenhof. Dort, da wird ziemlich viel an die Leinwand projiziert in diesem Jahr. Und aktuell wären das folgende Filme. Wenn ihr morgen zum Beispiel Lust hättet, euch einen Film anzuschauen, dann wäre hier Father, Mother, Sister, Brother im Angebot. Den hatte ich euch in einer der letzten Woche, letzte oder vorletzte Woche, ein bisschen ausführlicher vorgestellt. Deswegen hier nochmal in Kürze. Es ist der letzte Streich von Jim Jarmusch, also eigentlich ein Must-See, egal wie der Film ist. Ein Jim Jarmusch-Film durch und durch. Das wird bereits in dem Moment klar, wenn Jarmusch-Veteran Tom Waits als Vater die Tür öffnet und seine beiden Kinder Emily und Jeff empfängt. Distanziert, fast unbeholfen, beginnt dieses erste Kapitel, Father, der insgesamt 3 Episoden. Father, Mother, Sister, Brother ist ein genau beobachtetes Familientriptych schon mit Starbesetzung. Tom Waits, Adam Driver, Mayim Bialik, Charlotte Rampling, Vicky Creeps, Kate Blanchett, India Moore und Luke Sabbat. 3 Episoden verbunden weniger durch Handlung als durch Haltung. Jarmusch bleibt dabei ganz bei sich, ruhig, lakonisch, mit langen Einstellungen, wenig Handlung und viel Musik, irgendwo zwischen Stranger Than Paradise und Patterson. Ein Film, der nicht erklärt, wie Familie funktioniert, sondern zeigt, wie schwierig sie bleibt. Also kein Happy Hollywood, sondern ein bisschen realistischer und ein bisschen mehr zum Nachdenken, Reflektieren. Jarmusch eben. Wenn ihr wollt, morgen Abend im alten Polizeipräsidium, dem Freiluftkino. Und nächste Woche am Donnerstag geht's dort, genau dort weiter mit Blood and Sinners. Mit Warm-Up-DJ-Set von DJ Ska. Also lohnt sich dann auch ein bisschen früher da aufzutauchen und vielleicht noch so ein bisschen einfach den Sommer zusammen zu feiern, ein bisschen was zusammen zu trinken, zu plauschen. Nehmt euch also gute Freunde mit oder solche, die es werden sollen. Und über den Film, wenn du ständig mit dem Teufel tanzt, dann folgt er dir eines Tages nach Hause. Die Zwillingsbrüder Smoke und Stack wollen ihr Gangsterleben hinter sich lassen und kehren in ihre alte Heimat Mississippi zurück. Aus einer verlassenen Sägemühle wollen sie einen Ort für die schwarze Community schaffen. Doch nicht nur rassistische Kleinstadtbewohner und alte Liebschaften machen ihnen das Leben schwer. In der Eröffnungsnacht machen fremde Gestalten das rauschende Fest zum blanken Horror. Der Mix aus Vampirfilm und Südstaaten-Drama liefert einen der besten Soundtracks der letzten Jahre oder des letzten Jahres und entfaltet in der Atmosphäre des alten Polizeipräsidiums seine ganze Kraft. Michael B. Jordan erhielt für seine Doppelrolle als Zwillingspaar Smoke and Stack den Oscar als bester Hauptdarsteller. Das wolltet ihr vielleicht ja doch mal gerne sehen, welche Darstellung da den Oscar abgestaubt hat. Also den sollte man dann doch gesehen haben. Blood and Sinners am Donnerstag, den 30. Juli im alten Polizeipräsidium. Dann geht's am Freitag mit Hemnet weiter und am Samstag mit 22 Bahnen und dann am Sonntag mit Rental Family. Letzteren haben wir noch nicht vorgestellt, deswegen tue ich das hier kurz. Das Gefühl des Fremdseins, das Lost in Translation so präzise einfing, findet in Rental Family einen mehr als würdigen Nachfolger. Wo Sofia Coppola einst die melancholische Distanz Tokios zeichnete, taucht Regisseurin Hikari nun tief ein in die seltsamen Grauzonen moderner Einsamkeit. Ein erfolgloser US-Schauspieler vermietet seine Dienste in Tokio für temporäre Familienrollen, während er sich in die Identitäten seiner Kunden hineinversetzt, verstrickt er sich immer tiefer in deren Leben, bis Schein und echte Gefühle gefährlich verschwimmen. Die Ausgangsidee, wonach man sich in Japan für jede Lebenslage Familienmitglieder mieten kann, liefert zunächst skurrile, witzige Szenen, bevor sich der Film zu einem ehrlichen, tiefrührenden Drama über menschliche Nähe öffnet. Genau diese feinfühlige Balance macht ihn zu einem absoluten Publikumsliebling. Vielleicht habt ihr Lust, diesen Film zu sehen. Mehr Tipps gibt's gleich, wenn ihr hier dranbleibt bei Big Stars.

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Juli. Das ist tatsächlich schon nächste Woche, unglaublicherweise. Da steht der Film Das Drama nochmal auf Anfang an. Und das stelle ich euch hier nochmal ein bisschen detaillierter vor. Es ist mit Robert Pattinson und Zendaya in den Hauptrollen. Ist Anfang April in die Kinos gekommen, ist also noch ein sehr recht aktueller Film und darum geht's. Was wurde wohl zuerst erdacht, der Film oder die Marketingkampagne? In den vergangenen Jahren haben sich immer wieder, etwa im Fall von Don't Worry Darling mit Harry Styles, die auf Social Media diskutierten Clips von Pressegesprächen sowie Gerüchte über Beziehungen der Stars zu noch viel größeren popkulturelleren Ereignissen entwickelt als die Filme selbst. Auch Zendaya kennt sich damit bereits aus. Ihre Beziehung mit Tom Holland ist eng mit dem Marketing für dessen Spider-Man-Film verwoben. Erst tuschelte man auf TikTok und Co. über die Beziehung, dann später über ein Hochzeitsdatum. Vor diesem Hintergrund klang The Drama nun endgültig nach einer für Social Media optimierten Reißbretterfindung. Als A24 letztes Jahr die ersten Werbematerialien veröffentlichte. Die hatten nämlich die Form von Hochzeitseinladungen. Zendaya und ihr nicht minder prominenter Co-Star Robert Pattinson versprachen uns, bei ihrer Leinwandhochzeit ganz nah dabei sein zu können, wenn bloß nicht vorher noch etwas schief geht. Stutzig werden sollte man allerdings beim Blick auf den Regienamen. Der norwegische Regisseur Christopher Borkli setzt sich schließlich in seinen Filmen gerade mit Social Media und der modernen Aufmerksamkeitsökonomie kritisch auseinander, lässt seine Figuren daran geradezu zerbrechen, etwa im fantastischen Sick of Myself von 2022, in dem sich die Hauptfigur für etwas digitale Anerkennung selbst krank macht. Der so wunderbar vielsagende Titel wird in Borglis neuem Film bald ausgesprochen. Ich liebe es, wie du aus meinem Drama immer eine Komödie zu machen weißt, schreibt Charlie, also das ist Pattinson, in einem Entwurf seiner Hochzeitsrede. Seine Partnerin Emma, das ist natürlich Zendaya, und er haben sich offensichtlich für die vorbereitungsintensive Art von Hochzeit entschieden. Zwischen Tanzstunden, der Wahl des richtigen Menüs und der Suche nach einem DJ gibt es viele Gelegenheiten für kleine Komplikationen, die aber bald alle von einer großen Enthüllung überschattet werden. Nach einer etwas zu süffigen Weinprobe schlägt ein befreundetes Paar ein Ritual vor, das die beiden vor ihrer eigenen Hochzeit absolviert haben. Alle sollen sich gegenseitig das Schlimmste erzählen, was sie jemals getan haben. Auf Drama sind die weinseligen Freunde offensichtlich aus. Charlie, der bis dahin als ständig nervös lachende Figur aufgetreten ist, hat allerdings ganz schön Mühe, das Drama, das sich bei diesem Spiel enthüllt, mit Humor zu nehmen oder auch nur beim anstehenden Termin für die Hochzeitsfotos ein authentisches Lächeln zu präsentieren. Drama ist eine Währung, nicht nur im Kino natürlich, sondern auch im Reality-Fernsehen oder auf Social Media, wo die auftretenden Figuren und Beziehungen ja immerhin behaupten, uns auf der anderen Seite des Bildschirms zu ähneln oder gar zu Vorbildern werden können. Das Drama, Streit und emotionales Auf und Ab zu einer lebendigen Beziehung geradezu dazugehören, könnte man leicht denken, wenn man von diesen Vorbildern zu viel konsumiert hat. Das Drama zeigt nun, wie Erwartungen und Realität auseinanderlaufen. Immer wieder schneidet Borkli die Ängste oder Wünsche der Figuren in die Szenen hinein. Stattdessen stellt sich dann oft ein betretenes Schweigen ein. Während der surrealistischen Sequenzen gelingen ihm einige sehr einprägsame, makabre Bilder, etwa von einer ermordeten Hochzeitsgesellschaft. Aufgrund des von seiner Partnerin enthüllten Geheimnisses beginnt Charlie plötzlich, ihr Verhalten in allen möglichen Situationen in einem anderen Licht zu sehen und zu hinterfragen. Hat sie womöglich ein Aggressionsproblem? Der Film berührt somit auch eine Art Urangst in Beziehungen. Kann man eine Person jemals wirklich kennen? Was, wenn in all den Jahren des Kennenlernens bloß der letzte Tropfen noch nicht ins Fass getropft ist, der eine böse Überraschung zutage fördert? Diese herausfordernden Fragen an Liebe und Vertrauen gehören zu den stärkeren Ideen des

Films. Am streitbarsten dagegen ist sicherlich das spezifische Geheimnis, das Emma enthüllt. Borgli halst seinem Film damit eine ganze Menge thematisches Gewicht und Fragen über die Natur von Gewalt oder psychischer Krankheit auf, denen ein derart postmodernes Werk, in dem man eigentlich immer Robert Pattinson und Zendaya sieht und nicht ihre Figuren, auch weil sie stets sehr hip und wohlüberlegt eingekleidet sind, nur schwer mit der gehobenen Ernsthaftigkeit begegnen kann. Das Drama ist kein ernsthafter Film. Er ist eine unausgegorene schwarze Komödie, die mal richtig unangenehm sein will, dann aber doch wieder zum Schenkelklopfen, etwa als die Klischeefigur eines nervigen Hochzeits-DJs auftritt und dann wieder zur großen Gesellschaftsanalyse auszuholen meint. In Charlies Schreibtischschublade liegt eine akademische Arbeit zum Thema Brain Rot. Darin sind Bilder von Frauen in Unterwäsche, die mit Maschinengewehren posieren. Die Fetischisierung von Waffengewalt in der US-Medienlandschaft, gerade auch in Bezug auf Weiblichkeit, scheint ein Thema zu sein, mit dem Borgli sich befassen will. Der grob implizierte Zusammenhang ist allerdings kaum klüger, als es die Position panischer Kolumnisten während der Killerspiele-Debatte waren. Borglis Film ist überzeugender, wenn er seine typischen Themen einmal in den Hintergrund rücken lässt und sich stattdessen auf die Beziehungen der beiden Hauptfiguren konzentriert. Ihr Misstrauen, ihre Paranoia, die unausweichliche Hochzeit vor großem Publikum mit vielen skeptischen Augenpaaren gerät zu einer Nervenzerreißprobe, die sich in den Kinosaal überträgt. Aber das morbide, zugespitzte soziale Experiment ist nun einmal Borglis Steckenpferd. Und der Norweger hat eine ziemlich steile Karriere hingelegt, indem er sich als eine Art Arthouse-Provokateur für die Social Media und A24-Generation positioniert. Die Qualität von Sick of Myself können seine englischsprachigen Filme aber leider nicht erreichen. Immerhin, aufmerksamkeitsökonomisch wird Borgli damit vermutlich ein großer Coup gelingen, denn wer der Anziehungskraft der beiden Stars folgt und sich auf eine romantische Promi-Hochzeit auf der langen Leinwand freut, wird eine böse Überraschung erleben. Die ersten sicherlich eingepreisten, wenn nicht gar bewusst provozierten Skandalrufe und Negativschlagzeilen in Boulevardmedien sind bereits erschienen. Der Regisseur ist also gar nicht so anders als seine Figuren. Das also der eine Film, und den ich euch hier ankündigen möchte im Zusammenhang mit dem Hafenkino. Wie gesagt, das ist der Film am Freitag. Und am Samstag folgt dann The Secret Agent. Und den stelle ich euch gleich nochmal ein bisschen genauer vor.

Ihr hört Big Stars auf Radio Rüsselsheim mit der Alex und wie angekündigt, hier der Open-Air-Kinotipp für das Hafenkino am nächsten Samstag, 1. August ist das schon. Und da gibt's das Spektakel The Secret Agent. Den hatte ich euch vor langer Zeit vielleicht mal vorgestellt, deswegen ist er bestimmt nicht mehr präsent, aber das macht bestimmt Spaß, den anzugucken natürlich. Und darum geht es hier. Seit 3 Tagen ist Marcello, gespielt von Wagner Maurer, mit dem Auto unterwegs und braucht dringend Sprit. Doch was er in der Nähe einer Tankstelle erblickt, lässt ihn äußerst vorsichtig werden. Die verwesende Leiche eines Mannes liegt im Staub, notdürftig von einer Zeitung bedeckt und von Fliegen umkreist. Ein vor Tagen aus Notwehr erschossener Räuber, erklärt ihm der Angestellte der Tankstelle. Die Polizei wollte die Leiche abholen, aber habe sich nie blicken lassen. Schließlich sei gerade Karnevalszeit. Als dann plötzlich ein Polizeiwagen an der Tankstelle einbiegt, ist Marcello alarmiert und wählt seine Worte gegenüber dem Beamten, der seinen Wagen anlasslos und durchsucht, mit sehr viel Bedacht. Schließlich prangt ein Blutfleck auf dessen Uniform. Jeden Versuch, ihm eine Geldstrafe für angebliche Vorschriftsverstöße aufzuerlegen, pariert Marcello routiniert. Am Ende wird er dann unverblümt um eine Spende für den Karnevalsfonds der Polizei gebeten. Dann ziehen die vermeintlichen Gesetzeshüter wieder ab, ohne sich um die Leiche zu kümmern, versteht sich. Diese Szene, die den neuen Film des brasilianischen Regisseurs Kleber Mendoza Filho, der auch gemacht hat von Großen und Kleinen Haien, eröffnet, trägt Witz ebenso wie Grauen in sich. O Agente Secreto spielt 1977 in Brasilien zur Zeit der Militärdiktatur, die vor kurzem auch Walter Salles Drama Für immer hier thematisierte. Doch anders als bei Salles geht es Mendoza Filho nicht etwa um die Aufarbeitung konkreter realer Verbrechen, sondern um eine fiktionalisierte, kapitelweise Erfassung kurioser bis brutaler Impressionen aus seiner Heimat Recife zu jener Zeit. Diese sind in nostalgisch leuchtenden Farben in Szene gesetzt und gruppieren sich um Marcello, der nach seiner beschwerlichen Auffahrt in einem Wohnkomplex in Recife unterkommt. Die freundliche ältere Hausverwalterin führt ihn durch das Gebäude, stellt ihm die Nachbarschaft vor und eine Katze, die aufgrund eines Erbdefekts 2 Gesichter hat. Eine rechte, offensichtliche Anspielung auf den Zustand Brasiliens, das zu dieser Zeit vor Lebendigkeit strotzt und zugleich von staatlicher Repression und Gewalt gezeichnet ist. Davon kann Marcello ein Lied singen. Schließlich ist er, so erzählt dieser zwischen Thrill, Tragik und Komik rasch changierende Film, auch ein Verfolgter und heißt in Wirklichkeit Armando. In Recife besucht er die Eltern seiner verstorbenen Frau und kann endlich seinen kleinen Sohn Fernando in die Arme schließen. Unterdessen ist der korrupte Polizeichef Euclides unterwegs, um die Untersuchung eines entsetzlichen Leichenfunds im Keim zu ersticken. Ein Menschenbein wurde im Maul eines gestrandeten Haies entdeckt und Euclides scheint zu wissen, wem es gehört und warum er es wieder loswerden muss. Er lässt seine Männer das Bein später aus dem Leichenschauhaus stehlen, um es erneut ins Wasser zu befördern. Doch in einer irrsinnigen Sequenz erwacht das haarige Bein zum Leben und wird zum Subjekt einer Satire-Reihe in der Regionalzeitung. Marcello, den diese Story amüsiert, ahnt nicht, dass Euclides, in dessen Büro er zwischenzeitlich unter falscher Identität arbeitet, hierin verwickelt ist. Ebenso wenig weiß er, dass 2 Auftragsmörder unterwegs nach Recife sind, um ihn umzubringen. Unterbrochen werden diese ineinander verschlungenen Geschichten in Agente Secreto von kleinen Abstechern in eine Gegenwart, in der 2 Frauen die Kassettenaufnahmen von verfolgten Zeitzeugen der Militärdiktatur hören und archivieren. Dabei fügt sich für die junge Flavia ein berührendes Bild von Marcello bzw. Armando zusammen und lässt sie weiter forschen. Was wurde wohl aus ihm und Fernando?
Eine von Samba-Rhythmen, illustren Nebenfiguren und originellen Einfällen getragene, einnehmende Erzählung über die beängstigende und unbändige Seite eines Landes im Chaos gibt Kleber-Mandusa Filho hier zum Besten. Wie nebenbei versprüht O Agente Secreto dabei viele Pointen, aber lässt gleichsam schmerzlich erahnen, wie viele Wahrheiten, Erinnerungen und Emotionen mit den von der Diktatur Verfolgten unwiederbringlich verloren gegangen sein mögen. Der Film ist letztes Jahr auf dem Filmfestival von Cannes gezeigt worden und ihr bekommt nochmal die Möglichkeit, ihn Open Air zu sehen, wie gesagt, nächsten Samstag am 1. August im Hafenkino.

Er hat Big Stars auf Radio Rüsselsheim mit der Alex und unseren Kinotipps. Und jetzt schwenken wir von Open Air Kino zum regulären Kino über. Da ist natürlich diese Woche auch wieder was angelaufen. Und ein Film von den neuen, die diese Woche eingelaufen sind, der heißt H wie Habicht. Und ist mit Claire Foy sowie Brandon Gleeson in der Hauptrolle. Brandon Gleeson sehe ich auch immer wieder sehr, sehr gerne. Also ich glaube, alleine der Fakt, dass er da mitspielt, ist schon mal Garantie, dass es ein guter Film ist. H wie Habicht heißt er. Und man könnte ihn zusammenfassen mit der Trauer Flügel verleihen. Helen steht mitten im Leben. Als Dozentin für Geschichte in Cambridge hat sie sich einen Namen gemacht. Schon immer liebt sie die Natur und hat gemeinsam mit ihrem Vater bereits als Jugendliche den ein oder anderen Raubvogel abgetragen und ausgebildet. Obwohl ihr Vater Alasdair sich vor allem für die technische Seite des Fliegens interessierte und alte Flugzeuge ihn faszinierten, so unterstützte er sehr, dass seine Tochter die biologische Seite des Fliegens noch spannender fand. Inzwischen ist Helen erwachsen und ihr Vater ein rüstiger Rentner. Beide führen längst ihr eigenes Leben, doch ihre gemeinsame Leidenschaft für das Fliegen verbindet sie, auch wenn sie sich nicht so oft sehen. Doch als dann ihr Vater stirbt, zieht es ihr den Boden unter den Füßen weg. Um ihm nahe zu bleiben, beschließt sie, einen Habicht abzutragen. Ihre Freunde sind entsetzt. Ein Habicht gilt als unberechenbar und nicht als typischer Vogel für eine Frau. Sie raten ihr zu einem Falken oder einem Milan. Doch Helen sucht keine einfache Lösung, sondern eine Herausforderung. Schon bald wird deutlich, dass Habichtdame Mabel mehr ist als eine nostalgische Erinnerung an ihre Jugend mit dem Vater an ihrer Seite. Die Beziehung zwischen Mensch und Tier leitet bei Helen eine schmerzhafte Auseinandersetzung mit ihrem ganzen Leben und nicht zuletzt mit ihrer Trauer um den Vater ein. Diese seltene Mischung aus Trauerarbeit, Naturbeobachtung und Memoiren begeisterte bereits vor rund 10 Jahren viele Leser. Bei vielen Büchern stellt sich die Frage nach der Verfilmbarkeit. Gerade in Helen MacDonalds wunderbarer Mischung aus Essay und persönlichen Erinnerungen finden sich derart viele Ansätze und Gedanken, die man für sein eigenes Leben mit sich trägt, dass es in der Tat eine große Herausforderung ist, diese 400 Seiten in einen Spielfilm zu packen. Regisseurin Philippa Lothrop findet mit poetischen Bildern von Englands Süden, der bedrückenden Enge der Universität Cambridge und dem Chaos ihres Hauses die richtigen Bilder für Helens Gefühlsleben. Wie sie sich unwohl fühlt im regen Universitätsleben, wie sie sich selbst in der Nähe, in der Natur noch im hohen Gras versteckt. So bekommen Helens innere Monologe eine Fülle an Bildern, die der Roman auf eine andere Weise bot. Die Natur wird dabei die Verbündete der Regie. Wetter, Wind und Licht setzen Stimmungen und erzeugen Gefühlswelten. Claire Foy trägt den Film mit großer Präsenz. Durch kleine Gesten und Blicke vermag sie viel auszudrücken, bewahrt aber die Figur als verschlossene, trauernde Tochter, die zunehmend in eine tiefe seelische Krise driftet. Sobald Mabel und Helen zu einem Team werden, beginnt auch Claire Foys Spiel sich zu verändern. Da mit echten Habichten gedreht wurde und die Produktion auf CGI weitgehend verzichten wollte, war Claire Foy gefordert, sich bei der Ausbildung des Habichts ganz und gar auf Helen MacDonalds Rolle einzulassen. Diese bringt beeindruckende und sehr authentische Bilder hervor, die man sonst eher in Naturdokus erwarten würde. An Claire Foys Seite ist Brandon Gleeson, als verstorbener Vater nur in Rückblenden zu sehen. Als würde sie sein Ableben ausgleichen wollen, kleidet sie sich männlicher und legt sich einen männlichen Raubvogel zu. Sie nimmt Eigenschaften an, die sie mit ihrem Vater verbindet. Eigentlich eine gepflegte Hochschuldozentin, wirkt sie in der Trauer von Woche zu Woche ungepflegter und nachlässiger. Erst die Rückkehr in die Natur und zu dem wunderbaren Raubvogel lässt sie erkennen, was das Leben für sie noch bereithält. Aus einer für den Literaturmarkt überaus ungewöhnlichen Vorlage wurde ein kraftvolles und sensibles Drama über Verlust,
Wildheit und die schwierige Suche nach einem neuen Halt. Die leise Erkenntnis ist, dass Trauer nie ganz verschwindet und dass ein geliebter Verstorbener immer ein Teil von uns bleibt. Eine Erkenntnis, die sowohl traurig als auch trostspendend ist. Aber natürlich ist sie auch nicht neu, denn jeder, der schon Verlust erfahren hat, der weiß um diesen Umstand.

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2: Wer könnte das wohl besser sagen? So ist es, ihr hört Big Stars auf Radio Rüsselsheim mit der Alex. Und ich hätte hier noch ein paar Kinoausblicke, Vorankündigungen, und die ich für interessant halte. Und einer davon ist der Film von Charme und Geld. Unter dem Titel hatte ich mir erstmal was anderes vorgestellt, aber ich kann euch ein bisschen was von dem Content natürlich verraten, von dem Film, der am 24. September anlaufen soll. Das ist eine Koproduktion, sowohl von Deutschland, Kosovo, Slowenien, Albanien, Nordmazedonien und Belgien. Also sehr international. Und ist in Albanisch mit deutschen Untertiteln bislang. Ich denke mal schon, dass er hier dann noch synchronisiert wird. Und das deutsche Publikum ist das so nicht gewöhnt. Und und wir haben auch gute Synchronstudios. Die muss man natürlich dann auch nochmal nutzen. Also, der Film hat schon Auszeichnungen bekommen, zum Beispiel den Cinemasters Award als bester internationaler Spielfilm beim diesjährigen Filmfest München und der Auswahl beim diesjährigen Karlovy Vary International Filmfestival. Da ist natürlich der Filmverleih, der heißt Existent, das ist ein bisschen türkisch geschrieben, also EKSYSTE. NT, so wird das geschrieben, Existent Filmverleih, von dem ist er. Der Regisseur ist Visa Morina und dieser Film von Charme und Geld begleitet ein Ehepaar aus dem ländlichen Kosovo, das in der Hauptstadt Pristina in einer kapitalistischen Welt um ihr finanzielles Überleben und ihre Würde kämpft. Das Drama wurde bei Weltpremiere beim Sundance Film Festival dieses Jahr und dem World Cinema Grand Jury Prize ausgezeichnet. Mit dem Gewinn des World Cinema Grand Jury Prize ist von Charme und Geld für den Oscar in der Kategorie Bester Internationaler Film qualifiziert. Herzlichen Glückwunsch dafür. Zum Inhalt. Oh, jetzt weiß ich nicht, wie das ausspricht. Hatice und Shaban bewirtschaften einen kleinen Hof im ländlichen Kosovo. Sie haben drei Töchter und leben in einer Großfamilie. Durch den Verrat des Bruders verlieren sie über Nacht ihre Existenzgrundlage. Es bleibt nur der Weg in die Hauptstadt. In Pristina nimmt Hatices wohlhabende Schwester die Familie auf. Was wie Hilfe aussieht, entpuppt sich als stille Demütigung. Alles hat seinen Platz, auch jeder Mensch, erklärt der reiche Schwager. Mag sein, aber um den zu finden, brauchen Hatice und Shaban erstmal einen Vorschuss. Für die drückenden Schuhe der Tochter, für die Medikamente der Mutter, die sie sonst halbieren muss. Erst dann beginnt die Suche nach diesem Platz im Nachtclub, den sie putzen und dafür kaum bezahlt werden. Auf dem Arbeiterstrich, wo sich Shaban als Tagelöhner anbietet, in der Pflege des Schwiegervaters, der langsam vor sich hinstirbt. Leicht zu finden ist dieser Platz nicht. Vielleicht als Sicherheitsmann einer Gated Community? Fragezeichen. Von Charme und Geld zeigt, dass in einer Welt, in der Geld die Macht bestimmt, das Menschsein zum teuersten Gut wird. Ich denke, absolut sehenswert sollte man auch gesehen haben. Und wie gesagt, er läuft dann Ende September an. Wir haben hier noch ein Statement des Regisseurs Visa Morina über den Film. Das möchte ich euch auch gerne noch mitteilen. Eher zufällig machte ich ein Foto von Flonja und Astrid, wie sie nebeneinander stehen und in die Kamera schauen. Später, als ich dieses Foto anschaute, wurde ich auf eine komische Art an meine Eltern erinnert und war merkwürdig davon berührt. Ich begann, eine Geschichte dazu zu spinnen, eine alternative Geschichte meiner Eltern, die in dem Haus, in dem ich groß wurde, beginnt. Mit dem Unterschied, dass sie nicht vor 30 Jahren stattfindet, sondern in der Jetztzeit und damit in einem Nachkriegsland, das sich seit 20 Jahren in einer ultrakapitalistischen Blase zu orientieren sucht. Es sollte nicht um eine Kind-Eltern-Auseinandersetzung gehen, sondern eher um die Geschichte zweier beliebiger Menschen, die das Glück haben, sich zu lieben, in einem bestimmten Land, in einer bestimmten Zeit leben und zufällig meine Eltern sind. Zur Recherche ging ich in den Kosovo. Ich setzte mich mit dem Wohnungs- und dem Arbeitsamt auseinander und unterhielt mich mit Menschen, die beides suchen. Neben der existenziellen Not, die diese Menschen umtrieb, war da auch die daraus resultierende Scham, die sie begleitete. Die Scham vor anderen und die Scham vor sich selbst. Selbst deine eigene Mutter liebt dich nicht, wenn du kein Geld hast, sagte ein Mann, der sich jeden Tag an einer bestimmten Straßenecke hinstellt und sich als sogenannter Tagelöhner anbietet. Er klang merkwürdig verlegen, als er das sagte, als wäre ihm der Satz rausgerutscht. Das Bild der Mutter ist im Kosovo ikonisch. Wenn es im Leben eine Gewissheit gibt, dann ist es die Liebe der Mutter. Wobei der Satz im Albanischen noch roher und diskreter klingt und jemanden beschreibt, der gerade realisiert, dass selbst die Liebe der Mutter erkauft werden muss. Dieser Satz gab für mich die Richtung vor. Auch Jahre später gibt es nichts, was ich mehr mit dem Film verbinde als diesen Satz. So, jetzt habt ihr ein Bild und ich sehe gerade, dass meine Zeit hier ganz rapide dem Ende zugeht. Deswegen muss ich mich auch ganz fix von euch verabschieden. Ich hoffe, es war was für euch dabei. Ihr habt Spaß gehabt mit der Sendung und schaltet vor allem nächste Woche wieder ein, wenn es hier heißt Big Stars. Bis dahin, eure Alex.